3/4 der Leute sagen, es ist ihnen super wichtig, Kaffee aus ihrer Lieblingstasse zu trinken. Jeder 5. sagt sogar, der Kaffee schmeckt sonst nicht, der schmeckt nur aus der Lieblingstasse. Also ich muss ja sagen, bei uns in der Redaktion lohnt eine Lieblingstasse nicht, weil, ich sag das jetzt mal unter uns, die klauen hier. Und dann siehst du plötzlich einen Kollegen, wie er an deiner Lieblingstasse lutscht. Das sind schlimme Zustände hier, das sag ich euch.

0: Survivor, Eye of the Tiger. Guten Morgen an diesem frühen Mittwoch. Atze Schröder, ne? Er ist ja seit Jahrzehnten multimedial unterwegs. Bühne, TV, Radio, hier bei uns zum Beispiel. Podcast macht er auch. Das ist ein Tausendsasser sozusagen. Und in seinem Podcast, da kümmert er sich dann auch wieder um die ganzen Promis und auch um die, die nochmal vielleicht welche werden wollen.
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3: Ja, nee, ist klar.
4: Leute, ich bin fick und fertig. Bauer sucht Frau. Der perfekte Brückenschlag zwischen Agrar- und Pornoindustrie sackt immer weiter in den Quotensumpf ab. Ja, sicher. Ich habe hier in der Bunten gelesen. Hier, Inka Bause hat schon Angst, dass sie nochmal richtig arbeiten muss. Aber was ist passiert? Bauer sucht Frau. Die Quoten sind schlecht. Vor allem in der jungen Zielgruppe. Ja, viele Jugendliche wissen doch gar nicht mehr, was ein Bauer ist. Die denken ja wirklich, die Milch kommt aus dem Tetrapack und die Kühe aus dem 3D-Drucker. Was hat diese wunderbare Sendung nicht alles für die ökologische Landwirtschaft getan? Richtig, nix. Ja, das einzige Vermächtnis von Bauer sucht Frau sind nun mal Schäfer Heinrich und hier Narromol, die sich mittlerweile bei Kampf der Reality-Stars gegenseitig fick und fertig machen. So, und jetzt wisst ihr auch, warum keiner Bauer sucht Frau mehr gucken will. Ja, man muss die Idioten verhindern, bevor die das Licht der Kamera erblicken. Ja, ja, für Inka Bause, da finden wir auch schon was Neues. Hier, die kann doch Stefan Ross beerben bei Immer wieder Sonntags. Dann geht da die Quote auch wieder hoch. Da kann sie auch ab und zu mal als Rod Stewart-Double auftreten.
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Guten Morgen, es ist noch sehr, sehr früh an diesem Mittwoch und manche Tage, ne, die sind doch einfach zum Vergessen. Dann stehst du morgens auf, dann fällt dir irgendwie der Kaffee runter, du stößt dir den Kopf, du stehst im Stau, auf der Arbeit läuft's auch nicht. Scheiß Tage kennt jeder, auch Daniel Pauter, hier ist Bad Day.

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So. Das hier geht jetzt raus an alle, die ein Instrument spielen oder es vielleicht noch lernen wollen. Ihr könnt mitmachen bei der größten Band der Welt. The Grand Jam heißt die, hat 1231 Bandmitglieder. Den Rekord haben sie letztes Jahr aufgestellt. Die hatten da ein Konzert in Frankfurt vor 20.000 Zuschauern. Ja, und genau diesen Rekord wollen die Macher von The Grand Jam wieder brechen. Und deswegen suchen sie auch wieder Leute, um zusammen auf der Bühne zu stehen. Wie das klingt, wenn die so Musik machen, das hört ihr jetzt.

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2: Eben nur ans Herz legen, wer Musik mag und Musik macht, bewerben. Die Materialien sind first class und der Spaßfaktor, das Erlebnis und was man dabei lernt und die Community ist gigantisch.
3: Ja, und wie läuft das Ganze ab? Also, ihr bekommt Tutorials, Noten und sowas zum Üben. Und dann gibt's regionale Proben. Und wichtig, wenn ihr mitmachen wollt, geht online, da gebt ihr an, mit welchem Instrument ihr dabei sein wollt. Das geht auf thegrandjam.com.
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1: Ich bin Tine Klimach. Seit Herbst 2024 werden Menschen an den Grenzen zu Deutschland kontrolliert. Die Kontrollen wurden seitdem immer wieder verlängert. Kritik daran kommt von der EU-Kommission.
2: Nach EU-Recht haben die Mitgliedstaaten das Recht, ausnahmsweise und vorübergehend stationäre Grenzkontrollen einzuführen. Doch in Deutschland haben sie sich zu einer Art Dauereinrichtung entwickelt. Innenminister Dobrindt hat die Kontrollen wiederholt gegen Kritik verteidigt. Sie hätten kriminellen Schleuserbanden einen erheblichen Schlag versetzt, so seine Begründung. Brüssel sieht dagegen bessere Alternativen, etwa selektive Polizeikontrollen. Außerdem seien bei der Kommission zahlreiche Beschwerden von Bürgern und Unternehmen eingegangen. Aus Berlin, Dirk Zeitler.
1: Die Zahl der zivilen Todesopfer in der Ukraine nach dem verheerenden russischen Angriff in der vergangenen Nacht ist nach Behördenangaben auf mehr als 20 gestiegen. Es gab 130 Verletzte. Präsident Zelensky warnte erneut vor einer großen Attacke. Noch in dieser Nacht könne es zu einem massiven Angriff kommen, sagte er unter Berufung auf Geheimdienstinformationen in seiner abendlichen Videobotschaft. Die Antidiskriminierungsstelle des Bundes verzeichnet so viele Fälle wie nie zuvor. Über 13.000 Menschen wandten sich im vergangenen Jahr an die Beratung, weil sie sich wegen ihrer Hautfarbe, Religion, wegen Geschlecht, Alter oder anderen Merkmalen benachteiligt sahen. Das waren 15% mehr als im Jahr davor.
3: Am häufigsten, bei mehr als 40% der Fälle, ging es um Rassismus. Registriert wurden etwa fremdenfeindliche Beleidigungen und Abwertungen. Oder die Menschen sahen sich wegen ihrer Herkunft benachteiligt, etwa im Bewerbungsprozess, bei der Wohnungssuche oder bei Arztterminen. Rassistische Einstellungen verfestigen sich und führen zu deutlich heftiger erlebter Diskriminierung, sagte die Antidiskriminierungsbeauftragte Attermann. Mehr als ein Viertel der Fälle bezog sich auf Benachteiligungen wegen einer Behinderung oder Krankheit. Mehr als jeder fünfte Fall drehte sich um Diskriminierung wegen des Geschlechts. Ursula Winkler, Nachrichtenredaktion.
1: Der Kölner Dom wird für Besucher ab Juli 12 Euro Eintritt kosten. Damit sollen die gestiegenen Kosten für Pflege, Schutz und den laufenden Betrieb des Doms gedeckt werden. Das teilte die Leitung des Doms mit. Für Gottesdienstbesucher bleibt der Dom aber kostenfrei. Außerdem soll der Dom jährlich an bestimmten Tagen kostenfrei für alle sein. Beispielsweise am Tag der Deutschen Einheit.
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4: Da sind wir wieder. Hallo zusammen. Eine schöne Nacht mit uns. Ich bin Johanna Tänzer und wir starten hier jetzt rein mit Shubuzi und Miles Smith. Das ist Blink Twice.

0: Herbert Grönemeyer. Was soll das? Ja, das fragen sich wahrscheinlich auch einige, denn der Kölner Dom, der soll bald Eintritt kosten. Der soll 12 Euro kosten und zwar ab dem 1. Juli gibt es eine Besichtigungsgebühr. Gottesdienste und Gebete, die bleiben zwar frei und es gibt auch sonst noch so ein paar Ausnahmen für manche Menschen, aber mittlerweile muss man ja eben das einrechnen. Also bei vielen Sehenswürdigkeiten bezahlt man Eintritt. Unser NRW-Reporter Frank Walter, der hat sich mal am und rund um den Kölner Dom bei euch umgehört mit dieser News. 12 Euro, ist das okay oder nicht okay?
1: 12 Euro pro Person? Oha, finde ich schon heftig, ja. Also vor allem, wenn ich jetzt 10 Monate auf meine Lohnabrechnung schaue, finanziere ich den ganzen Spaß ja auch noch mit meiner Kirchensteuer. Als Katholik finde ich, ist auch meine Kirche.
2: Sagen wir, ich kann es verstehen. Ich vermute, das Geld wird investiert, um den Dom aufrechtzuerhalten und zu restaurieren, zu sanieren. Von daher finde ich es in Ordnung, dass man da Eintritt für nimmt.
3: Bisschen, vielleicht schon über 12 Euro pro Person, finde ich es ein bisschen zu teuer.
4: Wenn ihr heute hättet zahlen müssen, wärt ihr reingegangen?
3: Nee.
5: Also ich würde es wahrscheinlich eher auch von außen rum anschauen. Jetzt waren wir drin, war schön, aber 12 Euro würde ich wahrscheinlich auch nicht zahlen.
6: Ja, mein Gott, es wird alles teurer halt. Ne? Finde ich jetzt nicht so toll, aber was willst du machen? Ne?
0: Ja, so, das ist die richtige Kölner Einstellung. Was willst du machen? Erstmal ein Kölsch.
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Hallo, hallo. Eine ganz schöne Nacht mit uns. Hoffe, euch geht's gut, ihr haltet durch. Johanna Tänzer ist hier und ich habe jetzt so einen geilen Song für euch mitgebracht. Aus dem Jahr 2000. Ich glaube, den habt ihr lange nicht mehr gehört. Das ist Sunique mit It Feels So Good. Viel Spaß damit.

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1: Ich bin Tine Klimach. Nach einem schweren russischen Angriff mit vielen Toten und Verletzten in der vergangenen Nacht warnt der ukrainische Präsident Zelensky erneut vor einer großen Attacke. Noch in dieser Nacht könne es zu einem massiven Angriff kommen, sagt er unter Berufung auf Geheimdienstinformationen in seiner abendlichen Videobotschaft. Erst in der vergangenen Nacht hatte Russland die Ukraine mit schweren Luftangriffen überzogen. Zelensky sprach von 22 Toten und 130 Verletzten. Bundesinnenminister Alexander Dobrindt sieht gute Chancen, in einigen Monaten mit Drittstaaten konkrete Vereinbarungen zur Errichtung sogenannter Rückführungszentren zu schließen. Bis sie dann tatsächlich errichtet seien, werde es aber voraussichtlich noch etwas dauern.
2: Es ist ein rechtsstaatliches Verfahren und ein notwendiges Verfahren, um eben gegen kriminelle Schleuser und Schlepperbanden vorzugehen, die diese Regelungen bisher genau kennen und mit dem Versprechen, wir bringen dich nach Europa, du wirst dauerhaft hier bleiben können, weil man dich nicht zurückführen kann, ihr Geschäftsmodell betreiben. Genau dieses Geschäft der kriminellen Schleuserbanden muss durchbrochen werden, wenn wir die Migrationspolitik neu ordnen wollen.
1: Die EU hat den Weg freigemacht für die Errichtung sogenannter Rückführungszentren in Drittstaaten und die Verschärfung weiterer Asylregeln. Immer mehr Menschen in Deutschland arbeiten in Teilzeit. In den ersten 3 Monaten dieses Jahres stieg ihre Zahl sogar auf einen Rekordwert. Das hat das Institut für Arbeitsmarkt- und Berufsforschung ermittelt. Gleichzeitig sank die Zahl der Vollzeitbeschäftigten.
3: 40% aller Beschäftigten arbeiten Teilzeit und sie arbeiten sogar noch mehr Stunden pro Woche als bisher. Vollzeitjobs dagegen sind gesunken um rund 270.000 Stellen. Und nicht nur das. Es gibt weniger Krankmeldungen als noch im Vorjahr. Über angebliche Faulheit, Work-Life-Balance und 8-Stunden-Tag wird gerade heftig diskutiert, auch in der Regierung. Kanzler Merz sagt, um unseren Wohlstand zu erhalten, müssen wir mehr arbeiten. Claudia Wächter, Nachrichtenredaktion.
1: Zum Sport. Tennisprofi Alexander Zverev ist dem ersehnten ersten Grand-Slam-Titel einen Schritt näher gekommen. Zverev gewann bei den French Open in Paris das Viertelfinalduell mit Spaniens Jungstar Rafael Jodar in 3 Sätzen. Im Halbfinale trifft der Weltranglisten-Dritte am Freitag auf den 20-jährigen Tschechen Jakub Metschnik.
4: Das Wetter.
5: Die Gewitter ziehen langsam ab, es bleibt aber stark bewölkt. Die Temperaturen liegen runter auf 14 bis 8 Grad. Tagsüber bleibt es dann erstmal ungemütlich mit Wolken und Schauer bei 19 bis 22 Grad.
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6: A30 Osnabrück-Bad Oeynhausen zwischen Bad Oeynhausen-Ost und Kreuzbad Oeynhausen. 2 Kilometer Stau. Wir wünschen allen unterwegs gute Fahrt.
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5: Hallo, hallo. Eine schöne Nacht. Johanna Tänzer ist hier für euch. Wünsche euch einen sehr, sehr frühen Mittwochmorgen. Schön, dass ihr dabei seid. Wir halten euch wach oder machen euch wach mit Michael Jackson jetzt und Beat It.

0: Shape of You.
1: Ed Sheeran, Shape of You. Leute, die deutsche Nationalmannschaft ist ja jetzt in die USA geflogen. Und das Motto, das Julian Nagelsmann für uns ausgerufen hat, lautet ja, eine Familie sollt ihr sein. Ne? Und deswegen gab es offenbar auch keinen Exklusivflug, sondern die Mannschaft ist ganz normal Linie geflogen. Ja, gut. Die waren zwar so First Class und Economy Plus, aber generell kommt da natürlich auch Familienfeeling auf zwischen den ganzen anderen Fluggästen. Und wie das so mit Familie ist, der eine, den man eigentlich gar nicht mehr dabei haben wollte, der taucht dann trotzdem irgendwo auf.
2: So, willkommen an Bord, liebe Gurkentruppe, liebe Fluggäste. Mein Name ist Jochen Löwitsch. Ich bin Ihr Kapitän auf dem Flug von Frankfurt nach Chicago. Wir haben heute die deutsche Nationalmannschaft an Bord. Ja, bitte fühlen Sie sich also frei, nach dem Erlöschen der Anschnallzeichen auf unsere Spieler zuzugehen und nach Autogrammen und Selfies zu fragen. Wenn nicht jetzt, wann dann? Die können ja hier nicht abhauen. Im Board Entertainment finden Sie die WM 2014 mit allen deutschen Spielen und dem schönsten Trainer aller Zeiten sowie eine Playlist mit den besten Fußballsongs von Udo Jürgens bis Oliver Pocher. Statt mit Getränken und Mahlzeiten gehen wir auf diesem Flug mehrfach mit unserem Board-Fan-Artikel-Shop durch die Reihen. Gekaufte Vuvuzelas, Rasseln und Tröten dürfen selbstverständlich im Flugzeug benutzt werden. Das stimmt unsere Spieler auf die WM ein und ist gut gegen den Jetlag. Jetzt wünsche ich noch einen angenehmen Flug und eine schöne WM. So, das hätten wir. Jetzt stelle ich den Vogel auf Autopilot und dann schütte ich dem Nagelsmann erstmal eine gute Portion Abführmittel in den Tomatensaft. Das wird ein Spaß.
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Hallo, guten Morgen zusammen. Johanna Tänzer hier, hi. Ja, auch wenn der nächste Song was anderes anmutet, Polarkreis 18 mit Allein Allein. Bitte, ne? Das nehmen wir gar nicht ernst. Ihr seid nicht allein, ihr habt uns. Ich bin da. Guten Morgen.

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0: Kato mit Turn the Lights Off. Apropos.
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0: Madonna und Sabrina Carpenter. Bring Your Love.
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1: Ich bin Tine Klimach. Ein Mann hat in Dortmund auf einen Polizisten geschossen und sich dann in eine Wohnung mit seinen drei Kindern verschanzt. Erst am frühen Morgen hat er sich ergeben. Den Kindern gehe es den Umständen entsprechend gut, sagt ein Polizeisprecher. Der 51-Jährige hatte am Abend im Stadtteil Höchsten auf einen Polizisten geschossen und war danach in seine Wohnung geflüchtet. Der Beamte wurde nur leicht verletzt. Innenminister Alexander Dobrindt sieht gute Chancen, in einigen Monaten mit Drittstaaten konkrete Vereinbarungen zur Einrichtung sogenannter Rückführungszentren zu schließen. Die EU hatte den Weg frei gemacht für die Errichtung sogenannter Rückkehrzentren in Drittstaaten und die Verschärfung weiterer Asylregeln.
2: Wer ausreisen muss, aber nicht in sein Herkunftsland gebracht werden kann, soll dann in einen sogenannten Return Hub kommen, also in ein Rückkehrzentrum außerhalb der EU. Unionspolitiker erwarten viel von der EU-Verordnung, etwa geordnetere Prozesse und möglicherweise auch eine abschreckende Wirkung. Die Grünen werfen der EU vor, Verantwortung auszulagern, nach dem Motto aus den Augen, aus dem Sinn. Ursula Winkler, Nachrichtenredaktion.
1: Angesichts klammer Staatskassen sollen aus Sicht des Deutschen Gewerkschaftsbundes die Superreichen hierzulande mehr zum Gemeinwesen beitragen. Unter anderem über eine Vermögensteuer. Statt für die Breite der arbeitenden Menschen den Rotstift anzusetzen, muss die Bundesregierung endlich die Nutznießer der ungleichen Verteilung in die Pflicht nehmen, sagte der stellvertretende DGB-Vorsitzende Körzel dem Redaktionsnetzwerk Deutschland. Nach einem neuen DGB-Konzept soll jeder Euro besteuert werden, der über ein Nettovermögen von 1 Million Euro hinausgeht. Zum Sport. Mit einem netten Gruß aus dem Flughafen Tower ist die Fußballnationalmannschaft in Amerika angekommen. Welcome to the German team, hätten die Fluglotsen gesagt, so der Lufthansa-Kapitän über Bordlautsprecher nach Ankunft. Das WM-Team landete am späten Abend deutscher Zeit im Nordwesten von Chicago.
3: Das noble Teamhotel liegt etwas nördlich der Innenstadt mit Blick auf den Lake Michigan. Rund 20 Minuten sind es von dort bis zum Trainingszentrum von Chicago Fire. Hier will Bundestrainer Nagelsmann den Feinschliff vornehmen in den kommenden Tagen für das XXL-Turnier. Einen letzten Test gibt's dann am Samstag gegen die USA, bevor es ins WM-Quartier in die Südstaaten geht. Thomas Bremser, Redaktion.
1: Viel Zeit zum Verschnaufen gibt es für die deutsche Nationalmannschaft nicht. Schon am Vormittag startet das erste Training.
4: Das Wetter.
5: Es ist bewölkt und die Gewitter und Schauer ziehen so langsam ab. Das Ganze bei 14 bis 8 Grad. Am Tag dann weiter viele Wolken und auch Schauer drin und 19 bis 22 Grad.
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6: A30 Osnabrück-Bad Oeynhausen. Zwischen Bad Oeynhausen-Ost und Kreuz Bad Oeynhausen 2 Kilometer Stau. Und A40 Essen-Duisburg. Zwischen Kreuz Duisburg und Duisburg-Hefen. Dichter Verkehr. 10 Minuten Verzögerung. Wir wünschen allen unterwegs gute Fahrt.
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7: Ja, hallo. Guten Morgen zusammen. Herzlich willkommen an diesem sehr, sehr frühen Mittwoch. Ich bin Johanna Tänzer und wir machen das mit diesem Mittwochmorgen, so wie Cyril in diesem Song. Wir fallen da so gerade rein. Stumbling in, jetzt für euch. Schönes Wachwerden mit uns.

0: Wir roaren uns in den Mittwochmorgen mit Katy Perry.
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0: Da gucken wir jetzt mal drauf mit meinem Kollegen Leo Arrighi. Hallo, guten Morgen.
2: Hallo, guten Morgen.
0: Wir starten in Köln, ne? Da wird heute im Rhein-Energie-Stadion ein bisschen was los sein. Was passiert da?
2: Ja, genau, da läuft heute die europäische Großübung RESCONEX 26.
0: Natürlich, wie
2: sehr
0: könnte es sonst
2: eingängig
0: heißen?
2: Genau, ja, da wird geprobt, wie Einsatzkräfte reagieren, wenn Menschen, Fahrzeuge oder Gebäude mit gefährlichen Stoffen in Kontakt kommen. Konkret geht es um sogenannte CBRN-Gefahren, nächste total plausible Abkürzung. Das steht für chemisch, biologisch, radiologisch und nuklear. Also zum Beispiel giftige Chemikalien, Krankheitserreger oder radioaktive Strahlung. Um die 800 Einsatzkräfte und 400 Statisten sind dabei. Geübt wird vor allem die Dekontamination, also das sichere Reinigen und Versorgen nach so einem Vorfall.
0: Wow. Und ja, dann gucken wir nochmal nach Brüssel. Da schaut die EU heute auf ein anderes Sicherheitsthema, nämlich digitale Unabhängigkeit. Leo, was ist da geplant?
2: Ja, die EU-Kommission stellt ein großes Technikpaket vor. Dabei geht es darum, dass Europa bei wichtigen digitalen Technologien unabhängiger werden soll. Es geht da zum Beispiel um Cloud-Dienste. Die laufen aktuell großteils über die Unternehmen aus den USA, zum Beispiel Amazon, Microsoft oder Google. Und das betrifft nicht nur private Fotos oder Mails, sondern auch sensible Bereiche wie Behörden, Krankenhäuser etc.
0: Mhm. Ja. Was will die EU denn da konkret ändern?
2: Ja, zum Beispiel sollen europäische Rechenzentren und Cloud-Anbieter gestärkt werden und die EU will mehr Mikrochips in Europa entwickeln und produzieren lassen. Die stecken ja in Autos, Handys oder auch Stromnetzen. Und beim Thema Open Source geht es darum, dass man Software fördert, deren Quellcode offen einsehbar ist. Also am Ende soll Europa bei kritischer digitaler Infrastruktur weniger abhängig von einzelnen großen Konzernen oder Staaten außerhalb Europas werden.
0: Katastrophenschutz in Köln, digitale Unabhängigkeit in Brüssel. Das sind zwei Themen, die heute wichtig werden. Danke dir, Leo.
2: Gerne.
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0: Moin zusammen. Leute, ich musste unserem Praktikanten zuletzt erstmal erklären, wer Blue sind. Kannte er nicht. Gut, die gibt's halt auch schon seit 25 Jahren, da war er halt einfach noch nicht geboren. Blue, legendäre Boyband, feiern ihr 25-jähriges Jubiläum, präsentiert von uns. Und sie kommen nach Bonn, nach NRW, am 27. August. Ich glaube, das wird ein sehr cooles Revival-Konzert so. Also sichert euch schnell ein paar Tickets. Und den Song hier habe ich dem Praktikanten dann vorgespielt. Den muss man kennen. Blue mit All Rise. Johanna Tänzer ist hier. Hallo, guten Morgen zusammen.
1: Ja.
0: Ja, genau. Hi.

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0: Oh yeah, guten Morgen zusammen.
1: Augenblick mal. Das Universum. Unendliche Weiten. Warte mal kurz. Unendliche Weiten? Aber wo ist denn dann eigentlich der Himmel? Tatsächlich ist das Universum einfach wahnsinnig riesig. Riesiger, als wir uns das jemals vorstellen könnten. Alleine bis zur Mitte unserer eigenen Galaxie dauert es Ewigkeiten. Das weiß auch Heino Falke, Astrophysiker und bekennender Christ.
2: Wenn wir mit der Geschwindigkeit von Licht fliegen würden, würde es 30.000 Jahre dauern. Es gibt andere Galaxien, die sind Millionen, Milliarden Jahre entfernt. Das sprengt eigentlich alle unsere Dimensionen der Vorstellungskraft.
1: Früher, also ganz, ganz früher, da haben die Menschen ja gedacht, über uns sind die Wolken und irgendwo über den Wolken sitzt Gott und schaut auf uns herab. Aber mittlerweile können wir ja selbst über die Wolken fliegen und ich weiß nicht, wie es euch geht, aber bei meinem letzten Flug mit der Lufthansa habe ich da keinen auf den Wolken sitzen sehen. Aber wo ist denn dann eigentlich der Himmel? Heino Falke und seine Kollegen haben den

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1: Mit Marc Weiß. Schönen guten Morgen. In Dortmund hat seit dem Abend ein bewaffneter Mann stundenlang die Polizei beschäftigt. Er hatte auf einen Polizisten geschossen und sich danach mit seinen Kindern in einer Wohnung verschanzt. Vorhin ging das Ganze dann unblutig zu Ende. Der Mann hat sich der Polizei gestellt. Bei dem Zugriff wurde nach Angaben der Beamten niemand verletzt. Mehr zum Thema von Thorsten Adolfs aus dem News-Team.
2: Nachdem der 51-Jährige gestern Abend einen Polizisten angeschossen hatte, verschanzte er sich mit seinen drei Kindern in seiner Wohnung. Die Beamten verhandelten stundenlang mit ihm, bis er heute Morgen gegen 3:30 freiwillig vor die Tür trat. Das spezielle Einsatzkommando konnte den Serben dort ohne weiteren Widerstand festnehmen. Seine drei Kinder haben die Situation gut überstanden, heißt es von der Polizei. Nach Informationen der Bild soll der Mann zuerst in einem Dortmunder Restaurant randaliert, Gäste bedroht und dort Pfefferspray versprüht haben, bevor er mit dem Auto flüchtete. Ob das der Auslöser für den späteren Schuss auf den Polizisten war, muss jetzt noch geprüft werden. Der leicht verletzte Beamte trug glücklicherweise eine Schussweste, die hat ihn wohl vor schlimmeren Folgen bewahrt.
1: Infos waren das von Thorsten Adolfs aus dem News-Team. Vielen Dank. Und jetzt weitere Themen in der Zusammenfassung. Und jeder dritte Mieterhaushalt in Deutschland ist von Kosten fürs Wohnen überlastet. Zu diesem Ergebnis kommt eine Studie im Auftrag des Deutschen Mieterbundes. Demnach müssen betroffene Mieter über 40% ihres Nettoeinkommens für die Miete aufbringen. Der Mieterbund fordert deshalb Sofortmaßnahmen von der Politik. Gute Nachrichten in Sachen Ebola. Die Zahl der Ebola-Verdachtsfälle in der Demokratischen Republik Kongo und dem benachbarten Uganda ist stark zurückgegangen. Nach über 900 Verdachtsfällen in der vergangenen Woche gäbe es aktuell noch 116, meldet die Weltgesundheitsorganisation. Im deutschen Rentensystem muss sich einiges ändern, damit es finanziell nicht zusammenbricht. Die Bundesregierung bereitet deshalb eine Reform vor. Eine Berechnung im Auftrag der Bertelsmann Stiftung zeigt jetzt, pro Rentnerjahrgang könnten 9,5 Milliarden Euro eingespart werden, wenn die abschlagsfreie Frührente abgeschafft würde. Jedes Jahr nutzen bis zu 280.000 Erwerbstätige die Möglichkeit, nach mindestens 45 Beitragsjahren noch vor dem eigentlichen Rentenalter in den Ruhestand zu gehen und nach 45 Jahren geht das eben ohne Abschläge. Gut für alle, die es tun, offenbar ist es aber schlecht für die Staatskasse. Die aktuelle Regelung war 2014 von der damaligen schwarz-roten Bundesregierung eingeführt worden. Wenn man diese Möglichkeit der Frührente streichen würde, glauben die Studienmacher, dass sich der Renteneintritt im Schnitt um 10 Monate nach hinten verschieben würde und die Betroffenen dann mit Abschlägen in den Ruhestand gehen. Und das waren die Nachrichten mit Marc Weiß.
3: Und das Radio Gütersloh-Wetter hat jetzt Noah Wohner für uns.
4: Heute ist es wechselhaft. Also wir starten freundlich mit einem Sonne-Wolken-Mix. Ab dem Nachmittag gibt es dann wieder Schauer und zum Abend hin Gewitter. Im Moment liegen wir bei 13 Grad in Barnhausen und in Riedberg. Es wird später noch mild mit bis zu 19 Grad. Die nächsten Tage über bleiben die Temperaturen irgendwie so unter den 20 Grad. Also morgen schaffen wir so gerade so die 20. Dazu Sonne und Wolken mit so ein paar Schauern. Am Donnerstag dann maximal 18 Grad mit Gewittern. Also ich glaube, das sind schon diese Sommergewitter.
3: 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Die Gütersloh Verkehrsservice. Es wird geblitzt bei euch in Spexart auf der Ferler Straße in der Baustelle und in Ferl auf der Gütersloher Straße. Blitzerstaus und Störungen meldet ihr uns kostenlos über die 0800 678 5000.
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3: Gute Fahrt euch noch.
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3: Viele von euch freuen sich wahrscheinlich auf den Kurzurlaub, jetzt über Fronleichnam. Koffer packen, einfach mal ein paar Tage weg.
4: Das Problem, manche Mitreisende hat man sich ja gar nicht aufgesucht. Und sie sitzen da manchmal schon im Hotelzimmer. Die Rede ist von Bettwanzen.
3: Ja, wie ihr die erkennt und worauf ihr im Hotelzimmer achten solltet, darüber quatschen wir gleich nach zwei Songs. Ich bin Leslie Runde.
4: Und ich Noah Wrona. Guten Morgen.

0: Habt ihr einen Kurzurlaub jetzt über Fronleichnam geplant? Wenn ihr zurückkommt und den Koffer zu Hause aufmacht, ist da im besten Fall nur ein bisschen Sand drin.
1: Im schlechteren Fall, Leslie, aber auch kleine, blinde Passagiere, die man definitiv nicht im Souvenirshop gekauft hat.
0: Nee, Noah und ich sprechen mit euch in dieser Woche hier in der Radio Gütersloh Morning Show über unbeliebte Insekten und heute speziell über Bettwanzen. Die reisen gerne im Koffer mit nach Hause.
1: Oh, Bettwanzen, allein das Wort, das finde ich schon super eklig. Bülent Topatsch ist Kammerjäger in Gütersloh. Wie verhindere ich denn, dass ich im Koffer Insekten mit nach Hause schleppe?
2: Gerade an die Damenwelt da draußen, mein Alarmappell, bitte nicht immer komplett einrichten in so einem Hotelzimmer. Ja, leben Sie aus dem Koffer. In jedem guten Hotel haben wir diese Kofferboys. Sie sehen aus wie Hocker. Bitte nutzen. Und das erste Bauchgefühl, wenn Sie in so ein Hotelzimmer reinkommen, auf die Hygiene achten. Also behaltet das bei.
0: Wenn ihr im Urlaub ein komisches Gefühl im Zimmer habt, dann lieber einmal genauer hinschauen oder auch riechen. Bettwanzen kann man nämlich tatsächlich riechen. Das ist so ein leicht süßlicher Geruch.
1: Wusste ich auch nicht. Ja. Also spätestens zu Hause sollte man dann nicht einfach den Koffer neben das Bett werfen und erstmal auspacken. Also lieber erst in den Waschkeller. Wäsche bei 60 Grad durchwaschen, Koffer aussaugen. Und dann sollte das passen.
0: Ja, dann bleiben vom Urlaub hoffentlich nur schöne Erinnerungen übrig und nichts, was nachts noch durchs Schlafzimmer spaziert. Wir haben es jetzt 12 Minuten nach 6 hier in der Radio Gütersloh Morning Show.

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1: Wer in den nächsten Tagen nach Bielefeld fährt, sollte sich auf eins einstellen. Es wird richtig voll.
2: Ja, der Leineweber-Markt startet wieder und damit verwandelt sich die Innenstadt in ein riesiges Stadtfest.
1: Ja, ich liebe das ja. Überall total. Musik, überall Leute, an jeder Ecke riecht's nach Essen. Perfekt.
2: Mehr als 200 Künstler und Gruppen sind in den nächsten Tagen auf den Bühnen unterwegs. Viele davon sogar direkt aus der Region.
1: Ja, dazu kommen noch über 100 Stände zum Essen, Trinken, Bummeln und natürlich die ein oder andere Runde auf dem Karussell.
2: Toll.
1: Wenn ihr am langen Wochenende noch nichts vorhabt im Gartenschaupark Riedberg, könntet ihr theoretisch eigentlich direkt einziehen.
2: Ja, da ist die nächsten Tage wirklich ständig was los. Also morgen gibt's erst Kinderliedermacher Herr H. und später dann das Malle-Festival. Freitag kommen Alex im Westerland mit den größten Hits von den Ärzten und den Toten Hosen vorbei. Samstag stehen Brings auf der Bühne und am Sonntag gibt's dann noch Hazel Brugger.
1: Mehr Programm in 4 Tagen geht fast nicht.
2: Nee.
1: Und noch mehr Musik. Morgen ist Frohnleichnamskonzert in Affenwedde. Ab 14.30 Uhr spielen bei Alte Wischer gleich mehrere Orchester vom Jugendmusikkorps Affenwedde und dem Musikverein.
2: Und in Reda-Wiedenbrück starten am Sonntag wieder die beliebten Platzkonzerte. Los geht's um 15.30 Uhr am Küsterhaus in St. Veit. Von Reggae über Soul und Funk bis Rock und Pop, da ist einfach alles dabei.
1: Und noch mehr Tipps und Termine findet ihr online bei uns in den Veranstaltungstipps auf radiogütersloh.de.

0: 6.23 Uhr in der Radio Gütersloh Morning Show. Die Rente mit 63. Für viele klingt das wahrscheinlich nach einem ziemlich guten Deal.
1: Ja, aber genau dieses Modell wird jetzt aus Gütersloh heraus in Frage gestellt. Die Bertelsmann Stiftung hat sich die Zahlen da mal angeschaut.
0: Ja, und kommt zu welchem Ergebnis? Das hört ihr gleich in unseren News um halb mit Matthias Träger.
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1: Mit Matthias Träger. Wir haben es 6:30.
2: Schönen guten Morgen. Deutschland bewirbt sich heute in New York um einen Sitz im UNO-Sicherheitsrat für die Jahre 2027 und 2028. Für die Wahl braucht die Bundesrepublik eine Zweidrittelmehrheit der Mitgliedstaaten und tritt gegen Österreich und Portugal an. In Brüssel gehen heute die Verhandlungen über neue Fluggastrechte in die entscheidende Phase. Die EU-Staaten und das Europäische Parlament streiten vor allem über Entschädigungen bei Flugverspätungen. Und jetzt die Nachrichten aus unserem Kreis Gütersloh. Bei der Premium Food Group in Reda hat es am Abend gebrannt. Mehr als 50 Feuerwehrleute der Löschzüge Reda und Lintel waren rund 2,5 Stunden im Einsatz. Wie uns ein Feuerwehrsprecher sagte, hat es in einer Zwischendecke im ersten Obergeschoss des Unternehmens gebrannt. Verletzt wurde demnach niemand. Die Brandmeldeanlage hatte Alarm geschlagen. Informationen zur Ursache liegen bislang nicht vor. Eine neue Studie der Gütersloher Bertelsmann Stiftung stellt die Rente mit 63 in Frage. Die Forscher sehen hohe Kosten und Folgen für den Arbeitsmarkt. Demnach nutzen jedes Jahr bis zu 280.000 Menschen die Möglichkeit, nach 45 Beitragsjahren früher ohne Abschläge in Rente zu gehen. Mario Alexander Unger berichtet für Radio Gütersloh.
3: Eine Abschaffung dieser Regelung könnte die Staatskasse um rund 9,5 Milliarden Euro je Rentnerjahrgang entlasten, so die Forscher. Gleichzeitig würden erfahrene Fachkräfte länger dem Arbeitsmarkt erhalten bleiben. Laut Bertelsmann Stiftung würden gerade gut qualifizierte Beschäftigte von der aktuellen Regelung profitieren. Deshalb sollte die Frührente nach Ansicht der Experten überprüft werden.
2: Gleichzeitig warnen die Experten vor Nachteilen für gesundheitlich eingeschränkte Arbeitnehmer. Deshalb schlagen sie Ausgleichsregelungen für Härtefälle vor. Sollten die Stadtwerke Gütersloh den Eintritt für das Nordbad runtersetzen? Nach der zwischenzeitlichen Schließung des Nordbades wegen des maroden Sprungturms taucht genau diese Frage im Netz auf. Infos von Helmut Delker.
4: Der Sprungturm ist marode, das Sprungbecken und das Nichtschwimmerbecken sind gesperrt. Nur im Schwimmerbecken kann man sich momentan tummeln. Die Stadtwerke Gütersloh sehen trotzdem keine Notwendigkeit, weniger Eintritt zu nehmen. Begründung: Momentan ziehen fast ausschließlich Schwimmer ihre Bahnen. Die Möglichkeit habe zu Saisonbeginn bestanden und bestehe auch heute, sagte Stadtwerkesprecherin Sina Schäffer zu Radio Gütersloh.
2: Heute beginnt der Bielefelder Leinewebermarkt. Die Stadt hat dazu ihre Terrorabwehr erweitert. Zum ersten Mal setzt sie 4 mobile Fahrzeugsperren ein, die Anschläge verhindern sollen. Die hat sie extra von der Stadt Detmold ausgeliehen. Und unsere Nachrichten im Netz und in der Radio Gütersloh-App.
1: Und das Radio Gütersloh-Wetter hat jetzt Noah Wohner für euch.
5: Wir starten bewölkt in diesem Mittwoch. Die Sonne sehen wir gleich auch noch. Spätestens am Abend kann es dann auch mal tröpfeln. Die Temperaturen in Bendlar und in Borkholzhausen, die liegen gerade bei 14 Grad. Wir schaffen es heute noch auf 19 Grad. Die nächsten Tage, die bleiben nass. Morgen nochmal mit viel Wind, Regen und Gewitter bei 19 Grad. Freitag bleibt es dann beim Sonne-Wolken-Mix.
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1: Jetzt noch besser ankommen mit dem Radio Gütersloh Verkehrsservice. Ihr meldet uns Blitzer. 2 Stück, die stehen in Verl auf der Gütersloher Straße. Und in Spexart wird immer noch auf der Verler Straße in der Baustelle bei Tempo 30 geblitzt. Wenn ihr noch was seht, dann meldet euch gerne kostenlos unter der 0800 678 5000.
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1: Gute Fahrt!
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1: Na, ich glaube, die Stimmung ist heute Morgen automatisch ein bisschen besser. Feiertage haben immer diese magische Fähigkeit, schon am Tag davor gute Laune zu verbreiten.
5: Jetzt, wo du es sagst, mir geht's gleich viel besser.
1: Ja, oder? Man hat Bock. Wir bringen euch jetzt ins lange Wochenende. Ich bin Leslie Runde.
5: Und ich, Noah Wrona. Guten Morgen zusammen.

0: Radio Gütersloh Morning Show läuft, wir haben es jetzt 7:20. Kennt ihr das? Es gibt Menschen, bei denen kann man sich bestimmte Alltagssituationen einfach nicht vorstellen.
1: Ach, du meinst die, die man dann immer nur in einer Rolle sieht, also auf der Bühne, im Fernsehen, im Stadion oder irgendwo im Rampenlicht.
0: Und dann soll diese Person plötzlich ganz normal zu Hause stehen und die Spülmaschine ausräumen.
1: Oder mit dem Staubsauger durchs Wohnzimmer fahren.
0: Das passt irgendwie nicht so ganz ins Bild. Mhm. Dabei machen natürlich auch Promis ganz normale Sachen, einkaufen, Wäsche waschen, Müll rausbringen.
1: Auch wenn man sich manchmal fragt, ob die das wirklich selber machen.
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5: Sag mal, Männer, helft ihr auch so schön im Haushalt wie ich? Ja, ich bin Vorbild. Ich bin ja vor 7 Jahren nach Hamburg gezogen und seitdem habe ich mich ganz gut entwickelt, was die Bewältigung der Hausarbeit angeht. Natürlich unter Anleitung, weil ich hatte ja echt keine Ahnung damals. So wie Udo Lindenberg im Hotel wohnen, das wäre damals für mich die beste Lösung gewesen. Aber als ich gestern Mittag nach Hause kam, war Spatzel noch bei der Arbeit und hier in der Küche schon so ein bisschen was rum. Mittagessen musste ich nur noch warm machen, das hatte sie alles vorbereitet. So, Spülmaschine war gerade durch, also erstmal das Geschirr und Besteck in die Spüle gestellt. Danach habe ich ein zauberhaftes Nickerchen auf dem Sofa gemacht. Dann Fußball-Podcast gehört, ist ja auch wichtig, weil die WM bald anfängt. Ja, und was soll ich sagen, ruckzuck war es 18 Uhr und meine Perle kam zur Haustür rein. Und dann kam natürlich auch schon die Frage, hast du die Spülmaschine ausgeräumt? Ich sag, ja klar. Sicher? Ja gut, dann räume ich sie halt nochmal aus. Wie gesagt, ich lerne ja auch noch. Ich bin doch erst im 7. Ausbildungsjahr. Küche, Schlafzimmer, Wohnzimmer, da darf ich alles schon alleine machen. Badezimmer unter Aufsicht, wo ich überhaupt nicht ran darf, sind Waschmaschine und Trockner. Da gab es noch vor Jahren ein Desaster, als ich das versucht habe. Seitdem ist Wäsche tabu für mich. Immerhin passen die Kurt Cobain-T-Shirts jetzt ihrem Patenkind. Ja.
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0: ewig nicht mehr gehört, oder?
1: Ja, voll. Also Seed oder der Frontmann Peter Fox, immer ein Banger, immer, ja. Macht immer gute Laune, den zu hören.
0: Seed, Ding für euch hier in der Radio Gütersloh Playlist. Wir haben es jetzt 6.46 Uhr. Wir treffen sie ja überall, die Leute, die grundsätzlich erstmal sagen, früher war alles besser.
1: Klar, also die gibt es ja beim Wetter, ja. Beim Fußball oder auch bei der deutschen Wirtschaft. Also wenn Deutschland eine Lieblingssportart hätte, das wäre ja manchmal wahrscheinlich echt meckern.
0: Ja, meckern findet unser Bundeskanzler Friedrich Merz jetzt nicht so dolle. Er hat gestern beim Wirtschaftsforum gesagt, Deutschland sollte sich nicht ständig selbst schlecht reden.
1: Fand ich ganz interessant. Also sein Satz war ja sinngemäß, die besten Jahre, die liegen nicht hinter uns, sondern noch vor uns.
0: Wobei er auch gesagt hat, von allein wird das natürlich nichts. Stimmt. Bei Themen wie Rente, Pflege oder Wirtschaft stehen einige Reformen an.
1: Also wir sollen unsere Einstellung ändern. Und es gibt tatsächlich Studien aus der Psychologie, die sagen, wer sich ständig nur auf Probleme fokussiert, der übersieht dann schneller Lösungen.
0: Ist ein bisschen wie im Auto, wenn du schon denkst, ich stehe sowieso im Stau, da nervt dich jede Minute an der Ampel doppelt.
1: Also wenn du einfach fährst und guckst, was kommt, dann kommst du oft entspannter durch als gedacht.

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0: Unsere Nachrichten nach nur einem Spot. 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
2: Mit Marc Weiß. Schönen guten Morgen. Ein Mann in Dortmund hat in der vergangenen Nacht stundenlang Polizei und Rettungskräfte in Atem gehalten. Der 51-Jährige hatte im Stadtteil Höchsten auf einen Polizisten geschossen und sich danach mit seinen drei Kindern in seiner Wohnung verschanzt. Das Ganze ging am frühen Morgen ohne weitere Verletzungen zu Ende. Infos aus Dortmund von Lucy Hollmann.
3: Kurz nach 19 Uhr hatte eine Frau den Notruf gewählt, weil ihr Mann randaliert hatte. Als die Polizei anrückte, schoss der 51-Jährige auf einen Beamten. Nur weil der Polizist eine kugelsichere Weste trug, wurde er nur leicht verletzt. Anschließend verbarrikadierte sich der Schütze in seiner Wohnung, wo sich auch seine drei Kinder aufhielten. Spezialkräfte der Polizei umzingelten das Gebäude und verhandelten bis tief in die Nacht mit dem Mann. Gegen 3:30 gab er dann schließlich auf und ließ sich widerstandslos festnehmen. Seine Kinder ließ er in der Wohnung zurück. Ihnen geht es laut Polizei gut. Um sie kümmert sich jetzt das Jugendamt.
2: Lucy Hollmann mit Infos aus Dortmund. Vielen Dank und jetzt die weiteren Themen in der Zusammenfassung. Die abschlagsfreie Rente nach 45 Jahren kostet den Staat einige Milliarden im Jahr. Nach einer Berechnung im Auftrag der Bertelsmann Stiftung könnte der Staat rund 9,5 Milliarden Euro pro Rentnerjahrgang sparen, wenn man das Modell abschaffen würde. Die Studienmacher empfehlen genau das, auch weil dadurch 125.000 Arbeitskräfte mehr zur Verfügung stünden, schätzen die Forscher. Die USA und der Iran haben sich in der Nacht eines der schwersten Feuergefechte seit Beginn der offiziellen Waffenruhe geliefert. Der Iran feuerte Raketen und Drohnen auf die benachbarten Golfstaaten Kuwait und Bahrain. Das US-Militär griff eine iranische Militäreinrichtung in der Straße von Hormus an. Ziel der iranischen Angriffe waren nach Angaben aus Teheran US-Militärstützpunkte. Beim Fahrradfahren lassen viele den Helm weg, obwohl die Mehrheit eine Helmpflicht befürwortet. Das ist das Ergebnis einer Forsa-Umfrage für RTL. Gut jeder Dritte verzichtet demnach auf den Helm. Bei den unter 30-Jährigen ist es sogar fast die Hälfte. Die meisten sagen, dass sie den Helm bei kurzen Strecken einfach nicht bräuchten. Andere finden ihn unbequem, vergessen ihn zu Hause oder haben das Gefühl, dass er sie einengt. Viele sagen, dass sie auch Probleme mit der Optik hätten und meinen, dass der Helm nicht zum Style passe. Dass das Thema wichtig ist, zeigen aktuelle Zahlen des Statistischen Bundesamtes. Im vergangenen Jahr kamen demnach über 460 Radfahrer bei Unfällen ums Leben. Ein trauriger Anstieg, sagen Experten, der vor allem mit den schnelleren E-Bikes zusammenhänge. Und das waren die Nachrichten mit Marc Weiß.
4: Und das Radio Gütersloh Wetter hat jetzt Noah Brunner für euch.
5: Heute ist so ein typischer Sonne-Wolkentag. Also zwischendurch kann man mal einen Schauer vorbeiziehen. So richtig regnen wird es dann aber wohl erst am Abend. Aktuell 14 Grad in Farnsell und in Versmold. Später kommen wir dann auf bis zu 19 Grad. Die nächsten Tage halten wir die Temperaturen. Morgen bleibt es wechselhaft mit Wind, Schauern und einem möglichen Gewitter am Nachmittag. Freitag sieht dann schon wieder freundlicher aus. Ist also gerade irgendwie so ein kleiner Wetterwackler.
4: Besser ankommen jetzt noch mit dem Radio Gütersloh Verkehrsservice. Es wird geblitzt in Verl auf der Gütersloher Straße und in Spexart auf der Verler Straße in der Baustelle. Alles weitere meldet ihr uns. Die Nummer ist die 0800 678 5000.
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4: Gute Fahrt euch noch.
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4: Alleine bei dem Gedanken kribbelt's bei mir. Bettwanzen.
5: Boah. Ja. Kammerjäger Bülent Topatsch aus Gütersloh hat regelmäßig mit den kleinen Blutsaugern zu tun.
6: Die Bettwanze ist ja kein Hygieneschädling. Ich würde ihn als Lästling sozusagen betiteln. Natürlich ist er Blutsauger und geht auf menschliches Blut. Zu 100% wird er eingeschleppt.
4: Wie ihr Bettwanzen erkennt und wann ihr sofort Alarm schlagen solltet, darüber quatschen wir gleich nach zwei Songs in der Radio Gütersloh Morning Show. Ich bin Leslie Runde.
5: Und ich Noah Frohner. Guten Morgen.

0: Also wenn ihr einen krisensicheren Job sucht, der garantiert nicht durch KI ersetzt wird, dann solltet ihr vielleicht Kammerjäger werden.
1: Oh, gute Idee, Leslie.
0: Ja.
1: Bülent Topatsch aus Gütersloh ist in dieser Woche unser Dauergast. Er ist Kammerjäger und hat alle Hände voll zu tun und wird gerufen, wenn Menschen Probleme mit Mäusen, Ratten oder Ameisen haben. Aber eben auch mit Bettwanzen.
0: Ja, und die werden so schnell mit eingeschleppt, Noah. Da reicht schon ein Urlaub in mehreren Hotels oder Ferienwohnungen. Tatsächlich gibt es sogar regelrechte Bettwanzen-Hotspots, sagt Bülent Topatsch.
2: Zum Beispiel Paris, Amsterdam, München. Also man hat immer nach diesen Dingen auch gefragt, wenn man mal einen Kunden am Telefon hatte, der wirklich nach Hilfe geschrien hat. Also Besuch aus außerhalb. Und das passiert in unserem Kreis sehr stark. Ist so. Ne? Das ist aber nicht nur Gütersloh, das ist Bielefeld. Das ist also in der gesamten Region Ostwestfalen ist es wirklich sehr gut verteilt.
1: Ja, das Gemeine ist ja, die sitzen nicht nur im Bett.
0: Ja, genau. Auch am Kopfteil, hinter Bildern oder auf dem Nachttisch können sie sich verstecken. Und wenn ihr zu zweit unterwegs seid, merkt oft einer die Stiche viel schneller als der andere.
2: Die Bettwanze ist ja speziell eine Person, also das heißt, das Pheromon, was diese eine Person ausstößt, würde das Insekt dann als attraktiv ansehen und diese Person dann stechen. Also es sucht dann sozusagen eine Arterie, darum diese Bissstraßen, von denen man auch immer spricht.
0: Das ist unfair. Einer wird komplett zerstochen und der andere hat gar nichts.
1: Voll. Und falls ihr die kleinen Krabbler im Urlaub entdeckt, nicht einfach still auschecken, sondern Fotos machen und sofort der Hotelleitung Bescheid geben.
0: Ja, das Hotel muss euch dann nämlich ein anderes Zimmer anbieten und je nach Fall gibt es sogar Geld zurück, wobei mir ein bettwanzenfreier Urlaub ehrlich gesagt lieber wäre. Wir haben es jetzt 12 Minuten nach 7 hier in der Radio Gütersloh Morning Show.

0: Einen wunderschönen guten Morgen und Glückwunsch an dieser Stelle. Ihr habt tatsächlich den letzten Arbeitstag vor dem Feiertag erreicht. Juhu! Ihr hört die Radio Gütersloh Morning Show hier. Ich bin Leslie Runde.
1: Und ich Noah Frohner.
0: Wir haben es jetzt 7:15.

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1: Bei Sängerin Bibi Rexha war in den letzten Monaten ganz schön was los. Ihr Plattenlabel hat sich von ihr getrennt. Und statt direkt nach einem neuen Vertrag zu suchen, hat sie gesagt, dann mache ich eben mein eigenes Ding. Seitdem arbeitet sie tatsächlich als unabhängige Künstlerin und kann komplett selbst entscheiden, welche Musik sie macht, wann sie Songs veröffentlicht und wohin die Reise geht. Genau daraus ist jetzt auch ihr neues Album entstanden, das bald rauskommen soll. Und die erste neue Musik daraus klingt so ein bisschen nach einer Nacht, die wahrscheinlich jeder schon mal erlebt hat. Herz gebrochen, eigentlich schlechte Laune, aber trotzdem dann rausgegangen, feiern und bis zum Schluss bleiben. Der neue Song heißt Sad Girls und dafür hat sich Bibi Rexha wieder Verstärkung von einem alten Bekannten geholt, David Guetta. Die beiden haben ja schon einige Hits zusammen abgeliefert. Sad Girls ist heute mein Hit-Tipp des Tages.

0: Wir gehen hier jetzt schon ab. Ja. Hello von Martin Solveig spielen wir euch gleich nach den News um 9:30.
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2: Schönen guten Morgen. Heute entscheidet die UNO-Vollversammlung in New York über die neuen nichtständigen Mitglieder des Sicherheitsrats für 2027 und 2028. Deutschland gehört mit zu den Bewerbern und würde bei einer Wahl zum 7. Mal in dem wichtigen UNO-Gremium sitzen. Die Europäische Union verhandelt heute über mögliche neue Rechte für Flugreisende. Dabei geht es unter anderem um kostenloses Handgepäck und um die Frage, ob Flugtickets weiterhin auf Papier erhältlich sein müssen. Und jetzt die Nachrichten aus unserem Kreis Gütersloh. Bei der Premium Food Group in Reda hat es am Abend gebrannt. Mehr als 50 Feuerwehrleute der Löschzüge Reda und Lintel rückten aus. Infos von Carsten Schoßmeier.
3: Der Einsatz dauerte rund 2,5 Stunden. Wie uns ein Feuerwehrsprecher sagte, wurde niemand verletzt. Demnach hat es im ersten Geschoss in einer Zwischendecke gebrannt. Die Brandmeldeanlage schlug Alarm. Der Werkschutz der Premium Food Group rief die Feuerwehr. Weitere Auskünfte zur Ursache gab der Sprecher nicht. Weil es sich um ein Privatgrundstück handle, verwies er auf die Pressestelle des Reda-Wiedenbrücker Unternehmens.
2: Die Gütersloher Bertelsmann Stiftung stellt die abschlagsfreie Rente mit 63 in Frage. Eine heute veröffentlichte Studie sieht hohe Kosten für die öffentlichen Kassen. Gleichzeitig könnte ein Wegfall der Regelung aber den Fachkräftemangel etwas abmildern. Die Rente mit 63 ist beliebt, sagt Arbeitsmarktexperte André Schleiter.
4: Fast 30% der Personen, die neu in Rente geht, nutzt diese Form der Rente, um vorzeitig in den Ruhestand zu gehen. Ohne die Rente mit 63 würde der Staat langfristig pro Rentnerjahrgang 9,5 Milliarden Euro einsparen. Und im Arbeitsmarkt stünden zusätzlich 125.000 Fachkräfte zur Verfügung.
2: Die Berechnungen basieren auf Daten eines kompletten Rentnerjahrgangs. Die Stiftung fordert deshalb eine Überprüfung der Regelung. Der Kreis Gütersloh will die Bevölkerung besser auf Krisen vorbereiten. Dafür hat der Kreis seine Internetseite zum Katastrophen- und Zivilschutz neu gestaltet. Die Seite erklärt mögliche Gefahren wie Stromausfall, Starkregen oder extreme Hitze. Sie zeigt außerdem, wie Menschen im Ernstfall gewarnt werden. 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
1: Und das Radio Gütersloh Wetter hat jetzt Noah Wohner für euch.
5: Draußen finde ich das heute zum ersten Mal spürbar frischer. Das Thermometer gibt mir recht. Im Moment 14 Grad auch bei euch in Avenwedde und in Steinhagen. Wir steigern uns heute noch auf 19 Grad. Dazu bleibt es erstmal ganz ordentlich mit Sonne und Wolken im Wechsel. Ich bin ja mal gespannt, ob die Regenwolke am Nachmittag noch einen Bogen um uns macht. Der größere Regen, der kommt dann eher am Abend. Auch die nächsten Tage bleibt es windig. Morgen nochmal mit mehr Schauern und einem Gewitter bei rund 19 Grad. Freitag kommt die Sonne dann wieder öfter durch.
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1: Besser ankommen jetzt noch mit dem Radio Gütersloh Verkehrsservice. Ihr meldet uns Blitzer, die stehen in Gütersloh auf dem Stadtring Sundern. In Spexart wird immer noch auf der Ferler Straße in der Baustelle geblitzt und in Ferl auf der Gütersloher Straße. Wenn ihr noch weitere Blitzer seht, dann meldet euch gerne kostenlos über die 0800 678 5000.
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1: Gute Fahrt euch noch.
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1: Guten Morgen an alle, die heute arbeiten und an alle, die gedanklich schon mitten im langen Wochenende angekommen sind. Wir bringen euch durch den Mittwochmorgen. Ich bin Leslie Runde.
5: Und ich bin die andere lustige Stimme, Noah Brunner hier.

0: Falls ihr euch jetzt am langen Wochenende fragt, warum auf einmal Ritter und Menschen in Leinhemden durch Isselhorst und Affenwerder Bahnhof laufen, keine Sorge, ihr seid nicht versehentlich in der Zeitmaschine gelandet.
1: Nein, auf dem Hof Kruse startet wieder das Mittelalterfest anno 1280. Und da wird 4 Tage lang gelebt, gefeiert und gekämpft, ja, wie vor ein paar hundert Jahren.
0: Ich finde es ja immer faszinierend, da laufen Leute freiwillig in Wollklamotten rum, obwohl wir heute schon bei 19 Grad ins Schwitzen kommen hier im Studio.
1: Es gibt Ritterlager, Handwerk, Musik, Gaukler und jede Menge Leute, die deutlich überzeugender Mittelalter spielen als wir beide hier.
0: Ja, Veranstalter Felix Morkes ist auf jeden Fall schon komplett im Mittelaltermodus und hat eine wichtige Botschaft für euch.
2: Wertes Volk zu Gütersloh, hier ist Graf Otto der Dritte zu Ravensberg. Und ich möchte euch darüber informieren, dass wir auf dem gräflichen Feste anno 1280 vom 4. bis zum 7. Juni etwas sammeln. Und zwar für die Aktion Lichtblicke e.V. sammeln wir Kronkorken. Also bringet zahlreiche Säcke mit, um sie hier bei uns abzugeben. Somit tut ihr noch Gutes auf diesem gräflichen Feste. Habt Dank und gehabt euch wohl.
1: Du auch. Anno 1280 startet am Donnerstag um 10 Uhr auf dem Hof Kruse.
0: Wir haben es jetzt 7.42 Uhr.

0: Ihr seid hier in der Radio Gütersloh Morning Show gelandet. 7:45 haben wir es jetzt. Es gibt Dinge, die begleiten uns ziemlich lange im Leben. Das Fahrrad gehört definitiv dazu. Heute ist Tag des Fahrrads.
1: Oh, wie liebe ich mein Fahrrad. Warum, das weiß ich nicht genau.
2: Nicht schlimm, wir hätten da ein paar Ideen.

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3: Mit Marc Weiß. Schönen guten Morgen. Die Rentenkasse könnte ordentlich entlastet werden, wenn wir alle länger arbeiten. Das steht in einer neuen Studie der Bertelsmann Stiftung. Darin heißt es unter anderem, durch ein Ende der abschlagsfreien Frührente könnten schon Milliarden eingespart werden. Thorsten Adolfs aus dem News-Team, was genau steckt hinter dieser neuen Berechnung?
4: Also laut der Stiftung und dem Deutschen Institut für Wirtschaftsforschung könnte der Staat pro Rentnerjahrgang über 9 Milliarden Euro sparen, wenn die abschlagsfreie Frührente für langjährig Versicherte wegfällt. Im Moment nutzen jedes Jahr bis zu 280.000 Menschen die Möglichkeit, früher in den Ruhestand zu gehen. Die Experten gehen davon aus, dass sich der Renteneintritt bei einem Wegfall der abschlagsfreien Frührente im Schnitt um 10 Monate nach hinten verschieben würde. Selbst wenn Einbußen durch Steuern und andere Sozialbeiträge abgezogen würden, bleibe unter dem Strich eine massive Entlastung der Staatskasse, heißt es.
3: Was würde das für den Arbeitsmarkt und für jeden Einzelnen von uns bedeuten?
4: Neben der finanziellen Ersparnis sehen die Forscher einen weiteren wichtigen Vorteil. Der Arbeitsmarkt würde nach ihren Berechnungen von über 120.000 zusätzlichen Vollzeitstellen profitieren, weil Beschäftigte dann länger im Job bleiben würden. Die Experten sagen aber auch, für echte Härtefälle sollte es weiterhin eine faire Lösung geben.
3: Infos von Thorsten Adolfs aus dem News-Team. Vielen Dank und jetzt die weiteren Themen in der Zusammenfassung. In Dortmund hat ein bewaffneter Mann in der Nacht stundenlang die Polizei beschäftigt. Er hatte auf einen Polizisten geschossen und sich danach mit seinen Kindern in einer Wohnung in Dortmund verschanzt. Am frühen Morgen stellte er sich. Bei dem Zugriff wurde niemand verletzt. Beim Fahrradfahren lassen viele den Helm weg, obwohl die Mehrheit eine Helmpflicht befürwortet. Das ist das Ergebnis einer Forsa-Umfrage für RTL. Gut jeder Dritte verzichtet demnach auf den Helm. Bei den unter 30-Jährigen ist es sogar fast die Hälfte. Was die Fußball-WM-Stimmung angeht, gibt es in Deutschland noch Luft nach oben. Auch der Optimismus ist steigerungsfähig. Laut einer Studie der Uni Hohenheim glauben aktuell nur 20% der Menschen hier, dass Deutschland Fußball-Weltmeister werden kann. Über die Hälfte glaubt, dass wir spätestens im Viertelfinale rausfliegen. Die Uni hat auch nach der Beliebtheit der einzelnen Spieler gefragt und immerhin hier gibt es Topwerte. Florian Wirtz, Joshua Kimmich und Dennis Undaf werden in puncto Sympathie und auch Leistungsstärke am besten bewertet. Ebenfalls weit oben im Ranking stehen Kai Havertz, Leon Goretzka und Jonathan Tah. Manuel Neuer war zum Zeitpunkt der Befragung noch nicht für den Kader nominiert und wurde deshalb in der Studie nicht erfasst. Und das waren die Nachrichten mit Marc Weiß.
5: Und das Radio Gütersloh Wetter hat jetzt Noah Wohner für euch.
6: Wir bleiben auch heute bei einem Sonne-Wolken-Mix. Am Nachmittag kann uns mal ein Schauer streifen. So richtig regnen soll es aber erst am Abend. Dazu aktuell 14 Grad in Kölkebeck und in Verl. Heute liegt das Maximum bei 19 Grad. Die nächsten Tage ebenfalls mit Schauern. Morgen auf Frohen Leichnam soll es am Nachmittag gewittern. Es bleibt den Tag über windig bei bis zu 19 Grad. Und Freitag dann wieder freundlicher.
5: Besser ankommen jetzt noch mit dem Radio Gütersloh Verkehrsservice. Es wird geblitzt in Spexart auf der Verler Straße in der Baustelle, in Verl auf der Gütersloher Straße und...
7: Ja, schönen guten Morgen. Der Blitzeranhänger steht in Verl-Kaunitz, Fürstenstraße, hinter dem Ortseingang Richtung und von Neunkirchen aus.
5: Danke fürs Melden. Wenn ihr noch mehr seht, meldet euch gerne kostenlos unter der 0800 678 5000.
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5: Gute Fahrt.
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5: Oh, ist das herrlich heute. Ein ganz normaler Morgen mit dem Wissen, dass morgen der Wecker bei vielen einfach mal Pause hat.
6: Spitze.
5: Wir starten mit euch ins lange Wochenende. Ich bin Leslie Runde.
6: Und ich bin Noah Wrona. Guten Morgen.

0: 8 nach 8, die Radio Gütersloh Morning Show läuft. In dieser Woche dreht es sich hier bei uns in der Morning Show um alles, was kreucht und fleucht. Viele bringen ungewollt solche Tiere aus dem Urlaub mit nach Hause.
1: Ja, Kakerlaken, Ameisen, im schlimmsten Fall eben auch Bettwanzen.
0: Und genau da haben wir uns gefragt, wie verhindert man das eigentlich? Da hilft uns Kammerjäger Bülent Topatsch aus Gütersloh weiter.
2: Gerade an die Damenwelt da draußen, mein Alarmappell, bitte nicht immer komplett einrichten in so einem Hotelzimmer. Ja? Leben Sie aus dem Koffer. In jedem guten Hotel haben wir diese Kofferboys. Sie sehen aus wie Hocker. Bitte nutzen. Und das erste Bauchgefühl, wenn Sie in so ein Hotelzimmer reinkommen, auf die Hygiene achten. Also behaltet das bei.
1: Hockerboys kannte ich jetzt noch nicht den Begriff. Nee. Ich fand ja heute diesen Tipp mit dem Geruch spannend. Also Bettwanzen kann man auch riechen und Die sollen so einen leicht süßlichen Geruch haben.
0: Und wenn ihr dann wieder zu Hause seid, gilt vor allem eins, den Koffer nicht direkt ins Schlafzimmer stellen.
1: Erst in den Waschkeller, die Wäsche gut durchwaschen und den Koffer aussaugen oder auswischen.
0: Und dann bleibt hoffentlich wirklich nur eins vom Urlaub übrig, gute Erinnerungen und keine kleinen Überraschungen, die nachts noch durchs Schlafzimmer unterwegs sind.

0: Ich weiß nicht, wie es euch geht, aber für mich fühlt sich dieser Mittwoch irgendwie schon so ein bisschen wie ein Freitag an.
1: Mhm, ich weiß, was du meinst.
0: Wir starten in ein langes Wochenende zusammen mit euch hier in der Radio Gütersloh Morning Show. Ich bin Leslie Runde.
1: Und ich bin Noah Vrona. Guten Morgen.
0: Wir haben es jetzt 13 nach 8.

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1: Wer in den nächsten Tagen nach Bielefeld fährt, sollte sich auf eins einstellen. Es wird richtig voll.
2: Ja, der Leineweber-Markt startet wieder und damit verwandelt sich die Innenstadt in ein riesiges Stadtfest.
1: Ich liebe das ja. Überall total. Musik, überall Leute, an jeder Ecke riecht's nach Essen. Perfekt.
2: Mehr als 200 Künstler und Gruppen sind in den nächsten Tagen auf den Bühnen unterwegs. Viele davon sogar direkt aus der Region.
1: Ja, dazu kommen noch über 100 Stände zum Essen, Trinken, Bummeln und natürlich die ein oder andere Runde auf dem Karussell.
2: Toll.
1: Wenn ihr am langen Wochenende noch nichts vorhabt im Gartenschaupark Riedberg, könntet ihr theoretisch eigentlich direkt einziehen.
2: Ja, da ist die nächsten Tage wirklich ständig was los. Also morgen gibt's erst Kinderliedermacher Herr H. und später dann das Malle-Festival. Freitag kommen Alex im Westerland mit den größten Hits von den Ärzten und den Toten Hosen vorbei. Samstag stehen Brings auf der Bühne und am Sonntag gibt's dann noch Hazel Brugger.
1: Mehr Programm in 4 Tagen geht fast nicht.
2: Nee.
1: Und noch mehr Musik. Morgen ist Fronleichnamskonzert in Affenwedde. Ab 14.30 Uhr spielen bei Alte Wischer gleich mehrere Orchester vom Jugendmusikkorps Affenwedde und dem Musikverein.
2: Und in Reda-Wiedenbrück starten am Sonntag wieder die beliebten Platzkonzerte. Los geht's um 15.30 Uhr am Küstehaus in St. Veit. Von Reggae über Soul und Funk bis Rock und Pop, da ist einfach alles dabei.
1: Und noch mehr Tipps und Termine findet ihr online bei uns in den Veranstaltungstipps auf radiogütersloh.de.

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2: Schönen guten Morgen. Deutschland bewirbt sich heute in New York um einen Sitz im UNO-Sicherheitsrat für die Jahre 2027 und 2028. Für die Wahl braucht die Bundesrepublik eine Zweidrittelmehrheit der Mitgliedstaaten und tritt gegen Österreich und Portugal an. In Brüssel gehen heute die Verhandlungen über neue Fluggastrechte in die entscheidende Phase. Die EU-Staaten und das Europäische Parlament streiten vor allem über Entschädigungen bei Flugverspätungen. Und jetzt die Nachrichten aus unserem Kreis Gütersloh. Entwarnung nach einem Brand bei der Premium Food Group in Reda. Das Unternehmen spricht von einer starken Rauchentwicklung in einem stillgelegten Teil des ehemaligen Verwaltungsgebäudes. Dort laufen aktuell Vorbereitungen für Renovierungsarbeiten. Nach Unternehmensangaben bestand keine Gefahr für Mitarbeitende, weil der Bereich nicht genutzt wird. Mehr als 50 Feuerwehrleute waren dort am Abend im Einsatz. Der marode Sprungturm im Gütersloher Nordbad sorgt weiter für viel Gesprächsstoff. So ist nicht nur das Sprungbecken, sondern auch das Nichtschwimmerbecken gesperrt. Besonders im Netz taucht dabei die Frage immer wieder auf, ob die Stadtwerke Gütersloh weniger Eintritt nehmen, da das Nordbad ja jetzt weniger zu bieten hat als sonst. Stadtwerkesprecherin Sina Schäffer im Radio Gütersloh Interview.
3: Dass wir weniger anbieten können im Nordbad aktuell, ist ja bekannt. Das heißt, es besuchen uns auch aktuell ausschließlich fast Menschen, die eben auch im Nordbad schwimmen und ihre Bahnen ziehen wollen. Und diese Möglichkeit, die hatten wir ja schon zu Saisonbeginn. Und diese Möglichkeit besteht ja auch nach wie vor, sodass wir am Eintrittspreis keine Änderungen vornehmen.
2: Für Erwachsene kostet der Eintritt im Gütersloher Nordbad 5,50 € und für Kinder und Jugendliche 3,30 €. Der Förderverein Langenbad in Langenberg hat am Abend viele Unterstützer mobilisiert. Mehr als 350 Interessierte wollten sich in der Mehrzweckhalle informieren. Aktuell über 1.100 Mitglieder des Fördervereins setzen sich für ein neues Schwimmbad für mehr als 11 Millionen Euro ein. Michael Prast vom Förderverein.
4: Wir sind total zufrieden. Wir kämpfen ja hier auch nicht gegen politische Widerstände oder sowas. Das ist ja anders als bei anderen Projekten, wo man vielleicht wirklich sagt, wir müssen Politik überzeugen, wir müssen Bürger überzeugen. Das ist alles schon passiert. Also den Rückhalt haben wir und dafür sind wir sehr, sehr dankbar.
2: Die Landespolitiker André Cooper, CDU, Wiebke Brems, Grüne und Thorsten Klute, SPD, sicherten Unterstützung zu. Und unsere Nachrichten im Netz und in der Radio Gütersloh App.
1: Und das Radio Gütersloh Wetter hat jetzt Noah Wohner für uns.
5: Wir starten sonnig in den Mittwoch. Ein paar Wolken sehen wir gleich aber auf jeden Fall auch noch. Spätestens am Abend kann es dann auch mal tröpfeln. Die Temperaturen in Bentelau und in Borkholzhausen liegen gerade bei 15 Grad. Wir schaffen es heute noch auf 19 Grad. Die nächsten Tage bleiben nass. Morgen nochmal mit viel Wind, Regen und Gewitter bei 19 Grad ebenfalls. Freitag bleibt es dann beim Sonne-Wolken-Mix.
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1: Besser ankommen jetzt noch mit dem Radio Gütersloh Verkehrsservice. Ihr meldet uns Blitzer in Gütersloh auf der Schledebrückstraße. In Kaunitz wird auf der Fürstenstraße geblitzt, in Spexart auf der Ferlerstraße und in Ferl auf der Gütersloher Straße. Blitzerstaus und Störungen meldet ihr uns kostenlos unter der 0800 678 5000.
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1: Gute Fahrt!
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1: Ich finde, das Beste an einem Feiertag ist eigentlich die Vorfreude.
5: Mhm.
1: Und die läuft heute zumindest bei uns auf Hochtouren. Kommt gut in den Mittwoch. Ich bin Leslie Runde.
5: Und ich bin Noah Frohner. Guten Morgen zusammen.

0: Wir haben es 20 vor 9, ihr seid hier in der Radio Gütersloh Morning Show gelandet. Kennt ihr das? Es gibt Menschen, bei denen kann man sich bestimmte Alltagssituationen einfach nicht vorstellen.
1: Ah ja, die man dann immer nur in einer Rolle sieht,
0: ja.
1: Also auf der Bühne, im Fernsehen, im Stadion oder irgendwo im Rampenlicht.
0: Und dann soll diese Person plötzlich ganz normal zu Hause stehen und die Spülmaschine aufräumen.
1: Ja, oder mit dem Staubsauger durchs Wohnzimmer
0: das
1: fahren.
0: Das passt irgendwie nicht ins Bild. Dabei machen natürlich auch Promis ganz normale Sachen. Einkaufen, Wäsche waschen, Müll rausbringen.
1: Auch wenn man sich manchmal fragt, ob die das dann wirklich selbst machen.
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4: Ja, nee, ist klar.
5: Sag mal, Männer, helft ihr auch so schön im Haushalt wie ich? Ja, ich bin Vorbild. Ich bin ja vor 7 Jahren nach Hamburg gezogen und seitdem habe ich mich ganz gut entwickelt, was die Bewältigung der Hausarbeit angeht. Natürlich unter Anleitung, weil ich hatte ja echt keine Ahnung damals. So wie Udo Lindenberg im Hotel wohnen, das wäre damals für mich die beste Lösung gewesen. Aber als ich gestern Mittag nach Hause kam, war Spatzel noch bei der Arbeit und hier in der Küche stand so ein bisschen was rum. Mittagessen musste ich nur noch warm machen, das hatte sie alles vorbereitet. So, Spülmaschine war gerade durch, also erstmal das Geschirr und Besteck in die Spüle gestellt. Danach habe ich ein zauberhaftes Nickerchen auf dem Sofa gemacht. Dann Fußball-Podcast gehört, ist ja auch wichtig, weil die WM bald anfängt. Ja, und was soll ich sagen, ruckzuck war es 18 Uhr und meine Perle kam zur Haustür rein. Und dann kam natürlich auch schon die Frage, hast du die Spülmaschine ausgeräumt? Ich sag, ja klar, sicher. Ja gut, dann räume ich sie halt nochmal aus. Wie gesagt, ich lerne ja auch noch. Ich bin doch erst im 7. Ausbildungsjahr. Küche, Schlafzimmer, Wohnzimmer, da darf ich alles schon alleine machen. Badezimmer unter Aufsicht, wo ich überhaupt nicht ran darf, sind Waschmaschine und Trockner. Da gab es noch vor Jahren ein Desaster, als ich das versucht habe. Seitdem ist Wäsche tabu für mich. Immerhin passen die Kurt Cobain-T-Shirts jetzt ihrem Patenkind. Ja.
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0: Welcome to the German Team. So hat der Flughafen Tower in Chicago gestern die deutsche Nationalmannschaft begrüßt.
1: Schon ein cooler Empfang, ja, muss man sagen.
0: Gestern Abend sind unsere Jungs in den USA gelandet. Kollege Sascha Fassbender, wie war der Flug?
2: Spät, also vor allem verspätet. Wegen Gewittern ist die Maschine mit der deutschen Nationalmannschaft verspätet abgeflogen, aber alles gut, also es waren alles nur Vorsichtsmaßnahmen.
0: Okay, und groß ausruhen ist da wahrscheinlich nicht drin, oder?
1: Nee, Leslie, in Chicago heißt es eher ankommen, Koffer abstellen und direkt weiterspielen.
2: Genau, manch einer müsste jetzt erstmal das Jetlag verarbeiten oder sowas, aber nein, heute um 5:30 am späten Nachmittag steht schon die erste Trainingseinheit an. Das Ganze bei sommerlichem Wetter, aber nicht zu heiß in Chicago. Die Mannschaft trainiert dann beim

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1: Mit Marc Weiß. Schönen guten Tag. Im deutschen Gesundheitswesen gibt es große Probleme durch zu viel Bürokratie. Eine neue CV-Studie zeigt, dass künstliche Intelligenz in diesem Bereich für Entlastung sorgen könnte. Aber viele Mediziner sind da noch sehr skeptisch. Thorsten Adolfs aus dem News-Team. Warum ist die aktuelle Situation für Ärzte und auch für Patienten so schwierig?
2: Ja, das Problem ist der enorme Zeitdruck, unter dem die medizinische Versorgung im Moment leidet. Die Studie zeigt, dass ein Drittel der Beschäftigten in Kliniken und Praxen fast die Hälfte ihrer Arbeitszeit mit Verwaltungskram verbringt. Und 3/4 der Ärzte gaben an, dass sie sich deshalb nicht ausreichend auf die medizinische Behandlung konzentrieren können. Das merken auch die Patienten. Über die Hälfte der Menschen hat den Eindruck, dass für das persönliche Gespräch kaum noch Zeit bleibt. Das schwäche das Vertrauen in unser Gesundheitssystem spürbar, sagen die Studienmacher.
1: Aber könnte KI an dieser Stelle nicht helfen? Denn das ist ja ein Teil des Plans der Bundesregierung.
2: Theoretisch ja, aber in der Realität ist es etwas komplizierter. Obwohl die Bundesregierung will, dass KI-gestützte Dokumentation spätestens in 1,5 Jahren der Standard wird, sind knapp 2/3 der Ärzte noch skeptisch oder sehen in der Technik ein Risiko. Sie befürchten zum Beispiel, dass die KI bei medizinischen Entscheidungen mitreden könnte. Gleichzeitig wünschen sich viele Mediziner aber eigentlich genau die Hilfe, die KI bieten kann. Zum Beispiel, wenn es darum geht, Arztbriefe zu schreiben, Infos zu sortieren oder andere lästige Dokumentationen zu übernehmen. Es ist also gerade ein ziemliches Dilemma, in dem das Gesundheitswesen steckt.
1: Infos von Thorsten Adolfs aus dem News-Team. Vielen Dank und jetzt die weiteren Themen in der Zusammenfassung. Die abschlagsfreie Rente nach 45 Jahren kostet den Staat Milliarden im Jahr. Nach einer Berechnung im Auftrag der Bertelsmann Stiftung könnte der Staat rund 9,5 Milliarden Euro pro Rentnerjahrgang sparen, wenn man das Modell abschaffen würde. Die Studienmacher empfehlen genau das, auch weil dadurch rund 125.000 Arbeitskräfte mehr zur Verfügung stünden. In Dortmund hat ein bewaffneter Mann in der Nacht stundenlang die Polizei beschäftigt. Er hatte auf einen Polizisten geschossen und sich danach mit seinen 3 Kindern in der Wohnung in Dortmund verschanzt. Am frühen Morgen stellte er sich. Bei dem Zugriff wurde niemand verletzt. Alte Batterien werden in Deutschland offenbar sehr oft falsch entsorgt. Berechnungen für das vergangene Jahr hätten eine Sammelquote von gerade mal 56% ergeben. Das meldet die Deutsche Umwelthilfe. Das bedeutet, dass über 40% der Altbatterien falsch entsorgt würden, zum Beispiel im Hausmüll, in der gelben Tonne oder auch in der Umwelt, sagte Geschäftsführerin Metz. Notwendig seien deshalb jetzt Anreize zur Steigerung der Sammelmengen, eine bessere Aufklärung durch die Hersteller und ein EU-weites Pfand auf Lithium-Ionen-Batterien, fordert die Umwelthilfe. Und das waren die Nachrichten mit Marc Weiß.
3: Und das Radio Gütersloh Wetter hat jetzt Noah Wohner für euch.
4: Heute ist so ein typischer Sonne-Wolkentag. Also wir hatten heute schon beides. Am Nachmittag kann mal ein Schauer vorbeiziehen, so richtig regnen wird es dann aber wohl erst am Abend. Aktuell 15 Grad in Farnsell und in Versmold. Später kommen wir auf bis zu 19 Grad. Die nächsten Tage halten wir die Temperaturen. Morgen bleibt es wechselhaft mit Wind, Schauern und einem möglichen Gewitter am Nachmittag. Freitag sieht dann schon wieder freundlicher aus, ist also gerade so ein kleiner Wetterwackler.
3: Besser ankommen jetzt noch mit dem Radio Gütersloh Verkehrsservice. Ihr meldet uns Blitzer in Gütersloh auf der Schledebrückstraße, in Kaunitz auf der Fürstenstraße. In Reda-Wiedenbrück wird auf der B61 geblitzt, in Spexart auf der Ferlerstraße in der Baustelle, in Steinhagen auf der Bahnhofstraße und in Ferl auf der Gütersloher Straße. Blitzerstaus und Störungen meldet ihr uns kostenlos über die 0800 678 5000.
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3: Gute Fahrt.
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3: Und hier sind Leslie Runde.
4: Und Noah Wrona.
3: Wir starten mit euch jetzt rein ins lange Wochenende.
4: Schönen guten Morgen euch.

0: Noch ein paar Stunden durchhalten, dann gehört das lange Wochenende euch. Schön, dass ihr mit dabei seid. Wir bringen euch entspannt durch den Mittwochmorgen. Ich bin Leslie Runde.
1: Und ich bin Noah Vrona.
0: Wir haben es jetzt 13 nach 9.
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0: Manche Künstler passen einfach perfekt zusammen. Und bei Bebe Rexha und David Guetta kann man inzwischen wirklich sagen, die beiden sind so eine Art Hit-Garantie. Immer, wenn sie zusammen ins Studio gehen, kommt am Ende irgendwas dabei raus, das wochenlang hier bei uns im besten Mix im Radio läuft. Hey Mama, Say My Name, I'm Good, One in a Million. Die Liste ist inzwischen ziemlich lang. Und jetzt haben die beiden schon wieder gemeinsame Sache gemacht. Der neue Song heißt Sad Girls und erzählt von diesen Abenden, an denen eigentlich alles schiefgelaufen ist, man sich aber trotzdem die Laune nicht komplett vermiesen lässt. Bebe Rexha steckt gerade ohnehin in einer sehr spannenden Phase. Sie veröffentlicht ihre Musik inzwischen unabhängig von einem großen Label und macht ihr eigenes Ding. Bebe Rexha und David Guetta heute zusammen im Hit-Tipp mit Sad Girls.

0: Vielleicht habt ihr es gestern Abend auch gehört in Reda, Wiedenbrück und Umgebung. Also ich wurde gestern Abend auf jeden Fall von sehr viel Blaulicht wachgehalten.
1: Mehr als 50 Feuerwehrleute mussten ausrücken, weil in einem Gebäude Rauch gemeldet wurde.
0: Was da los war, das hört ihr gleich in unseren News um halb. Wir haben es jetzt 9.24 Uhr.
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1: Mit Matthias Träger, wir haben es 9:30.
2: Schönen guten Morgen. Heute entscheidet die UNO-Vollversammlung in New York über die neuen, nicht ständigen Mitglieder des Sicherheitsrats für 2027 und 2028. Deutschland gehört zu den Bewerbern und würde bei einer Wahl zum 7. Mal in dem wichtigen UNO-Gremium sitzen. In der albanischen Hauptstadt Tirana haben tausende Menschen gegen ein geplantes Luxusresort des Schwiegersohns von US-Präsident Trump demonstriert. Sie befürchten Umweltschäden und werfen den Verantwortlichen mangelnde Transparenz vor. Und jetzt die Nachrichten aus unserem Kreis Gütersloh. Nach dem Brand am Abend bei der Premium Food Group in Reda gibt das Unternehmen Entwarnung. Weder Mitarbeiter noch die Produktion waren betroffen. Chris Böder mit den Radio Gütersloh Infos.
3: Die Premium Food Group spricht von einer starken Rauchentwicklung in einem derzeit stillgelegten Teil des ehemaligen Verwaltungsgebäudes. Dort laufen aktuell Vorbereitungen für Renovierungsarbeiten. Nach Unternehmensangaben bestand keine Gefahr für Mitarbeitende, weil der Bereich nicht genutzt wird. Verletzt wurde niemand. Die Produktion sei zu keinem Zeitpunkt beeinträchtigt gewesen.
2: Rund 50 Feuerwehrleute der Löschzüge Reda und Lintel waren etwa 2,5 Stunden im Einsatz. Die Gütersloher Bertelsmann-Stiftung stellt die Rente mit 63 in Frage, spricht sich aber nicht für eine ersatzlose Abschaffung aus. Das geht aus einer heute veröffentlichten Studie hervor. Die Forscher sehen vor allem bei gesundheitlich belasteten Beschäftigten Risiken und fordern zusätzliche Schutzmaßnahmen. Arbeitsmarktexperte André Schleiter.
4: Eine Abschaffung der Rente mit 63 wäre nur sinnvoll, wenn es gute Lösungen für Härtefälle gibt. Es gibt Menschen, die sind gesundheitlich belastet und die können einfach nicht länger arbeiten. Für sie braucht es Ausnahmeregelungen oder eine gezielte Unterstützung. Auch eine Ausweitung der Grundrente könnte helfen, um finanzielle Nachteile abzufedern.
2: Laut Bertelsmann Stiftung braucht es gezielte Investitionen in Weiterbildung und gute Arbeitsbedingungen, damit Menschen länger arbeiten können. Der Kreis Gütersloh will die Bevölkerung besser auf Krisen vorbereiten. Dafür hat der Kreis seine Internetseite zum Katastrophen- und Zivilschutz neu gestaltet. Die Seite erklärt mögliche Gefahren wie Stromausfall, Starkregen oder extreme Hitze. Sie zeigt außerdem, wie Menschen im Ernstfall gewarnt werden. Und unsere Nachrichten im Netz und in der Radio Gütersloh App.
1: Und das Radio Gütersloh Wetter hat jetzt nur Wohner für uns.
5: Draußen finde ich das heute zum ersten Mal spürbar frischer. Das Thermometer gibt mir recht. Im Moment 15 Grad, auch bei euch in Avenwedde und in Steinhagen. Wir steigern uns heute noch auf 19 Grad. Dazu bleibt es erstmal ganz ordentlich mit Sonne und jetzt aktuell mehr Wolken. Das dann aber im Wechsel. Ich bin aber gespannt, ob die Regenwolke am Nachmittag noch einen Bogen um uns macht. Der größere Regen, der kommt auf jeden Fall dann am Abend. Auch die nächsten Tage bleibt es windig, morgen nochmal mit mehr Schauern und einem Gewitter bei rund 19 Grad. Freitag kommt die Sonne dann wieder öfter durch.
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1: Besser ankommen jetzt noch mit dem Radio Gütersloh Verkehrsservice. Ihr meldet uns Blitzer in Gütersloh auf der Schledebrückstraße. In Kaunitz wird auf der Fürstenstraße geblitzt, in Reda-Wiedenbrück auf der B61, in Spexart auf der Ferlerstraße in der Baustelle, da ist Tempo 30, in Steinhagen auf der Bahnhofstraße und in Ferl auf der Gütersloher Straße. Alles weitere meldet ihr uns. Die Nummer ist die 0800 678 5000.
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1: Gute Fahrt euch noch.
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1: Ja, Glückwunsch an dieser Stelle. Ihr habt den letzten Arbeitstag vom Feiertag erreicht. Kommt gut rein ins lange Wochenende. Ich bin Leslie Runde.
5: Und ich bin Noah Vrona. Guten Morgen.

0: 9.44 Uhr hier bei Radio Gütersloh. Wer schon auf die Fußball-WM schielt, da wird dieses Jahr übrigens einiges anders. Durch die Zeitverschiebung laufen viele Spiele bei uns mitten in der Nacht oder richtig früh morgens.
1: Eine aktuelle Umfrage zeigt sogar, viele Fans, die werden sich genau deshalb nicht jedes Spiel live im Fernsehen anschauen.
0: Ja, kann ich verstehen. Irgendwann muss man halt auch schlafen.
1: Die gute Nachricht, das lange Wochenende bietet ja vielleicht schon mal die perfekte Gelegenheit, den Schlafrhythmus vorsichtig auf den WM-Modus vorzubereiten.
0: Macht euch auf jeden Fall ein schönes langes Wochenende. Noah und ich haben leider nur morgen frei. Also wir sind Freitagmorgen hier wieder für euch am Start.
1: Gibt Schlimmeres.
0: Für uns geht's jetzt erstmal in den Feierabend. Gleich ab 10 geht's hier dann weiter mit Jenny Heimann.

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1: Mit Marc Weiß. Schönen guten Tag. Wenn es darum geht, durch Zölle Geld zu kassieren, sind die USA seit Donald Trump erfinderisch. Es gibt einen neuen Vorstoß jetzt aus Washington. Die US-Regierung wirft dutzenden Ländern, auch der EU, vor, Produkte aus Zwangsarbeit nicht konsequent genug von den Märkten fernzuhalten. Zur Strafe droht Washington jetzt mit weiteren Zöllen. Thorsten Adolfs aus dem News-Team mit den Einzelheiten.
2: Der US-Handelsbeauftragte Greer findet es inakzeptabel, dass so viele Länder bei Waren wegschauen würden, die unter Zwang hergestellt werden. Das verzerre den Wettbewerb massiv, sagt er. Amerikanische Firmen würden dadurch benachteiligt. Deshalb droht der Handelsbeauftragte 60 Volkswirtschaften mit neuen Zöllen. Darunter sind unter anderem die EU-Staaten, die Schweiz, China, Großbritannien, Kanada und Länder in Afrika und Lateinamerika. Wenn sich nichts ändere, könnten bald Zölle zwischen 10% und 12,5% auf Produkte aus diesen Regionen fällig werden, heißt es aus Washington. Es gehe um gleiche Spielregeln für alle, damit niemand mehr durch Ausbeutung unfaire Vorteile habe. Die USA geben den betroffenen Staaten noch Zeit. Bis zum 6. Juli können sie ihre Einwände gegen die Pläne einreichen. Einen Tag später findet dazu eine Anhörung statt. Dort soll dann über die Details gesprochen werden.
1: Infos von Thorsten Adolfs, vielen Dank. Und jetzt die weiteren Themen in der Zusammenfassung. Der Einzug von KI ins deutsche Gesundheitswesen bleibt offenbar schwierig. Fast 80% der Ärztinnen und Ärzte beklagen sich laut einer CW-Studie über zu viel Bürokratie und Papierkram. Die Bundesregierung will dem auch mit KI begegnen. Allerdings sind die Mediziner skeptisch. Knapp 2/3 sehen KI entweder als Risiko oder sind sich noch nicht sicher. Die Mehrheit der Deutschen befürwortet eine Helmpflicht für Fahrradfahrer. 54% der Befragten sagten das in einer Umfrage für RTL. Die Forderung steht allerdings im Gegensatz zum tatsächlichen Verhalten der Befragten, denn nur 36% tragen auch tatsächlich einen Helm während der Fahrt. Kurz vor Eröffnung des Wirtschaftsforums in St. Petersburg haben ukrainische Drohnen nach russischen und ukrainischen Angaben Energie- und Militäranlagen der Stadt angegriffen. Mehrere Einrichtungen seien beschädigt worden, melden die Behörden. Das Forum in St. Petersburg wird von der russischen Regierung veranstaltet. Aus der deutschen Politik sind nur AfD-Politiker nach Russland gereist. Der Iran-Krieg beschäftigt auch wieder die Nachbarstaaten und das wird bei Reisenden leider nicht zur Beruhigung beitragen. Bei dem jüngsten iranischen Drohnenangriff auf Kuwait sind am Flughafen der Hauptstadt mehrere Menschen verletzt worden. Das teilte ein Sprecher des Verteidigungsministers mit. Es habe im Passagierbereich an Terminal 1 auch schwere Sachschäden gegeben. Die Behörde für Luftfahrt in Kuwait teilte mit, dass alle für heute geplanten Flüge ausgesetzt oder an andere Airports umgeleitet wurden. Der Flugverkehr in ganz Nahost war im Zuge des Iran Krieges in den vergangenen Monaten schon stark beeinträchtigt. Im März waren Hunderttausende Reisende in der Region gestrandet und mussten teilweise mit Evakuierungsflügen in ihre Heimatländer zurückgebracht werden. Und das waren die Nachrichten mit Marc Weiß.
3: Das Wetter sieht ja heute echt ein bisschen nach Herbst aus. Gerade eher grau, aber im Laufe des Nachmittags kommt auch mal die Sonne raus. Dazu ist es ein Ticken kühler als an den letzten Tagen. Mehr als 19 Grad sind nicht drin. Und später heute Abend könnte es auch nochmal Schauer geben. Morgen, der Feiertag, ist dann echt ein Tag, um es sich zu Hause gemütlich zu machen. Den ganzen Tag kann es immer wieder Schauer und Gewitter geben. Freitag, da wird es dann wieder immerhin ein bisschen freundlicher. Und jetzt besser ankommen mit dem Radio Gütersloh Verkehrsservice. Und da gibt es einige Blitzer heute Vormittag. Einmal in Gütersloh selbst an der Schledebrückstraße, in Kaunitz an der Fürstenstraße, in Reda-Wiedenbrück wird geblitzt an der B61, in Spexart an der Ferlerstraße, 30er-Zone da in der Baustelle, in Steinhagen an der Bahnhofstraße und in Ferl an der Gütersloher Straße. Das war's. Ich wünsche euch eine gute Fahrt.
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3: So, heute noch mal einmal dran. Letzter offizieller Arbeitstag vor dem Feiertag. Und da ja ehrlich gesagt die Wetteraussichten eher so lala sind, haben wir gleich für euch so eine richtige Couch-Potato-Empfehlung, was ihr unternehmen könnt morgen. Vorher gibt's noch Musik mit Ed Sheeran, Nick Kescher und Michael Schulte. Ich bin Jenny Heimann. Tag zusammen.

0: Das ist Michael Schulte mit 5 a.m. am Mittwochvormittag vor dem langen Feiertagswochenende. Aber tja, während wir über Pfingsten noch super in der Sonne pflanzen konnten, ist bei den Wetteraussichten für die nächsten Tage, ich glaube doch, eher Couchen angesagt. Und deswegen ist Christian Böder jetzt bei mir. Du hast einen Streaming-Tipp mitgebracht und zwar geht es um einen Superhelden, den eigentlich jeder kennt, aber dieses Mal ganz anders als sonst, ne?
1: Genau, die Serie heißt Spider-Noir und läuft bei Prime Video. Und wer jetzt an den freundlichen Spider-Man von nebenan denkt, Peter Parker, der liegt komplett daneben. Die ganze Geschichte spielt im New York der 1930er Jahre. Alles ist düster, verregnet und voller zwielichtiger Gestalten. Spider-Man ist kein junger Held, sondern ein müder Privatermittler, der nach einem schweren Schicksalsschlag eigentlich mit seiner Vergangenheit abgeschlossen hat.
0: Okay, klingt irgendwie eher nach einem Krimi mit Humphrey Bogart als nach einem Superheldenabenteuer.
1: Genau, und das macht auch den Reiz aus. Es ist eine Mischung aus einem klassischen Detektivfilm und einer Superheldengeschichte. Als eine große Verschwörung die Stadt bedroht, muss der ehemalige Ermittler noch einmal in seine alte Rolle schlüpfen. Dazu kommt Nicolas Cage in die Hauptrolle und der passt überraschend gut in diese etwas abgehalfterte, aber trotzdem charismatische Figur.
0: Aha, und warum sollten wir die Serie unbedingt sehen?
1: Weil sie optisch wirklich was Besonderes ist. Man kann nämlich auswählen, ob man die Serie in Farbe oder komplett in Schwarz-Weiß sehen möchte. Gerade in Schwarz-Weiß wirkt jede Szene wie aus einem ganz alten Filmklassiker. 8 Folgen hat die erste Staffel und die zeigen, wie kreativ Superheldengeschichten sein können, wenn man mal was Neues ausprobiert. Spider-Noir auf Prime Video, eine klare Empfehlung für alle, die Krimis und ungewöhnliche Serien mögen.
0: Also die Empfehlung von Christian für alle, die das lange Wochenende auf der Couch verbringen möchten. Spider-Noir gibt's zu sehen auf Prime Video und noch mehr Infos zur Serie und auch den Trailer dazu findet ihr auch auf unserer Homepage.

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1: Ich bin Matthias Träger. Schönen guten Morgen. Der marode Sprungturm im Gütersloher Nordbad sorgt weiter für viel Gesprächsstoff. So ist nicht nur das Sprungbecken, sondern auch das Nichtschwimmerbecken gesperrt. Besonders im Netz taucht dabei die Frage immer wieder auf, ob die Stadtwerke Gütersloh weniger Eintritt nehmen, da das Nordbad ja jetzt weniger zu bieten hat als sonst. Stadtwerkesprecherin Sina Schäffer im Radio Gütersloh Interview.
2: Dass wir weniger anbieten können im Nordbad aktuell, ist ja bekannt. Das heißt, es besuchen uns auch aktuell ausschließlich fast Menschen, die eben auch im Nordbad schwimmen und ihre Bahnen ziehen wollen. Und diese Möglichkeit, die hatten wir ja schon zu Saisonbeginn. Und diese Möglichkeit besteht ja auch nach wie vor, sodass wir am Eintrittspreis keine Änderungen vornehmen.
1: Für Erwachsene kostet der Eintritt im Gütersloher Nordbad 5,50 Euro und für Kinder und Jugendliche 3,30 Euro. Der Geschäftsführer der insolventen Reeder Wiedenbrücker RT Lasertechnik erhebt schwere Vorwürfe gegen die Aurea GmbH. Roland Streubel sagte der Glocke, die Gesellschaft habe einen Grundstücksverkauf der RT Lasertechnik im Gewerbegebiet Aurea vereitelt und damit die Rettung seines Unternehmens verhindert. Die Aurea GmbH weist diese Vorwürfe als falsch zurück. Auch die Stadt Reeder stellt sich hinter die Gesellschaft. Bei RT Lasertechnik verlieren 150 Menschen ihre Jobs. Heute beginnt der Bielefelder Leinewebermarkt. Die Stadt hat dazu ihre Terrorabwehr erweitert. Zum ersten Mal setzt sie 4 mobile Fahrzeugsperren ein, die Anschläge verhindern sollen. Die hat sie extra von der Stadt Detmold ausgeliehen. 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
3: Heute und auch an den nächsten Tagen macht der Sommer eine kleine Pause. Der Tag startet eher grau, später mischt die Sonne immer mal wieder mit und trotzdem bleibt es deutlich frischer als zuletzt. Mehr als 19 Grad sind nicht drin. Wer heute Abend noch Pläne hat, der sollte auf jeden Fall eine Regenjacke einpacken, denn dann kann es noch Schauer geben. Morgen am Feiertag wird es ziemlich wechselhaft, immer wieder ziehen Schauer und Gewitter durch. Aber keine Sorge, am Freitag zumindest geht die Wetterkurve langsam wieder nach oben und es wird immerhin ein bisschen freundlicher.
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3: Und jetzt besser ankommen mit dem Radio Gütersloh Verkehrsservice. Es wird geblitzt in Gütersloh in der Schledebrückstraße, in Reda-Wiedenbrück an der B61, in Spexart an der Ferlerstraße, 30er-Zone da, in der Baustelle ist das. Außerdem in Steinhagen in der Bahnhofstraße und in Ferl-Kaunitz in der Fürstenstraße. Kommt gut durch und gute Fahrt.
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3: Mit dem besten Mix durch den Mittwochvormittag. Ich habe gleich für euch einen besonderen Kult-Hit von den Eurythmics. There Must Be an Angel. Achtet mal auf die Mundharmonika da drin. Die hat nämlich kein geringerer als Stevie Wonder eingespielt. Vorher gibt's noch Glockenbach und Lifeline. Ich bin Jenny Heimann, wünsche euch einen schönen Tag auch.
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1: Der Mittwochvormittag. 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

0: Unsere Nachrichten nach nur einem Spot. 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
3: Mit Marc Weiß. Schönen guten Tag. Eine neue Studie des Potsdam-Instituts für Klimafolgenforschung zeigt, dass Hitzewellen unseren Arbeitsalltag sehr stark belasten. Und das wirkt sich dann zum Beispiel sogar auf die Krankheitstage in einer Firma aus. Thorsten Adolfs aus dem News-Team. Warum ist die Hitze am Arbeitsplatz ein so großes Problem?
4: Ja, aktuelle AOK-Daten, die die Klimaexperten ausgewertet haben, zeigen, dass bei einer Hitzewelle die Zahl der Krankmeldungen extrem nach oben schnellt. Schon nach 3 Tagen in Folge fallen 5% mehr Mitarbeiter aus. Nach 7 Tagen sind es sogar fast 11%. Und das kostet die Wirtschaft Millionen, weil die Löhne ja weitergezahlt werden müssen. Dazu kommt, dass sich viele von uns bei der Arbeit einfach schlechter konzentrieren können, wenn es heiß ist. Und darunter leidet dann die Produktivität. Das Problem betrifft nicht nur körperlich anstrengende Jobs auf dem Bau oder in der Logistik, sondern auch Bürojobs, so die Studienmacher, da aber in einem etwas geringeren Ausmaß.
3: Jetzt gehen wir mal davon aus, dass die Hitzewellen nicht weniger werden. Was muss sich ändern, damit wir besser da durchkommen durch solche Hitzeperioden?
4: Der AOK-Bundesverband fordert klare Konzepte für den Hitzeschutz. Es gehe nicht nur darum, sich wohlzufühlen, so die Krankenkasse, sondern auch darum, gesundheitliche Probleme zu verhindern. Erreichen könnte man das nach Ansicht der Kasse durch flexiblere Arbeitszeiten. Da müsste zum Beispiel nicht mehr in der größten Mittagshitze gearbeitet werden. Außerdem seien kühlere Arbeitsräume und ein Schutz vor direkter Sonneneinstrahlung wichtig, sagt die AOK. Und Betriebe müssten vor allem ältere und chronisch kranke Mitarbeiter besser unterstützen. Die Anpassung an den Klimawandel dürfe nicht länger nur eine Theorie bleiben, heißt es.
3: Infos von Thorsten Adolfs aus dem News-Team. Vielen Dank. Und jetzt die weiteren Themen in der Zusammenfassung. Tag der Entscheidung heute für die deutsche Außenpolitik. Am Nachmittag wählen die Vereinten Nationen in New York die nicht ständigen Mitglieder des Sicherheitsrates für 2027 und 2028. Deutschland tritt dabei gegen Österreich und Portugal an. 2 Sitze sind zu vergeben. Das Geschäftsklima in der deutschen Autoindustrie hat sich leicht verbessert. In der IFO-Umfrage bewerteten die Unternehmen ihre aktuelle Lage etwas besser als im Vormonat. Die Erwartungen an die Zukunft sind allerdings weiter düster. Die geltenden US-Zölle in Höhe von 15% seien eine echte Herausforderung, sagte IFO-Expertin Wölfel. Was die WM-Stimmung angeht, gibt es in Deutschland noch Luft nach oben. Auch der Optimismus ist steigerungsfähig. Laut einer Studie der Uni Hohenheim glauben aktuell 20% der Menschen hier, dass Deutschland Fußball-Weltmeister werden kann. Über die Hälfte glaubt, dass wir nach dem Viertelfinale spätestens raus sind. Die Nationalelf verliere im Langzeitvergleich langsam ihre frühere Sonderstellung als Favorit bei den Fans, sagt die Studie. Die Uni hat auch nach der Beliebtheit der Spieler gefragt und immerhin hier gibt es gute Werte. Florian Wirtz, Joshua Kimmich und Dennis Undav werden in puncto Sympathie und Leistungsstärke am besten bewertet. Ebenfalls weit oben im Ranking stehen Kai Havertz, Leon Goretzka und Jonathan Tah. Manuel Neuer war zum Zeitpunkt der Befragung noch nicht für den Kader nominiert und wurde in dieser Studie deshalb nicht berücksichtigt. Und das waren die Nachrichten mit Marc Weiß.
5: Der Blick aus dem Fenster zeigt heute viel Grau und dazu gibt es ziemlich frische Temperaturen. Im Laufe des Nachmittags kommt die Sonne aber wenigstens ein bisschen durch. Wärmer als 19 Grad wird es trotzdem nicht. Und am Abend, da könnte es auch noch ein paar Schauer geben. Der Feiertag morgen lädt eher zu Kaffeekuchen und einer Decke auf dem Sofa ein. Schauer und Gewitter gibt es den ganzen Tag. Die gute Nachricht zum Freitag zeigt sich das Wetter dann wieder versöhnlicher. Und jetzt besser ankommen mit dem Radio Gütersloh Verkehrsservice. Es wird geblitzt in Gütersloh auf der Schledebrückstraße, Reda-Wiedenbrück auf der B61, in Spexart auf der Ferlerstraße, da in der 30er-Zone in der Baustelle, außerdem in Steinhagen in der Bahnhofstraße und in Ferl-Kaunitz in der Fürstenstraße. Ich wünsche euch eine gute Fahrt.
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5: Da, wo David Guetta mitmischt, wird einfach alles zu Gold. Er und Jennifer Lopez haben sich ja zusammengetan und Save Me Tonight nochmal neu rausgebracht und sind damit direkt auf Platz 1 der amerikanischen Charts gelandet. Save Me Tonight in der Neuauflage gibt's gleich hier bei mir. Vorher noch Murray Head und Shawn Mendes. Why, why, why? Ich bin Jenny Heilmann. Einen schönen Mittwochvormittag.

0: Das ist die Neuauflage von Jennifer Lopez, neu abgemischt von David Guetta, Save Me Tonight am Mittwoch. Und ich sag mal so, wenn meine Kinder sprechen, höre ich sehr viel Digger, dann höre ich sehr viel Nice und da höre ich ständig neue Wörter. Wenn ich die mal richtig ärgern möchte, dann würde ich so Sachen sagen wie Heidewitzka oder Potzblitz. Damit wäre ich dann allerdings auch ganz klar als Boomer gestempelt.
1: Ihr sitzt im Restaurant. Vor euch eine richtig schöne, dampfende, käsige Pizza. Ihr beißt rein und sagt, was? Boah, voll lecker. Schmeckt mega geil. Ja, kannst du machen. Aber wie wär's mal mit etwas weniger 0815? Wie wär's mit, was ein Schmackofatz? Checkt jeder sofort, passt auch in die Situation, denn Schmackofatz kommt vom polnischen Verb smakować, was schmecken bedeutet. Eignet sich auch super fürs nächste Grillfest bei euch im Garten. Und falls euch dann einer am Grill kein Würstchen brät, sondern ein Kotelett ans Ohr labert, habe ich auch noch einen Tipp. Klar, ihr könntet sagen, lass mich mit dem Scheiß in Ruhe. Oder ihr sagt, Gillefit. Heißt so viel wie Unsinn, unnötiges Zeug. Es kommt wahrscheinlich vom französischen qui le fit, was so viel wie wer macht denn sowas meint. So, lange Rede, ganz viel Unsinn. Ich habe noch so viele Wörter, aber dann sitzen wir ja noch hier, wenn es schon stockdunkel ist. Oder besser noch, zappenduster. Oh, Zappen, die Kurzform für Zapfenstreich in der Soldatensprache. Dieser bedeutete für die Soldaten den Beginn der Nachtruhe. Also Augen zu und Licht aus. Wobei ich sie ja am liebsten verwende, um liebevolle Drohungen auszusprechen. Schatz, wenn du dieses Kuddelmuddel nicht ratzfatz aufräumst, dann ist ja aber Zappenduster. Klingt gleich viel eloquenter. Ach übrigens, beleidigen in eloquent geht auch, ne? Du Pissnelke. Ich sag doch, alte Wörter machen voll Bock. Entschuldigung, ich meine, sind voll Knorke.

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1: Ich bin Matthias Träger, schönen guten Morgen. Nach dem Brand am Abend bei der Premium Food Group in Reda gibt das Unternehmen Entwarnung. Weder Mitarbeiter noch die Produktion waren betroffen. Chris Böder mit den Radio Gütersloh Infos.
2: Die Premium Food Group spricht von einer starken Rauchentwicklung in einem derzeit stillgelegten Teil des ehemaligen Verwaltungsgebäudes. Dort laufen aktuell Vorbereitungen für Renovierungsarbeiten. Nach Unternehmensangaben bestand keine Gefahr für Mitarbeitende, weil der Bereich nicht genutzt wird. Verletzt wurde niemand. Die Produktion sei zu keinem Zeitpunkt beeinträchtigt gewesen.
1: Rund 50 Feuerwehrleute der Löschzüge Reda und Lintel waren etwa 2,5 Stunden im Einsatz. Der Geschäftsführer der insolventen Reda Wiedenbrücker RT Lasertechnik erhebt schwere Vorwürfe gegen die Aurea GmbH. Roland Streubel sagte der Glocke, die Gesellschaft habe einen Grundstücksverkauf der RT Lasertechnik im Gewerbegebiet Aurea vereitelt und damit die Rettung seines Unternehmens verhindert. Die Aurea GmbH weist diese Vorwürfe als falsch zurück. Auch die Stadt Reda stellt sich hinter die Gesellschaft. Bei RT Lasertechnik verlieren 150 Menschen ihre Jobs. Der Kreis Gütersloh will die Bevölkerung besser auf Krisen vorbereiten. Dafür hat der Kreis seine Internetseite zum Katastrophen- und Zivilschutz neu gestaltet. Die Seite erklärt mögliche Gefahren wie Stromausfall, Starkregen oder extreme Hitze. Sie zeigt außerdem, wie Menschen im Ernstfall gewarnt werden. 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
3: Das Wetter macht heute einen auf Herbst. Im Moment hängen noch viele graue Wolken am Himmel, aber im Laufe des Nachmittags zeigt sich zwischendurch auch mal die Sonne. Dafür sind die Temperaturen etwas zurückhaltender als zuletzt. Mehr als 19 Grad sind nicht drin. Und falls ihr heute Abend noch unterwegs seid, ein paar Schauer könnte es dann auch noch geben. Morgen am Feiertag heißt es eher Sofa statt Sonnenliege. Über den Tag verteilt ziehen immer wieder Schauer und Gewitter durch. Am Freitag, also übermorgen, da sieht es dann schon wieder besser aus. Noch nicht perfekt, aber zumindest freundlicher.
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3: Und jetzt besser ankommen mit dem Radio Gütersloh Verkehrsservice. Da ist nicht viel los. Es wird noch geblitzt und zwar in Gütersloh an der Schledebrückstraße, in Spexart an der Ferlerstraße, 30er-Zone in der Baustelle und in Ferl-Kaunitz in der Fürstenstraße. Das war's. Gute Fahrt.
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3: Es ist der Mittwochvormittag, für viele der letzte Arbeitstag von einem langen Feiertagswochenende. Die deutsche Nationalmannschaft, die ist ja gestern spät in der Nacht schon in den USA angekommen für die WM. Wie es ihnen seitdem dort ergangen ist, darüber sprechen wir gleich hier bei mir nach 3 jetzt am Stück. Ich bin Jenny Heimann, jetzt gibt's erstmal Two Colors mit dem Safri-Duo und Cynical. 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

0: Hier ist euer Mittwochvormittag kurz vor dem Feiertag. Ja, und welcome to the German Team. So hat der Flughafen Tower in Chicago gestern unsere deutsche Nationalmannschaft begrüßt.
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0: Ganz spät am Abend sind unsere Jungs in den USA gelandet. Kollege Sascha Fassbender, wie war denn der Flug?
2: Spät, also vor allem verspätet. Wegen Gewittern ist die Maschine mit der deutschen Nationalmannschaft verspätet abgeflogen, aber alles gut, also es waren alles nur Vorsichtsmaßnahmen.
0: Und in Chicago, da heißt es jetzt auch gar nicht mal so lange ankommen, ne?
2: Nee, genau, manch einer müsste jetzt erstmal das Jetlag verarbeiten oder sowas, aber nein, heute um 17:30 am späten Nachmittag steht schon die erste Trainingseinheit an. Das Ganze bei sommerlichem Wetter, aber nicht zu heiß in Chicago. Die Mannschaft trainiert dann beim Ex-Club von Bastian Schweinsteiger, Chicago Fire. Da bereiten die sich dann auf das kommende Testspiel am Samstagabend gegen Mitgastgeber USA vor. Und danach geht's dann weiter ins eigentliche WM-Quartier nach North Carolina.
0: Gut, die sind angekommen und machen sich heute an die Arbeit. Bei unseren Nachbarn aus der Schweiz, da sieht es etwas anders aus.
2: Und das ist bitter. Der Ex-Gladbacher und Ex-Schalker Breel Embolo ist ja Stürmer bei der Schweiz, stand jetzt aber eben nicht bei dieser WM. Es gibt Visaprobleme. Während sein Team ab Zürich ganz normal gestartet ist, musste Embolo am Flughafen zurückbleiben. Die elektronische Reisegenehmigung sei bis gestern Morgen bewilligt gewesen, so der Schweizer Fußballverband. Jetzt soll es nochmal eine neue Abklärung geben. Der Schweizer Verband geht aber fest davon aus, dass Embolo nachkommen wird.
0: Da drücken wir natürlich fairplaymäßig unsere Daumen für die Nachbarn in der Schweiz.
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1: Mit Marc Weiß. Schönen guten Tag. Der Onlinehandel bekommt die Konsumflaute hier bei uns in Deutschland nicht zu spüren. Ganz im Gegenteil. Nach Angaben des Handelsverbandes boomt er gerade. Und das hat auch etwas mit künstlicher Intelligenz zu tun. Infos dazu von Thorsten Adolfs.
2: Immer mehr Menschen nutzen schlaue KI-Helfer, um ganz gezielt beim Einkaufen zu sparen, so der Verband. So kann innerhalb von Sekunden der günstigste Preis gefunden werden. Viele Menschen vertrauen der künstlichen Intelligenz beim Vergleich von Produkten mittlerweile sogar mehr als klassischen Kundenbewertungen. Aber die volle Kontrolle wollen die Kunden trotzdem nicht abgeben. Die meisten lehnen es ab, dass die KI komplett autonom für sie einkauft. Laut Handelsverband läuft der Onlinehandel auch deshalb deutlich besser als der in den Geschäften, weil Kunden dabei Zeit sparen und nicht zu den Läden fahren müssen. Besonders beliebt ist das Ganze mittlerweile sogar bei den über 55-Jährigen und auch beim täglichen Einkauf, zum Beispiel bei Lebensmitteln oder Drogerieartikeln, greifen immer mehr Leute zum Smartphone, statt den klassischen Weg in den Supermarkt zu gehen.
1: Thorsten Adolfs mit Infos, vielen Dank. Und jetzt die weiteren Themen in der Zusammenfassung. Länger anhaltende Hitzewellen wirken sich negativ auf die Arbeitsfähigkeit der Beschäftigten aus und führen sogar zu wirtschaftlichen Schäden durch viele Krankmeldungen. Nach Daten der AOK steigt die Zahl der Krankheitsfälle an einem durchschnittlichen Hitzetag um etwa 3,5%, nach 7 Hitzetagen in Folge schon um fast 11%. Die Zahl der Einbürgerungen in Deutschland ist auf einen Höchststand gestiegen. So haben im vergangenen Jahr über 330.000 Ausländerinnen und Ausländer die deutsche Staatsangehörigkeit bekommen. 14% mehr als im Jahr davor, meldet das Statistische Bundesamt. Die Zahl sei damit zum 5. Mal in Folge gestiegen. Die USA haben 60 Volkswirtschaften neue Zölle angedroht, darunter sind alle EU-Staaten. Washington wirft den Staaten vor, Waren zu importieren, die unter Zwangsarbeit hergestellt wurden, beziehungsweise nicht genug dagegen zu tun. Das benachteilige amerikanische Arbeitnehmer. Über die Zölle endgültig entschieden wird laut US-Regierung am 7. Juli. NRW-Innenminister Reul zieht ein gemischtes Fazit des Klimacamps in Hamm. Laut Polizeibilanz gab es 162 in Gewahrsamnahmen, 280 Platzverweise und 18 Strafanzeigen. Viele Teilnehmer hätten sich nicht mehr unter Kontrolle gehabt, sagte Reul. Laut Innenministerium waren am Freitag und am Samstag jeweils über 2000 Polizistinnen und Polizisten im Einsatz. Zu dem fast zweiwöchigen Camp und den Protesten gegen fossile Energieträger hatten mehrere Organisationen aufgerufen. Unter den Teilnehmern war zwischenzeitlich auch die schwedische Aktivistin Greta Thunberg. Und das waren die Nachrichten mit Marc Weiß.
3: Das Wetter sieht ja heute echt ein bisschen nach Herbst aus. Gerade eher grau, aber im Laufe des Nachmittags kommt auch mal die Sonne raus. Dazu ist es ein Ticken kühler als an den letzten Tagen. Mehr als 19 Grad sind nicht drin. Und später heute Abend könnte es auch nochmal Schauer geben. Morgen, der Feiertag, ist dann echt ein Tag, um es sich zu Hause gemütlich zu machen. Den ganzen Tag kann es immer wieder Schauer und Gewitter geben. Freitag, da wird es dann wieder immerhin ein bisschen freundlicher. Und jetzt besser ankommen mit dem Radio Gütersloh Verkehrsservice. Zwei Blitzer haben wir noch. In Spexart wird geblitzt an der Ferler Straße, 30er-Zone da in der Baustelle. Und in Ferl-Kaunitz in der Fürstenstraße. Das war's. Gute Fahrt.
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3: Ja, und während wir hier in den nächsten Tagen eher ungemütliches Wetter zu erwarten haben, darf sich Madonna auf feinsten Sonnenschein und eine fette Party freuen. Sie ist nämlich eingeladen auf Sizilien bei der Hochzeit von Dua Lipa. Und da feiern die beiden natürlich nicht alleine. 300 Gäste werden erwartet. Unter anderem ist dann auch noch Elton John dabei. Wird wahrscheinlich eine fette Party. Und ich bin doch sehr traurig, dass ich keine Einladung habe. Ich bin Jenny Heilmann, habe aber gleich für euch Madonna mit Like a Prayer. Vorher gibt's noch Ed Sheeran. Schönen Mittwoch wünsche ich euch.

0: komm, wir singen ein Lied. Das ist ein Lied von Mark Forster. Und jetzt mal ganz ehrlich, könnt ihr euch Atze Schröder beim Staubsaugen vorstellen? Oder beim Spülmaschine ausräumen? Nein, ich auch nicht. Allerdings, dieses Phänomen, es soll es geben. Zumindest nach der aktuellen Folge von Atzes Podcast.
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2: Ja, nee, ist klar. Sag mal, Männer, helft ihr auch so schön im Haushalt wie ich? Ja, ich bin Vorbild. Ich bin ja vor 7 Jahren nach Hamburg gezogen und seitdem habe ich mich ganz gut entwickelt, was die Bewältigung der Hausarbeit angeht. Natürlich unter Anleitung, weil ich hatte ja echt keine Ahnung damals. So wie Udo Lindenberg im Hotel wohnen, das wäre damals für mich die beste Lösung gewesen. Aber als ich gestern Mittag nach Hause kam, war Spatzel noch bei der Arbeit und hier in der Küche stand so ein bisschen was rum. Mittagessen musste ich nur noch warm machen, das hatte sie alles vorbereitet. So, Spülmaschine war gerade durch, also erstmal das Geschirr und Besteck in die Spüle gestellt. Danach habe ich ein zauberhaftes Nickerchen auf dem Sofa gemacht. Dann Fußball-Podcast gehört, ist ja auch wichtig, weil die WM bald anfängt. Ja, und was soll ich sagen, ruckzuck war es 18 Uhr und meine Perle kam zur Haustür rein. Und dann kam natürlich auch schon die Frage, hast du die Spülmaschine ausgeräumt? Ich sag, ja klar, sicher. Ja gut, dann räume ich sie halt nochmal aus. Wie gesagt, ich lerne ja auch noch. Ich bin doch erst im 7. Ausbildungsjahr. Küche, Schlafzimmer, Wohnzimmer, da darf ich alles schon alleine machen. Badezimmer unter Aufsicht, wo ich überhaupt nicht ran darf, sind Waschmaschine und Trockner. Da gab es noch vor Jahren ein Desaster, als ich das versucht habe. Seitdem ist Wäsche tabu für mich. Immerhin passen die Kurt Cobain-T-Shirts jetzt ihrem Patenkind. Ja.
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1: Ich bin Matthias Träger, guten Tag. Der Förderverein Langenbad in Langenberg hat am Abend viele Unterstützer mobilisiert. Mehr als 350 Interessierte wollten sich in der Mehrzweckhalle informieren. Aktuell mehr als 1100 Mitglieder des Fördervereins setzen sich für ein neues Schwimmbad für mehr als 11 Millionen Euro ein. Michael Prast vom Förderverein.
2: Wir sind total zufrieden. Wir kämpfen ja hier auch nicht gegen politische Widerstände oder sowas. Das ist ja anders als bei anderen Projekten, wo man vielleicht wirklich sagt, wir müssen Politik überzeugen, wir müssen Bürger überzeugen. Das ist alles schon passiert. Also den Rückhalt haben wir und dafür sind wir sehr, sehr dankbar.
1: Die Landespolitiker André Cooper, CDU, Wiebke Brems, Grüne und Thorsten Klute, SPD, sicherten Unterstützung zu. In Gütersloh auf dem Wedder hat ein Exhibitionist eine Spaziergängerin belästigt. Der Unbekannte zeigte sich gestern Vormittag der Frau in schamverletzender Weise. Die Polizei sucht Zeugen, die den Vorfall an der Breslauer Straße, Höhe Magdeburger Straße, gesehen haben. Die Premium Food Group in Reda spricht von einer starken Rauchentwicklung gestern Abend in einem aktuell stillgelegten Verwaltungsgebäude, in dem renoviert wird. Die Fleischproduktion war davon nicht betroffen. Mehr als 50 Feuerwehrleute der Löschzüge Reda und Lintel waren im Einsatz. 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
3: Heute und auch an den nächsten Tagen macht der Sommer eine kleine Pause. Der Tag startet eher grau, später mischt die Sonne immer mal wieder mit und trotzdem bleibt es deutlich frischer als zuletzt. Mehr als 19 Grad sind nicht drin. Wer heute Abend noch Pläne hat, der sollte auf jeden Fall eine Regenjacke einpacken, denn dann kann es noch Schauer geben. Morgen am Feiertag wird es ziemlich wechselhaft, immer wieder ziehen Schauer und Gewitter durch. Aber keine Sorge, am Freitag zumindest geht die Wetterkurve langsam wieder nach oben und es wird immerhin ein bisschen freundlicher.
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3: Und jetzt besser ankommen mit dem Radio Gütersloh Verkehrsservice. Es wird geblitzt in Spexart in der Ferler Straße, 30er-Zone da in der Baustelle, in Ferl in der Gütersloher Straße und in Ferl-Kaunitz in der Fürstenstraße. Kommt gut durch und gute Fahrt.
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3: Ich bin Jenny Heimann und hier gibt's jetzt nochmal eine kleine Lektion im bis drei zählen. Bruno Mars, Count on me like 1, 2, 3.

0: Das ist die neue von Olivia Rodrigo. Drop That am Mittwoch hier bei uns. Und auch wenn das Wetter ja nicht so grandios ist an diesem Feiertagswochenende, ich habe richtig Bock auf Fahrradfahren. Ich habe nämlich ein neues E-Bike. Und ganz passend dazu ist ja heute Weltfahrradtag. Ich habe mir wirklich tatsächlich zum neuen Fahrrad jetzt auch noch einen Helm gegönnt. Den werde ich auch tragen. Ich weiß, das ist besser. Was braucht man denn sonst noch, damit man losfahren kann? Klar, Reifen aufpumpen. Karl Grünberg vom Allgemeinen Deutschen Fahrradclub sagt allerdings, das reicht alles noch nicht. Wir müssen noch mehr machen, bevor man ordentlich Fahrrad fahren kann.
1: Als erstes checke ich die Bremsen. Also greifen sie richtig? Gibt es Schleifgeräusche? Wenn hier irgendwas nicht in Ordnung ist, ab in die Werkstatt, weil die Bremse ist neben der Kette wirklich das Wichtigste.
0: Okay, und dann muss nur noch das Wetter schöner werden. Dann ist das Fahrrad bereit und es kann endlich losgehen.

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1: Mit Malte Albrecht, guten Tag. Die Mietpreise kennen seit Jahren nur eine Richtung, nach oben. Vor allem in Großstädten und Ballungsräumen wird bezahlbarer Wohnraum zunehmend knapp. Und für immer mehr Menschen wird es schwieriger, die Wohnkosten noch zu stemmen. Das zeigt eine neue Studie des Instituts Wohnen und Umwelt für den Deutschen Mieterbund. Danny Hoppe aus dem News-Team. Demnach sind Millionen Mieter in Deutschland von den Kosten überlastet.
2: Genau, bei rund 3,2 Millionen Mieterhaushalten gehen laut Studie mehr als 40% des Nettoeinkommens fürs Wohnen drauf, also für Kaltmiete und Heizkosten. Weitere 3,4 Millionen Haushalte geben zwischen 30% und 40% aus. Demnach wäre also rund jeder dritte Mieterhaushalt in Deutschland von den Kosten überlastet. Die Studie zeigt auch, dass vor allem neue Mieter richtig draufzahlen. Wer nach 2020 umgezogen ist, zahlt demnach im Schnitt ein Fünftel mehr als diejenigen mit alten Mietverträgen. Das ist vor allem in Großstädten der Fall. Die Folge ist, dass viele, die noch einen bezahlbaren Mietvertrag haben, in ihren Wohnungen bleiben. Und das friere die Mietmärkte quasi ein, sagt der Mieterbund.
1: Der Mieterbund sieht jetzt vor allem die Politik in der Pflicht. Die Bundesregierung müsse die Spirale immer stärker steigender Mieten stoppen, sagt er.
2: Ja, und da fordert er vor allem ein härteres Vorgehen gegen Mietwucher. Also konkret eine Verschärfung der Mietpreisbremse, aber auch hohe Bußgelder bei Verstößen dagegen. Denn man kennt es ja vor allem in den Großstädten, da werden Häuser aufgekauft und saniert. Die Mieter werden dann oft aus ihren Wohnungen geworfen, um sie später für deutlich mehr Geld zu vermieten oder sie zu verkaufen. Vor solchen Praktiken müssten Mieterinnen und Mieter viel besser geschützt werden, heißt es. Und natürlich fordert der Mieterbund auch den Bau von deutlich mehr Sozialwohnungen. Mindestens 2 Millionen brauche man bis 2030. Außerdem müsse es mehr öffentliche Wohnungen geben, die dauerhaft preisgebunden und bezahlbar seien.
1: Danke, Danny. Und das sind weitere Nachrichten im Überblick. NATO-Generalsekretär Rutte ist zu einem Besuch in der ukrainischen Hauptstadt Kiew eingetroffen. Er wird von den Botschaftern der Bündnisstaaten begleitet. Die NATO berät derzeit über weitere Militär- und Finanzhilfen für das von Russland angegriffene Land. Der Facebook-Konzern Meta muss sich mit seinem Messenger-Dienst an schärfere Regeln halten. Das hat das EU-Gericht entschieden und wies damit eine Klage des Internetriesen ab. Die EU-Kommission stuft Meta als Konzern mit besonders großer Marktmacht ein. Deshalb gelten für bestimmte Dienste schärfere Regeln, zum Beispiel beim Umgang mit persönlichen Daten. Auf einem Campingplatz in Niederkrüchten im Kreis Viersen hat ein Brand großen Schaden angerichtet. Laut Polizei wurden 5 Wohnwagen komplett zerstört und 3 Menschen leicht verletzt. Eine 41-Jährige kam vorsorglich ins Krankenhaus. Als Brandursache wird ein technischer Defekt vermutet. Deutschland gehört zu den Ländern mit den meisten Millionären weltweit. Das hat das Beratungsunternehmen Capgemini ausgerechnet. 1,78 Millionen Menschen haben demnach mindestens 1 Million Dollar auf dem Konto. Damit liegt Deutschland weltweit auf Platz 3. Nur in den USA und Japan leben noch mehr Superreiche. Und diese Superreichen werden immer reicher. Vor allem durch die boomenden Aktienmärkte hat sich das Vermögen innerhalb eines Jahres so stark vermehrt wie noch nie. Und das waren die Nachrichten mit Malte Albrecht.
3: Der Blick aus dem Fenster zeigt heute viel Grau und dazu gibt es ziemlich frische Temperaturen. Im Laufe des Nachmittags kommt die Sonne aber wenigstens ein bisschen durch. Wärmer als 19 Grad wird es trotzdem nicht. Und am Abend, da könnte es auch noch ein paar Schauer geben. Der Feiertag morgen lädt eher zu Kaffeekuchen und einer Decke auf dem Sofa ein. Schauer und Gewitter gibt es den ganzen Tag. Die gute Nachricht zum Freitag zeigt sich das Wetter dann wieder versöhnlicher. Und jetzt besser ankommen mit dem Radio Gütersloh Verkehrsservice. Es ist ruhig auf den Straßen, nur 2 Blitze haben wir noch. Einmal in Spexart an der Ferler Straße, da wird geblitzt in der 30er-Zone in der Baustelle und in Ferl in der Gütersloher Straße. Gute Fahrt.
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3: Ich bin Jenny Heimann, ja, und das sind traurige Nachrichten. Regina Zindler ist tot. Euch sagt der Name Regina Zindler nichts? Na, die Älteren unter euch werden sich bestimmt daran erinnern.
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3: Ja, durch den Maschendrahtzaun und den Knallerbsenstrauch wurde sie 1999 schlagartig berühmt. Jetzt ist sie im Alter von 78 Jahren gestorben. Das tut mir sehr leid.

0: Es ist der Mittwochmittag. Viele von euch haben wahrscheinlich gerade gegessen und jetzt danach noch einen schönen Kaffee. Genau, perfekt. Der neue Tchibo Kaffee-Report, das passt, ist gerade rausgekommen und der sagt, Kaffee tut uns gut. Aber der Report zeigt auch, nicht nur der Inhalt zählt.
1: Wenn es um das Thema Kaffee trinken geht, hast du eine Lieblingstasse?
2: Ja. Meine Blumentasse.
3: Ich nehme mehrere verschiedene Tassen.
4: Nein, habe ich nicht.
5: Jeden Morgen die gleiche, ja.
1: Und was ist drauf auf der Tasse?
5: Schwarz-matt mit Glück auf drauf.
3: Ja, ich habe jetzt zum Muttertag von meiner Tochter eine bekommen mit einem schönen Spruch drauf, die nutze ich. Und dann mit Enten. Ne, und bei Freunden immer einen großen Pott.
1: Glaubst du, der Kaffee schmeckt besser aus der Lieblingstasse als aus einer ganz normalen?
5: Wahrscheinlich eher nicht, nein.
1: Natürlich. Das ist ja meine Lieblingstasse.
3: Nein, das schmeckt gleich.
6: Ich glaube schon, weil man emotional vielleicht dran gebunden ist, wenn das die Lieblingstasse von der Oma war oder so.
4: Kann sein.
0: Kann ich alles nur bestätigen. Ich habe eine Tasse, da drauf steht, Mama ist die Beste. Habe ich zum Muttertag bekommen. Und daraus schmeckt der Kaffee natürlich doppelt gut. Cheers.
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1: Ich bin Helmut Delka. Guten Tag. In Langenberg gibt es weiter breite Unterstützung für das geplante Langenbad. Mehr als 1.100 Mitglieder unterstützen inzwischen den Förderverein für das Schwimmbad. Bei einer Infoveranstaltung in der Langenberger Mehrzweckhalle haben sich rund 350 Menschen über den Stand des 11-Millionen-Euro-Projekts informiert. Aktuell arbeitet der Förderverein an der Genehmigungsplanung. Im August soll der Bauantrag eingereicht werden. Parallel dazu laufen Förderanträge bei Bund und Land. Eine neue Studie der Gütersloher Bertelsmann Stiftung stellt die Rente mit 63 in Frage. Die Forscher sehen hohe Kosten und Folgen für den Arbeitsmarkt. Demnach nutzen jedes Jahr bis zu 280.000 Menschen die Möglichkeit, nach 45 Beitragsjahren früher ohne Abschläge in Rente zu gehen. Mario Alexander Unger berichtet für Radio Gütersloh.
2: Eine Abschaffung dieser Regelung könnte die Staatskasse um rund 9,5 Milliarden Euro je Rentnerjahrgang entlasten, so die Forscher. Gleichzeitig würden erfahrene Fachkräfte länger dem Arbeitsmarkt erhalten bleiben. Laut Bertelsmann Stiftung würden gerade gut qualifizierte Beschäftigte von der aktuellen Regelung profitieren. Deshalb sollte die Frührente nach Ansicht der Experten überprüft werden.
1: In Steinhagen hat es schon wieder einen Einbruch in ein Seniorenwohnheim gegeben. Betroffen ist diesmal eine Einrichtung an der Straße am Pulverbach. Ein Zeuge verschreckte den Einbrecher gegen 1.20 Uhr. Nach bisherigen Ermittlungen hatte der Einbrecher ein Fenster aufgehebelt und flüchtete anschließend. Die Polizei prüft einen möglichen Zusammenhang mit einem Einbruch in ein Seniorenwohnheim an der Apfelstraße in Steinhagen am Wochenende. Mehr Lokalnachrichten gibt es bei radiogütersloh.de.
3: Das Wetter macht heute einen auf Herbst. Im Moment hängen noch viele graue Wolken am Himmel, aber im Laufe des Nachmittags zeigt sich zwischendurch auch mal die Sonne. Dafür sind die Temperaturen etwas zurückhaltender als zuletzt. Mehr als 19 Grad sind nicht drin. Und falls ihr heute Abend noch unterwegs seid, ein paar Schauer könnte es dann auch noch geben. Morgen am Feiertag heißt es eher Sofa statt Sonnenliege. Über den Tag verteilt ziehen immer wieder Schauer und Gewitter durch. Am Freitag, also übermorgen, da sieht es dann schon wieder besser aus. Noch nicht perfekt, aber zumindest freundlicher.
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3: Und jetzt besser ankommen mit dem Radio Gütersloh Verkehrsservice. Geblitzt wird noch in Spexart in der Ferler Straße, 30er Zone in der Baustelle und in Ferl in der Gütersloher Straße. Gute Fahrt.
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3: Ich bin Jenny Heimann und habe für die Mittagspause noch richtig gute Musik für euch. Hier ist Justin Timberlake mit Mirrors.

0: Das ist Bebe Rexha mit New Religion. Ich bin Jenny Heimann hier und auch wenn das Wetter nicht ganz danach ausschaut, setze ich mir jetzt die Sonnenbrille auf und fahre in den Feierabend. Schließlich haben wir Feiertag morgen und es wird ein langes Wochenende. Genießt es, wenn ihr frei habt, denn ganz offiziell ist der nächste Feiertag erst wieder Weihnachten. Also macht's Beste draus. Hier übernimmt gleich die Kollegin Tanina Rottmann. Mit ihr wünsche ich euch viel Spaß, macht euch einen hübschen Nachmittag. Und jetzt gibt's noch Harry Styles und American Girls.
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3: Mit Malte Albrecht, guten Tag. In Deutschland landen zu viele Rohstoffe im Müll. Die Bundesregierung will das ändern. Sie hat am Mittag ein Programm für mehr Kreislaufwirtschaft beschlossen. Produkte sollen demnach häufiger repariert und recycelt werden. Bundesumweltminister Schneider hat das Programm vorhin in Berlin vorgestellt. Danny Hoppe aus den Nachrichten. Wie sollen Produkte denn in Zukunft besser wiederverwertet werden?
4: Also geplant ist unter anderem eine Plattform, auf der sollen sich Unternehmen, Wissenschaftler und Verwaltungen vernetzen, um nachhaltigere Produkte auf den Weg zu bringen. Außerdem soll es digitale Produktpässe geben. Die sollen dann zum Beispiel Infos geben über chemische Bestandteile oder auch, wie das Produkt repariert oder entsorgt werden kann. Es sei absurd, Rohstoffe in den Müll zu schmeißen und sie zu verbrennen, findet Schneider. Er will, dass Deutschland durch das Programm unabhängiger wird, zum Beispiel auch von Ölimporten. Denn Öl ist ja auch ein Grundausgangsstoff für Plastik. Und indem man das immer wieder verwende, mache man sich unabhängiger von meistens autoritären Regimen, sagt Schneider.
3: Die Industrie findet die Idee ja auch gut, oder?
4: Ja, der Bundesverband der deutschen Industrie sieht in der Kreislaufwirtschaft eine große Chance für mehr Wachstum. Er beruft sich auf eine Untersuchung der Boston Consulting Group. Die hatte ausgerechnet, dass sich die Bruttowertschöpfung in den Branchen Mobilität, Maschinenbau, Bauwesen, Energie und Textil bis zum Jahr 2045 mehr als verdoppeln könnte, auf bis zu 125 Milliarden Euro im Jahr. Kritik kommt dagegen von der Umweltorganisation WWF. Sie sagt, das Programm setze zu sehr auf Recycling, Innovation und Digitalisierung. Es fehlten aber verbindliche Ziele, um generell auch den Verbrauch solcher Rohstoffe zu senken.
3: Danny, danke schön. Und jetzt weitere Meldungen, kurz und kompakt. Die EU-Kommission will wegen der aktuellen Energiekrise mehr Schulden für die Energiewende erlauben. Demnach sollen entsprechende Investitionen künftig unter eine bestimmte Ausnahmeregel in den EU-Schuldenregeln fallen. Deutschland könnte dadurch rechnerisch mehr als 25 Milliarden Euro zusätzlich für Energieprojekte ausgeben. Die USA und der Iran haben sich in der Nacht eines der schwersten Feuergefechte seit Beginn der Waffenruhe geliefert. Auch mehrere Golfstaaten gerieten unter Beschuss. Bei einem iranischen Drohnenangriff auf den internationalen Flughafen von Kuwait kam ein Mensch ums Leben, mehr als 60 weitere wurden verletzt. Dem deutschen Zoll ist im Hafen von Wilhelmshaven einer der größten Kokainfunde der letzten Jahre gelungen. Die Ermittler stellten mehr als 8 Tonnen der Droge sicher. Der Wert liegt bei rund 500 Millionen Euro. 2 Drahtzieher wurden festgenommen. Nach dem stundenlangen Polizeieinsatz in Dortmund laufen jetzt die Ermittlungen. Gegen einen 51-jährigen Mann wird wegen versuchten Totschlags ermittelt, teilten Polizei und Staatsanwaltschaft mit. Der Mann soll gestern Abend erst einen Polizisten angeschossen haben, der dank seiner Schutzweste nur leicht verletzt wurde. Danach verschanzte sich der Tatverdächtige mehrere Stunden lang mit seinen Kindern in einer Wohnung. Erst in der Nacht ließ er sich von SEK-Beamten festnehmen. Den Kindern gehe es soweit gut, heißt es, sie werden vom Jugendamt betreut. Die Hintergründe der Tat sind noch unklar. Und das waren die Nachrichten mit Malte Albrecht.
5: Das Radio Gütersloh Wetter ist heute noch eher im April-Modus. Es ist windig, oft bewölkt, manchmal auch sonnig heute Nachmittag bei euch in Hörste und Langenberg. Und die Höchstwerte liegen bei 19 Grad. Bis heute Abend sollte es trocken bleiben, dann kommt hier noch Regen rein. Und morgen wird es insgesamt ein bisschen ungemütlicher. Wir haben immer noch 19 Grad, morgen aber mit mehr Regen. Es bleibt auch windig und gewittern kann es morgen auch. Und hier ist der schnelle Straßencheck. Besser ankommen mit dem Radio Gütersloh Verkehrsservice. Ich habe ausschließlich Blitzer für euch. Die stehen in Kaunitz auf der Fürstenstraße. Einer in Schloss-Holte-Stukenbrock auf der Bielefelder Straße. Es blitzt in Verl auf der Gütersloher Straße und in Gütersloh in der Baustelle auf der Verler Straße. Noch einer in Friedrichsdorf auf der Brackweder Straße. In wo ist das? Steinhagen, Brockhagener Straße, ein Blitzer. Und mehr finde ich gerade nicht, aber ihr vielleicht. Dann freue ich mich, wenn ihr euch kurz meldet. 0800 678 5000, die Verkehrshotline kostenlos für euch. Gute Fahrt.
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5: Hier ist eure Nachmittagsshow mit Tanina Rottmann am Freitag, der sich als Mittwoch getarnt hat. Morgen ist schon wieder Feiertag. Ja, ich dachte, da passt so ein The Weeknd ganz gut rein hier. Den spiele ich euch gleich. Leonie ist auch dabei und los geht's mit Roxanne.

0: Unser Poldi, Fußballstar, WM-Sieger Lukas Podolski, ist vielleicht doch ein bisschen schlauer, als manche immer noch denken. Denn gerade jetzt, kurz vor der Fußball-Weltmeisterschaft, wo sich auch mal so Nicht-Fußball-Fans für Fußball begeistern, haut Poldi eine Doku bei Netflix raus.
1: Ich wollte, glaube ich, dann auch, dass die Doku was Besonderes wird und nicht irgendwie der 50. Spieler, der dann sagt, oh, wie geil der Poldi war.
0: Kollege Luis Eck aus dem Radio Gütersloh Sport. Hat denn das geklappt? Ist Poldi eine ungewöhnliche Doku?
2: Klar, natürlich geht's um Poldis Karriere und natürlich erzählen auch ganz klassisch Mitspieler wie Thomas Müller oder André Iniesta auf der Couch Stories über Poldi. Aber das spielt eben schon nur eine Nebenrolle. Hier, selbst der WM-Titel, der taucht erst im Abspann auf. Stattdessen geht es um sehr persönliche Einblicke, seinen Familienalltag, Fragen rund um Herkunft und Identität. So in Richtung Karriereende wird's dann auch wirklich sehr emotional. Also die Doku zeigt den privaten Poldi ehrlich, direkt und, na klar, natürlich auch immer lustig mit einem guten Spruch.
0: Also wenn ihr Bock drauf habt, der Trailer ist auf jeden Fall schon mal vielversprechend. Poldi, die Doku über Lukas Podolski, erscheint morgen offiziell bei Netflix, passend zu Poldis 41. Geburtstag.

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1: Ich bin Helmut Delka. Guten Tag. Für das geplante Langenbad in Langenberg wächst die Unterstützung weiter. Mehr als 1.100 Mitglieder unterstützen den Förderverein. Politik, Verwaltung und Bevölkerung stehen geschlossen dahinter. Das wurde am Abend bei der Infoveranstaltung des Fördervereins deutlich. Matthias Träger berichtet für Radio Gütersloh.
2: Rund 350 Menschen wollten sich in der Langenberger Mehrzweckhalle über den aktuellen Stand des 11-Millionen-Euro-Projekts informieren. Aktuell arbeitet der Förderverein an der Genehmigungsplanung. Im August soll der Bauantrag eingereicht werden. Parallel laufen Förderanträge bei Bund und Land. Ergebnisse werden im September erwartet.
1: Das Abbruchunternehmen Hagedorn in Gütersloh baut eine Autobahnbrücke in Bayern zurück. Zurückgebaut wird das östliche Teilbauwerk der Rampenbrücke zwischen A7 und A96 am Autobahnkreuz Memmingen. Die Arbeiten werden bei 3-nächtlichen Sperrungen durchgeführt. Der Autobahnbetrieb läuft aber sonst weiter. Insgesamt fallen mehr als 2000 Tonnen Abbruchmaterial an, teilte Hagedorn mit. Das neue östliche Brückenbauwerk soll bis zum November fertig sein. Das gesamte Projekt voraussichtlich Mitte Oktober nächsten Jahres. Die Premium Food Group in Reda spricht von einer starken Rauchentwicklung gestern Abend in einem aktuell stillgelegten Verwaltungsgebäude, in dem renoviert wird. Die Fleischproduktion war davon nicht betroffen. Mehr als 50 Feuerwehrleute der Löschzüge Reda und Lintel waren im Einsatz. 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
3: Das Radio Gütersloh-Wetter gibt's heute Nachmittag mal mit Sonne, mal wieder mit etwas dickeren Wolken, die über Hasewinkel und Riedberg ziehen. Und zwischendurch weht ein frischer Wind, dann fühlt sich's gleich ein bisschen frischer an als 19 Grad. Trocken sollte es bleiben bis 18, 19 Uhr. Heute Abend rechnen wir dann mit Regen. Morgen wird's insgesamt etwas nasser bei uns im besten Kreis der Welt. Wir halten die 19 Grad, dazu aber immer wieder Schauer. Der kräftige Wind ist stellenweise dabei und morgen vereinzelt auch Gewitter.
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3: Besser ankommen jetzt mit dem Radio Gütersloh Verkehrsservice und das ist ein Blitzerservice. Die stehen aktuell in Kaunitz auf der Fürstenstraße. Es blitzt in Verl auf der Gütersloher Straße und in Gütersloh auf der Verler Straße in der Baustelle. Ihr habt noch einen.
4: Ja, hallo. In Friedrichsdorf auf der Bielefelder Straße steht eine kleine Blitzeranlage in der 30er-Zone. Aufpassen.
3: Danke fürs Melden. Blitzer außerdem in Schloss Holte-Stukenbrock auf der Bielefelder Straße. Und dann haben wir noch einen in Steinhagen auf der Brockhagener Straße. Seht ihr noch was? Dann freue ich mich und mit Sicherheit auch alle Autofahrer über jeden Anruf von euch über die kostenfreie 0800 678 5000. Kommt gut an.
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3: Mann, was pfeift der Wind heute Nachmittag? Ich glaube, der hat mir auch so ein bisschen die Playlist durcheinander gewürfelt. Also das ist wirklich eine gute Mischung geworden. Ich habe jetzt David Guetta und Sia für euch mit Beautiful People. Somba ist am Start. Und Will Smith lassen wir auch noch von der Leine. Ich grüße euch. Ich bin Tanina Rottmann.

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1: Wer schmeißt denn bei euch zu Hause den Haushalt? Also ich meine jetzt nicht, wer hilft damit auf Anweisung, sondern macht sich auch wirklich selber Gedanken. Also ich kann da nur Männer empfehlen, die schon mal eine ganze Weile alleine gewohnt haben. Die wissen nämlich, dass man sich auch mal ein paar Gedanken machen muss. Und ich befürchte, unserem Atze Schröder müsste man da noch ein bisschen Nachhilfe geben.
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3: Ja, nee, ist klar.
4: Sag mal, Männer, helft ihr auch so schön im Haushalt wie ich? Ja, ich bin Vorbild. Ich bin ja vor 7 Jahren nach Hamburg gezogen und seitdem habe ich mich ganz gut entwickelt, was die Bewältigung der Hausarbeit angeht. Natürlich unter Anleitung, weil ich hatte ja echt keine Ahnung damals. So wie Udo Lindenberg im Hotel wohnen, das wäre damals für mich die beste Lösung gewesen. Aber als ich gestern Mittag nach Hause kam, war Spatzel noch bei der Arbeit. Und hier in der Küche stand so ein bisschen was rum. Mittagessen musste ich nur noch warm machen, das hatte sie alles vorbereitet. So, Spülmaschine war gerade durch, also erstmal das Geschirr und Besteck in die Spüle gestellt. Danach habe ich ein zauberhaftes Nickerchen auf dem Sofa gemacht. Dann Fußball-Podcast gehört, ist ja auch wichtig, weil die WM bald anfängt. Ja, und was soll ich sagen, ruckzuck war es 18 Uhr und meine Perle kam zur Haustür rein. Und dann kam natürlich auch schon die Frage, hast du die Spülmaschine ausgeräumt? Ich sag, ja klar, sicher. Ja gut, dann räume ich sie halt nochmal aus. Wie gesagt, ich lerne ja auch noch. Ich bin doch erst im 7. Ausbildungsjahr. Küche, Schlafzimmer, Wohnzimmer, da darf ich alles schon alleine machen. Badezimmer unter Aufsicht, wo ich überhaupt nicht ran darf, sind Waschmaschine und Trockner. Da gab es noch vor Jahren ein Desaster, als ich das versucht habe. Seitdem ist Wäsche tabu für mich. Immerhin passen die Kurt Cobain-T-Shirts jetzt ihrem Patenkind. Ja.
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1: Mit Malte Heilbricht, guten Tag. Das Sparpaket von Bundesgesundheitsministerin Wagen sorgt seit Wochen für Kritik von vielen Seiten. Jetzt legt auch noch einmal der Hausärztinnen- und Hausärzteverband nach. Er warnt vor weniger Praxen, einer schlechteren Versorgung und längeren Wartezeiten. Aus diesem Grund startet der Verband eine bundesweite Protestkampagne gegen das Sparpaket. Danny Hopper aus dem News-Team, wie sieht die denn genau aus?
2: Also geplant ist eine E-Mail-Aktion. Patientinnen und Patienten sollen sich im besten Fall an ihre jeweiligen Bundestagsabgeordneten wenden. Ein Mustertext für diese E-Mails wurde schon aufgesetzt. Darin heißt es zum Beispiel, bereits jetzt arbeitet meine Praxis ständig am Limit. Durch die nun geplanten Kürzungen wird sich die Situation weiter verschärfen. Parallel dazu sollen die knapp 50.000 Hausarztpraxen Plakate und Infomaterial zugeschickt bekommen, um auch vor Ort nochmal auf die Probleme hinweisen zu können. Der Hausärzteverband kritisiert ja unter anderem die geplante Streichung von Extravergütungen, zum Beispiel für Organspendeberatungen oder auch die Rücknahme von Honorarverbesserungen. Die Bundesregierung will mit dem Sparpaket die gesetzlichen Kassen im nächsten Jahr um rund 16 Milliarden Euro entlasten. Allerdings gibt es auch in vielen Bundesländern Widerstand. Sie befürchten unter anderem ein Kliniksterben durch die Reform. In der nächsten Woche beschäftigt sich der Bundesrat zum ersten Mal mit dem Gesetzentwurf.
1: Danke für die Infos, Danny Hoppe. Und jetzt weitere Meldungen kurz zusammengefasst. Die Organisation für wirtschaftliche Zusammenarbeit und Entwicklung hat ihre Wachstumsprognose für Deutschland weiter gesenkt. Demnach rechnet sie für dieses Jahr nur noch mit einem Plus von 0,7% statt wie bisher 0,8%. Grund sind die gestiegenen Energiepreise durch den Iran-Krieg. In NRW hat es im vergangenen Jahr so viele antisemitische Vorfälle gegeben wie noch nie. So steht es im Jahresbericht der Recherche- und Informationsstelle Antisemitismus Nordrhein-Westfalen. Demnach wurden gut 1.100 Fälle registriert, 17% mehr als im Jahr davor. Die Bonner Rheinbrücke wird in diesen Minuten bis auf Weiteres voll gesperrt. Aktuelle Prüfungen hätten strukturelle Schäden an dem maroden Bauwerk ergeben, teilte die Autobahn GmbH mit. Die Brücke an der A565 ist die wichtigste Ost-West-Verbindung für die Region Bonn-Rhein-Sieg. Wie gut sind wir auf chemische, biologische oder nukleare Bedrohungen vorbereitet? Darum ging es heute bei einer groß angelegten Bevölkerungsschutzübung in Köln. THW, Bundespolizei, Bund, Land und Stadt probten mit mehr als 1200 Beteiligten im Rhein-Energiestadion den Ernstfall. Frank Waltel erklärt, was es mit der Übung auf sich hatte.
3: Also die Übung ist Teil einer neuen Reaktionseinheit der EU für CBRN-Situationen, alles rund um Chemie, Biowaffen und Nuklearen. Eine Reaktion auf die weltpolitische Lage. Und diese Einheit übt heute tatsächlich zum allerersten Mal zusammen und soll dann im Ernstfall innerhalb von 12 Stunden in ganz Europa einsatzbereit sein. In Köln wird ein chemischer Zwischenfall simuliert. Menschen, Fahrzeuge, Gebäude müssen dekontaminiert werden. Das Ganze unter Beobachtung von hunderten Fachleuten aus ganz Deutschland und Europa, aber auch Beobachter aus Taiwan oder der Ukraine sind hier.
1: Und das waren die Nachrichten mit Malte Albrecht.
4: Das Radio Gütersloh Wetter bewegt sich heute Nachmittag bei 19 Grad zwischen Sonne und Wolken. Und dazu pfeift zwischendurch der Wind mal ein bisschen kräftiger bei euch durch Schloss Holte-Stukenbrock und Borkholzhausen. Fühlt sich gleich ein bisschen frischer an. Erst heute Abend kommt Regen dazu. Und morgen wird es dann ein bisschen unbeständiger. Wir halten die 19 Grad, aber rechnet mit mehr Regen. Und morgen sind auch einzelne Gewitter möglich. Besser ankommen mit dem Radio Gütersloh Verkehrsservice. Vom großen Reisewochenende spüren wir hier gerade mal nichts auf unseren Autobahnen. Ich habe Blitzer für euch. Die lauern in Kaunitz auf der Fürstenstraße, in Schloss Holte-Stukenbrock auf der Bielefelder Straße, in Verl auf der Gütersloher Straße und in Gütersloh auf der Verler Straße. Dann haben wir noch einen Blitzer in Friedrichsdorf auf der Brackweder Straße und in Steinhagen auf der Brockhagener Straße. Und schon seid ihr dran, wenn euch ein Blitzer begegnet, fahrt vorsichtig und gerne melden. Über die 0800 678 5000. Gute Fahrt.
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4: Noch ein paar Stündchen, dann gehört das lange Wochenende schon euch, wenn ihr den gut geplant habt. Einen schönen Nachmittag erstmal hier mit uns und mit mir. Ich bin Tanina Rottmann.

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0: Und wie war dein Urlaub?
1: Ja, ich habe jetzt Bettwanzen.
0: Also ich kann mir schönere Mitbringsel vorstellen. Ja, in dieser Woche kribbelt und krabbelt es hier bei Radio Gütersloh. Wir gucken nämlich dem Gütersloher Kammerjäger Bülent Topatsch über die Schulter. In der Morningshow hat er heute Leslie Runde und Noah Wrona erzählt, dass man sich im Urlaub oder überhaupt in Hotels gerne mal Bettwanzen einfängt. Ja, aber was machen, wenn man die auch noch mit nach Hause genommen hat? Bülent sagt, da muss ein Profi ran.
2: Die Betten, die Schränke, das ganze Zimmer muss auseinandergelegt werden, das muss abgesaugt werden. Wir arbeiten sehr ungern mit starken Insektiziden. Wir gehen mehr auf diese mechanische Entfernung wie Trockendampf und Absaugung. Damit haben wir hervorragende Ergebnisse, weil wir die Zimmer auch sofort wieder freigeben können, ohne jemanden auch damit Insektiziden zu belasten. Da legen wir sehr viel Wert drauf.
0: Ja, und selber gegen Bettwanzen anzukämpfen, hält der Kammerjäger für ziemlich aussichtslos. Am Freitag, nach dem Feiertag, da krabbelt's bei uns weiter. Da haben wir nämlich Ameisenalarm. Da kann ich auch gerade ein Lied von singen. Die sind von meiner Terrasse in meine Wohnung gezogen. Immer wieder erwische ich eine in der Küche und ich weiß noch nicht, wo die sich da eingenistet haben. Also, am Freitag gehen wir in der Morningshow auf Ameisenjagd bei Leslie Runde und Noah Wrona.

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1: Ich bin Helmut Delka. Guten Tag. Die Europäische Kommission will die Schuldenregeln für die EU-Mitgliedstaaten weiter lockern. Grund ist die Energiekrise, die durch den Iran-Krieg verursacht wird. Die Bundesregierung will den Erhalt, die Reparatur und das Recycling von Produkten stärker unterstützen. Eine Plattform soll unter anderem nachhaltigeren Produkten den Weg auf den Markt ebnen. Und damit zu den Meldungen aus dem Kreis Gütersloh. Die Exporte der Unternehmen in Ostwestfalen stehen weiter unter Druck. Laut IHK-Exportbarometer sind die Auslandsumsätze im vorigen Jahr um 4,6% gesunken, nach fast 10% Rückgang im Jahr davor. Den größten Rückgang gab es in Bielefeld und im Kreis Gütersloh. Für dieses Jahr rechnen aber fast 60% der befragten Firmen wieder mit steigenden Auslandsumsätzen. Gleichzeitig nennen viele Unternehmen Handelshemmnisse, Bürokratie und unsichere politische Rahmenbedingungen als Belastung. Der Förderverein Langenbad in Langenberg hat am Abend viele Unterstützer mobilisiert. Mehr als 350 Interessierte wollten sich in der Mehrzweckhalle informieren. Aktuell mehr als 1.100 Mitglieder setzen sich für ein neues Schwimmbad für mehr als 11 Millionen Euro ein. Michael Prast vom Förderverein.
2: Wir sind total zufrieden. Wir kämpfen ja hier auch nicht gegen politische Widerstände oder sowas. Das ist ja anders als bei anderen Projekten, wo man vielleicht wirklich sagt, wir müssen Politik überzeugen, wir müssen Bürger überzeugen. Das ist alles schon passiert. Also den Rückhalt haben wir und dafür sind wir sehr, sehr dankbar.
1: Die Landtagsabgeordneten André Cooper von der CDU, Wiebke Brems von den Grünen und Thorsten Klute von der SPD sicherten ihre Unterstützung zu. Die Polizei im Kreis Gütersloh hat umfangreiche Verkehrskontrollen durchgeführt. Im Rahmen einer europaweiten Kontrollwoche überprüfte die Polizei Motorradfahrer, Radfahrer, E-Bike-Fahrer und E-Scooter-Fahrer. Dabei wurden mehr als 60 Verstöße geahndet. 23 Fahrrad- und E-Bike-Fahrer fielen auf, weil sie auf der falschen Straßenseite unterwegs waren. 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
3: Das Radio Gütersloh Wetter. Heute Nachmittag mit 19 Grad. Zwischendurch pfeift immer mal so ein frischer Wind durch. Dann fühlt es sich etwas frischer an bei euch in Fahrensell und Steinhagen. Es gibt nach wie vor einen Mix aus Sonne und Wolken. Heute Abend rechnen wir dann noch mit Regen. Und der Feiertag morgen, der fällt insgesamt ein bisschen ungemütlicher aus. Es geht immer noch rauf auf 19 Grad. Der Wind ist morgen noch mal mit dabei. Und morgen rechnen wir auch mit mehr Regen zwischendurch. Und gewittern kann es morgen auch.
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0: Hallo Radio Gütersloh-Land. Schönen Mittwochnachmittag euch. Ja, ist jetzt noch eine gute Woche, ne? Dann ist Anpfiff.
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0: Am 11. Juni startet die Fußball-WM und drei Tage später legt unsere DFB-Elf gegen Curaçao los. Auch schon schräg genug. So, jetzt wird es ja auch langsam Zeit, mal die Tippgemeinschaft mit den Kollegen zu organisieren. Oder vielleicht gönnt ihr euch auch ein neues Trikot. Kollege Julian Degler, was muss ich denn dafür auf den Tisch legen?
2: Ja, wer das offizielle WM-Heimtrikot der Nationalmannschaft zu den Spielen tragen möchte, muss tiefer in die Tasche greifen. Das Heimtrikot mit den schwarz-rot-goldenen Streifen kostet im DFB-Fanshop 100 Euro. Das gleiche gilt für das Auswärtstrikot in Blau mit türkisfarbenen Elementen. Die beiden Kindertrikots liegen jeweils bei 75 Euro. Das Aufwärmtrikot ist übrigens etwas erschwinglicher und liegt für Erwachsene bei 70 Euro.
0: Einem echten Fan ist nichts zu teuer. Also ich bevorzuge nach wie vor mein 1954er Trikot. Weiß mit schwarzen Schnüren oben finde ich immer noch am schönsten.

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1: Mit Malte Albrecht, guten Tag. Künstliche Intelligenz gehört inzwischen fest zu unserem Alltag. Die KI mal eben zu Problemen mit dem Partner befragen, sich von ihr die neue Küche planen lassen oder ihr das Muttermal am Arm zeigen. Allein ChatGPT verarbeitet pro Tag rund 2,5 Milliarden Anfragen, sogenannte Prompts. So steht es in einem neuen UN-Bericht. Danny Hoppe aus dem News-Team, darin wird aber gleichzeitig darauf hingewiesen, dass KI ein riesiger Energie- und Ressourcenfresser sei.
2: Genau, denn die Rechenzentren für die KI brauchen natürlich zum einen viel Flächen, aber auch viel Strom. Und sie müssen runtergekühlt werden, dafür wird Wasser gebraucht. In dem neuen UN-Bericht wurde ausgerechnet, dass die KI-Infrastruktur bis 2030 jährlich bis zu 2,5 Millionen Tonnen Elektroschrott verursachen könnte. Das wären umgerechnet fast 250 Eiffeltürme pro Jahr. Und wären Rechenzentren ein Land, würde ihr Stromverbrauch weltweit den 11. Platz einnehmen, heißt es.
1: Im UN-Bericht heißt es außerdem, der Start von ChatGPT vor 4 Jahren sei eine technologische Schockwelle gewesen.
2: Ja, innerhalb von nur 5 Tagen habe die KI die Marke von 1 Million Nutzern überschritten. Das sei schneller als bei jeder anderen App in der Geschichte gewesen. Und bis Mitte des vergangenen Jahres hätten dann schon mehr als 700 Millionen Menschen ChatGPT genutzt und damit etwa 10% der Weltbevölkerung. KI treibe inzwischen einen Großteil der digitalen Welt an, sagt der Bericht. Als Beispiele werden Sprachassistenten, Suchmaschinen, Empfehlungssysteme, intelligente Stromzähler und Smartphones aufgeführt. Der Einfluss der KI verändere deshalb immer stärker die Art und Weise, wie wir arbeiten, kommunizieren oder auch auf Informationen zugreifen, heißt es.
1: Danke, Danny. Und das hier sind weitere Nachrichten im Überblick. Die marode Bonner Nordbrücke auf der A565 bleibt bis auf Weiteres voll gesperrt. Nach Angaben der Autobahn GmbH wurden bei aktuellen Prüfungen neue Schäden am Tragwerk festgestellt. Die Brücke zählt in der Bonner Region zu den wichtigsten Verkehrsachsen. Die Gewerkschaft Verdi macht in den laufenden Tarifverhandlungen im Handel weiter Druck. Für morgen und übermorgen ruft sie bundesweit erneut zu Warnstreiks auf. Betroffen seien Unternehmen im Einzelhandel sowie im Groß- und Außenhandel in allen Bundesländern, heißt es. Der Zoll hat eine Rekordmenge Kokain im Hafen von Wilhelmshaven entdeckt. Mehr als 8 Tonnen der Droge stellten die Beamten sicher. Wert rund 1,5 Milliarden Euro. Das Kokain wurde schon Anfang Februar gefunden. Wegen der laufenden Ermittlungen wurde der Fall aber bisher geheim gehalten und erst heute in Köln öffentlich gemacht. Infos von Jana Richter.
3: In einem Container aus Westafrika sollten eigentlich Kakaobohnen drin sein. Stattdessen fanden die Beamten über 400 Pakete mit Kokain. Die Drogen waren auf dem Weg nach Spanien. Weil die Täter die Ware sogar mit GPS-Sendern ausgestattet hatten, wurde das Kokain noch in Deutschland vernichtet. In Barcelona wurde der Container anschließend weiter beobachtet. Mitte Mai konnten die Beschuldigten bei der Übergabe des Containers im Süden Spaniens festgenommen werden. Laut Zoll handelt es sich um einen der größten Kokainfunde, die es jemals in Deutschland gegeben hat. Allein diese Sicherstellung ist größer als die gesamte Menge, die im vergangenen Jahr deutschlandweit beschlagnahmt wurde.
1: Und das waren die Nachrichten mit Malte Albrecht.
4: Das Radio Gütersloh Wetter ist heute noch eher im April-Modus. Es ist windig, oft bewölkt, manchmal auch sonnig heute Nachmittag bei euch in Hörste und Langenberg. Und die Höchstwerte liegen bei 19 Grad. Bis heute Abend sollte es trocken bleiben, dann kommt hier noch Regen rein und morgen wird es insgesamt ein bisschen ungemütlicher. Wir haben immer noch 19 Grad, morgen aber mit mehr Regen. Es bleibt auch windig und gewittern kann es morgen auch. Und jetzt besser ankommen mit dem Radio Gütersloh Verkehrsservice. Es wird immer voller auf den Autobahnen im Land. Alle wollen in den Fronleichnam-Urlaub offensichtlich. Bei uns in der Nähe sind die Autobahnen nach wie vor frei, können wir auf die Blitzer gucken. Die stehen in Kaunitz auf der Fürstenstraße, in Verl auf der Gütersloher Straße, in Gütersloh auf der Verler Straße zu Beginn der Baustelle. Dann haben wir noch einen Schloss heute Stuckenbrock auf der Bielefelder Straße. Und es blitzt in Steinhagen auf der Brockhagener Straße. Recht wenig Bewegung heute Nachmittag bei den Blitzern. Fahrt da, wo sie stehen, vorsichtig und da, wo sie nicht stehen, bitte auch.
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4: Hi, bester Kreis der Welt. Schönen Mittwochnachmittag wünsche ich euch und uns in der Nachmittagsshow. Ich bin Tanina Rottmann und jetzt steht das Datum fest. In diesem Sommer wollen wir mit euch einen wunderschönen Tag verbringen. Was, wann und wo? Hört ihr gleich bei mir hier in der Show nach 3 Hits.

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1: Ich bin Helmut Delka, guten Tag. Die Europäische Kommission will den EU-Mitgliedstaaten mehr Schulden erlauben. So sollen mehr Investitionen in die Energiewende möglich werden. Grund ist die Energiekrise, die durch den Iran-Krieg verursacht wird. Die schwache Konjunktur beschert der Bundesagentur für Arbeit in den kommenden Jahren voraussichtlich Defizite in Milliardenhöhe. Für das laufende Jahr könnte das Minus bei 8 Milliarden Euro liegen, heißt es im Finanzbericht der Behörde. Und damit zu den Meldungen aus dem Kreis Gütersloh. Die ostwestfälischen Unternehmen haben weiter unter sinkenden Auslandsumsätzen zu leiden. Trotzdem planen viele Betriebe neue Investitionen außerhalb Deutschlands. Carsten Schoßmeier berichtet für Radio Gütersloh.
2: Die Auslandsumsätze gingen im vorigen Jahr ostwestfalenweit um 4,6% zurück. Die größten Rückgänge mussten dabei die Firmen in Bielefeld und im Kreis Gütersloh hinnehmen, ergab das Exportbarometer der Industrie- und Handelskammer. Für dieses Jahr sind viele Firmen aber vorsichtig optimistisch. Rund 60% der Unternehmen rechnen mit steigenden Umsätzen im Ausland. Fast 40% wollen ihre Investitionen im Ausland ausweiten.
1: In Langenberg wächst die Unterstützung für ein neues Schwimmbad. Bei einer Infoveranstaltung in der Mehrzweckhalle haben sich rund 350 Menschen über den aktuellen Stand informiert. Der Förderverein hat inzwischen mehr als 1.100 Mitglieder und arbeitet an der Genehmigungsplanung für das Langenbad. Im August soll der Bauantrag eingereicht werden. Im September werden Ergebnisse zu Förderanträgen bei Bund und Land erwartet. In Gütersloh-Affenwedde hat ein Exhibitionist eine Spaziergängerin belästigt. Der Unbekannte zeigte sich gestern Vormittag der Frau in schamverletzender Weise. Die Polizei sucht Zeugen, die den Vorfall an der Breslauer Straße Höhe Magdeburger Straße gesehen haben. Der Gütersloher Heidewald wird wieder richtig voll. Der FC Gütersloh spielt in der Vorbereitung gegen den FC Schalke 04. Der FCG bestreitet das Testspiel gegen den Bundesliga-Aufsteiger am Samstag, den 11. Juli um 14 Uhr. Der Vorverkauf ist heute Nachmittag eröffnet worden. Informationen dazu gibt es über einen Link bei radiogütersloh.de.
3: Das Radio Gütersloh-Wetter. So viel zum Thema. Heute Abend kommt der Regen. Jetzt war er schon da. Und gelogen ist es nicht. Da kommt nämlich noch mehr. Später wird es nochmal sehr regnerisch. Der Wind bläst noch dazu. Aktuell kommen wir immer noch auf 19 Grad im besten Kreis der Welt. Morgen an Fronleichnam wird es auch sehr unbeständig. Der Wind ist noch da. Es gibt einen Mix aus Sonne und Wolken. Immer mal wieder regnet es und am Nachmittag rechnen wir auch mit Gewittern. Und wir checken die Straßenlage. Besser ankommen mit dem Radio Gütersloh Verkehrsservice. Aktuell schon was los auf den Straßen, aber keine nennenswerten Staus. Hier stehen die Blitzer in Schloss Holte-Stukenbrock auf der Bielefelder Straße, in Kaunitz auf der Fürstenstraße, in Verl auf der Gütersloher Straße und in Gütersloh auf der Verler Straße, da wo es in die Baustelle geht. Mehr habe ich gerade nicht. Vielleicht seht ihr was, dann meldet euch gerne kostenfrei 0800 678 5000. Die Nummer kennt ihr. Gute Fahrt.
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3: Der Mittwochnachmittag, einmal frisch gegossen, sind wir alle erfrischt, geht's weiter. Ich bin Tanina Rottmann, hallo.

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1: Falls es einen Wettergott gibt, dann ist er offensichtlich kein Malle-Fan. An Christi Himmelfahrt sollte ja eigentlich schon das große Malle-Festival im Riedberger Gartenschaupark steigen. So, da stand aber alles unter Wasser und deshalb wurde das Ganze verschoben auf morgen. Frohen Leichnam. Auch morgen wird's nass zwischendurch, aber Riedberg zieht durch. Und noch mehr Tipps und Termine hat unser Morningshow-Pärchen Leslie Runde und Noah Vrona jetzt für euch.
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3: Wer in den nächsten Tagen nach Bielefeld fährt, sollte sich auf eins einstellen. Es wird richtig voll.
4: Ja, der Leineweber-Markt startet wieder und damit verwandelt sich die Innenstadt in ein riesiges Stadtfest.
3: Ja, ich liebe das ja. Überall total. Musik, überall Leute, an jeder Ecke riecht's nach Essen. Perfekt.
4: Mehr als 200 Künstler und Gruppen sind in den nächsten Tagen auf den Bühnen unterwegs. Viele davon sogar direkt aus der Region.
3: Ja, dazu kommen noch über 100 Stände zum Essen, Trinken, Bummeln und natürlich die ein oder andere Runde auf dem Karussell.
4: Toll.
3: Wenn ihr am langen Wochenende noch nichts vorhabt im Gartenschaupark Riedberg, könntet ihr theoretisch eigentlich direkt einziehen.
4: Ja, da ist die nächsten Tage wirklich ständig was los. Also morgen gibt's erst Kinderliedermacher Herr H. und später dann das Malle-Festival. Freitag kommen Alex im Westerland mit den größten Hits von den Ärzten und den Toten Hosen vorbei. Samstag stehen Brings auf der Bühne und am Sonntag gibt's dann noch Hazel Brugger.
3: Mehr Programm in 4 Tagen geht fast nicht.
4: Nee.
3: Und noch mehr Musik. Morgen ist Frohnleichnamskonzert in Affenwedde. Ab 14.30 Uhr spielen bei Alte Wischer gleich mehrere Orchester vom Jugendmusikkorps Affenwedde und dem Musikverein.
4: Und in Reda-Wiedenbrück starten am Sonntag wieder die beliebten Platzkonzerte. Los geht's um 15.30 Uhr am Küstehaus in St. Veit. Von Reggae über Soul und Funk bis Rock und Pop, da ist einfach alles dabei.
3: Und noch mehr Tipps und Termine findet ihr online bei uns in den Veranstaltungstipps auf radiogütersloh.de.
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1: Mit Malte Albrecht. Schönen guten Tag. NRW hat ein Brückenproblem. Schon mehrmals mussten marode Autobahnbrücken in letzter Zeit teilweise oder vorübergehend sogar komplett gesperrt werden. Und heute ist ein dickes Problem dazugekommen. Die Bonner Nordbrücke auf der A565 ist seit dem Nachmittag voll gesperrt. Und zwar bis auf Weiteres. Die Brücke gehört zu den wichtigsten Verkehrsverbindungen der Region. Frage an Dominik Becker. Ausgerechnet jetzt so mitten im Berufs- und Reiseverkehr kurz vor dem langen Wochenende. Das hat schon was von Spontansperrung, oder?
2: Ja, so ganz falsch ist das nicht, wobei schon länger klar ist, dass die Brücke sehr marode ist, wie so viele bei uns in NRW. LKW über 7,5 Tonnen, die dürfen schon seit einiger Zeit nicht mehr drüber und jetzt hat man neue Schäden, neue Risse festgestellt, heißt es von der Autobahn GmbH, die eine unverzügliche Sicherung, also Sperrung, erfordern.
3: Das sind ganz schlimme Nachrichten. Das sind schlimme Nachrichten für den Schülerverkehr, für die Feuerwehr, aber auch für alle Menschen auf dem Weg zu ihrem Job oder eben zurück.
2: Das sagte mir der Bonner Oberbürgermeister Guido Deus, aber diese Sperrung, ja, die wirkt sich auf große Teile von NRW aus. Massive Verkehrsbeeinträchtigungen, die sind einfach zu erwarten. Großes Drumherumfahren wird angesagt sein. Ja, und eben abwarten, was die neuen Untersuchungsergebnisse so sagen. Solange bleibt die Brücke dicht.
1: Dominik Becker mit aktuellen Infos zur gesperrten Bonner Nordbrücke. Vielen Dank. Und jetzt weitere wichtige Nachrichten in unserer Zusammenfassung. Die EU-Kommission will die Schuldenregeln weiter lockern. Hintergrund ist die Energiekrise durch den Iran-Krieg. In Zukunft sollen Länder mehr Schulden machen dürfen, wenn sie in die Energiewende investieren. Deutschland könnte dann mehr als 25 Milliarden Euro zusätzlich für Energieprojekte ausgeben. Ziel ist, weniger abhängig von fossilen Brennstoffen zu werden. Die Hausärzte in Deutschland protestieren gegen die Sparpläne von Bundesgesundheitsministerin Wagen. Der Berufsverband warnt vor negativen Folgen wie weniger Praxen, schlechterer Versorgung und längeren Wartezeiten. Geplant ist eine bundesweite Protestkampagne mit einer E-Mail-Aktion, bei der Patienten sich an ihre jeweiligen Bundestagsabgeordneten wenden können. Bei einer Notbremsung eines Schulbusses in Dormagen sind 26 Kinder und Jugendliche leicht verletzt worden. Laut Polizei musste die Fahrerin stark abbremsen, um einen Zusammenstoß mit einem 12-jährigen Radfahrer zu verhindern, der von einem Feldweg auf die Straße fuhr. Ein Kind kam vorsorglich ins Krankenhaus. Wälzt ihr euch nachts manchmal auch stundenlang von links nach rechts? Damit seid ihr nicht allein. Mehr als jeder Dritte in Deutschland schläft nämlich ziemlich schlecht. Das zeigt eine aktuelle Umfrage des Robert-Koch-Instituts. Vor allem das Durchschlafen macht vielen zu schaffen, Frauen sogar noch etwas häufiger als Männern. Insgesamt schlafen die Menschen in Deutschland heute im Schnitt schlechter als noch vor rund 15 Jahren. Das RKI vermutet, dass neben den vielen Krisen in der Welt vor allem eins den Schlaf raubt, das Smartphone im Bett. Die Experten raten deshalb, Handy rechtzeitig weglegen und feste Schlafenszeiten einhalten. Und wenn wirklich gar nichts mehr hilft, solltet ihr euch ärztlichen Rat einholen. Und das waren die Nachrichten mit Malte Albrecht.
4: Das Radio Gütersloh Wetter ist heute im April-Modus. Es ist doch wechselhaft geworden. Den ersten Regenschauer haben wir durch. Heute Abend gibt es noch mehr Regen. Der Wind pfeift stellenweise recht kräftig bei euch durch Neunkirchen und Tasewinkel. Und aktuell kommen wir aber immer noch auf 19 Grad. Die gibt es morgen auch am Feiertag. Morgen ist es auch wechselhaft. Immer mal wieder Regen dabei. Der Wind ist auch noch da. Und morgen Nachmittag rechnen wir auch mal mit Gewittern. Besser ankommen jetzt mit dem Radio Gütersloh Verkehrsservice. Wir haben gut gefüllte Straßen im Kreis und auch recht volle Autobahnen. Aber von Staus sprechen wir aktuell hier noch nicht. Können wir auf die Blitzer gucken. Die stehen nach wie vor in Kaunitz auf der Fürstenstraße. In Schloss Holte-Stukenbrock, Bielefelder Straße. Der Blitzer ist neu in Verl auf der Bleiche Straße. Dann haben wir noch einen in Verl auf der Gütersloher Straße und in Gütersloh zu Beginn der Baustelle auf der Verler Straße. Habt ihr noch was, dann meldet euch gerne rein über die kostenfreie 0800 678 5000. Fahrt vorsichtig.
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4: Hi, bester Kreis der Welt, schönen Mittwochnachmittag. Ich bin Tanina Rottmann und ich fühl's, glaube ich, erst, wenn's wirklich losgeht mit der Fußball-WM. In einer Woche. Und ein WM-Held, der schiebt sich noch soeben davor. Lukas Podolski. Ab morgen gibt's eine neue Poldi-Doku. Da gucken wir gleich mal rein.

0: Unser Poldi, Fußballstar, WM-Sieger Lukas Podolski, ist vielleicht doch ein bisschen schlauer, als manche immer noch denken. Denn gerade jetzt, kurz vor der Fußball-Weltmeisterschaft, wo sich auch mal so Nicht-Fußball-Fans für Fußball begeistern, haut Poldi eine Doku bei Netflix raus.
1: Ich wollte, glaube ich, dann auch, dass die Doku was Besonderes wird und nicht irgendwie der 50. Spieler, der dann sagt, oh, wie geil der Poldi war.
0: Kollege Luis Eck aus dem Radio Gütersloh Sport. Hat denn das geklappt? Ist Poldi eine ungewöhnliche Doku?
2: Klar, natürlich geht's um Poldis Karriere und natürlich erzählen auch ganz klassisch Mitspieler wie Thomas Müller oder André Iniesta auf der Couch Stories über Poldi. Aber das spielt eben schon nur eine Nebenrolle. Hier, selbst der WM-Titel, der taucht erst im Abspann auf. Stattdessen geht es um sehr persönliche Einblicke, seinen Familienalltag, Fragen rund um Herkunft und Identität. So in Richtung Karriereende wird's dann auch wirklich sehr emotional. Also die Doku zeigt den privaten Poldi ehrlich, direkt und, na klar, natürlich auch immer lustig mit einem guten Spruch.
0: Also wenn ihr Bock drauf habt, der Trailer ist auf jeden Fall schon mal vielversprechend. Poldi, die Doku über Lukas Podolski, erscheint morgen offiziell bei Netflix, passend zu Poldis 41. Geburtstag.
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1: Ich bin Helmut Delker. Guten Tag. Die Europäische Kommission will die Schuldenregeln für die EU-Mitgliedstaaten weiter lockern. Grund ist die Energiekrise, die durch den Iran-Krieg verursacht wird. Die hohen Spritpreise und die staatliche Kaufprämie haben im Mai für einen kräftigen Anstieg der Neuzulassungen von Elektroautos gesorgt. Sie legten im Vergleich zum Vorjahreszeitraum um 40% auf knapp 60.000 zu, wie das Kraftfahrtbundesamt in Flensburg mitteilte. Und damit zu den Meldungen aus dem Kreis Gütersloh und der Region. In Bielefeld-Quelle hat ein unbekannter Mann ein 11-jähriges Mädchen angesprochen. Der Vorfall ereignete sich am Montag gegen 16 Uhr. Der Mann fuhr einen schwarzen Audi und bot dem Mädchen Süßigkeiten an. Als der Mann sie später weiter ansprach, wandte sich das Mädchen an eine Frau mit Kind. Diese Frau forderte den Fahrer lautstark auf, weiterzufahren. Danach entfernte er sich. Die Polizei bittet die Helferin und weitere Zeugen, sich zu melden. Viele Unternehmen in Ostwestfalen blicken trotz sinkender Exporte wieder vorsichtig optimistisch nach vorne. Laut IHK-Exportbarometer sind die Auslandsumsätze im vorigen Jahr um 4,6% zurückgegangen. In Bielefeld und im Kreis Gütersloh lag das Minus noch höher. Für dieses Jahr erwarten aber rund 60% der befragten Firmen steigende Umsätze im Ausland. Gleichzeitig wollen fast 40% ihre Investitionen im Ausland ausweiten. Für das geplante Langenbad in Langenberg wächst die Unterstützung weiter. Mehr als 1.100 Mitglieder unterstützen den Förderverein. Politik, Verwaltung und Bevölkerung stehen geschlossen dahinter. Das wurde am Abend bei der Infoveranstaltung des Fördervereins deutlich. Matthias Träger berichtet für Radio Gütersloh.
2: Rund 350 Menschen wollten sich in der Langenberger Mehrzweckhalle über den aktuellen Stand des 11-Millionen-Euro-Projekts informieren. Aktuell arbeitet der Förderverein an der Genehmigungsplanung. Im August soll der Bauantrag eingereicht werden. Parallel laufen Förderanträge bei Bund und Land. Ergebnisse werden im September erwartet.
1: Der FC Schalke 04 sorgt für ein volles Stadion in Gütersloh. Der FC Gütersloh bestreitet in der Vorbereitung ein Testspiel gegen den Bundesliga-Aufsteiger. Das Spiel findet am Samstag, den 11. Juli um 14 Uhr im Heidewald statt. Der Vorverkauf ist heute Nachmittag eröffnet worden. Informationen dazu gibt es über einen Link bei radiogütersloh.de.
3: Das Radio Gütersloh Wetter. Heute Nachmittag mit 19 Grad. Zwischendurch pfeift immer mal so ein frischer Wind durch. Dann fühlt es sich etwas frischer an bei euch in Fahrensell und Steinhagen. Es gibt nach wie vor einen Mix aus Sonne und Wolken. Heute Abend rechnen wir dann noch mit Regen. Und der Feiertag morgen, der fällt insgesamt ein bisschen ungemütlicher aus. Es geht immer noch rauf auf 19 Grad. Der Wind ist morgen nochmal mit dabei. Und morgen rechnen wir auch mit mehr Regen zwischendurch. Und gewittern kann es morgen auch. Und jetzt besser ankommen mit dem Radio Gütersloh Verkehrsservice. Und wir beteiligen uns immer noch nicht an den vielen, vielen Feiertagsstaus im Land. Bei uns ist die Lage soweit ruhig. Hier stehen allerdings Blitzer. In Kaunitz auf der Fürstenstraße, in Schloss Holte-Stukenbock auf der Bielefelder Straße. Wir haben Blitzer in Verl auf der Gütersloher Straße, in Gütersloh direkt an der Baustelle auf der Verler Straße. Und das war's auch schon wieder. Wenn ihr mehr seht, meldet euch gerne 0800 678 5000 und ich wünsche euch eine gute Fahrt.
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3: Ja, ich denke, die ersten von euch haben es geschafft, sind schon im langen Wochenende angekommen. Herzlichen Glückwunsch, wir kommen hinterher. Tanina Rottmann ist hier. Tag zusammen.

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0: Hey Radio Gütersloh-Land, hat jemand von euch mitgezählt? Wie oft bin ich in den vergangenen Wochen auf die Knie gesunken vor Ehrfurcht und Freude, dass ich Bibi Rexha den Kulthit Insomnia von Faithless geschnappt hat und ins Jahr 2026 katapultiert hat. Ich lieb's. Der Beat kommt noch genauso gut wie damals. Und jetzt gibt's neue Musik von Bibi Rexha. Und die hat uns unsere Morningfrau Leslie Runde mitgebracht.
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2: Bei Sängerin Bibi Rexha war in den letzten Monaten ganz schön was los. Ihr Plattenlabel hat sich von ihr getrennt. Und statt direkt nach einem neuen Vertrag zu suchen, hat sie gesagt, dann mache ich eben mein eigenes Ding. Seitdem arbeitet sie tatsächlich als unabhängige Künstlerin und kann komplett selbst entscheiden, welche Musik sie macht, wann sie Songs veröffentlicht und wohin die Reise geht. Genau daraus ist jetzt auch ihr neues Album entstanden, das bald rauskommen soll. Und die erste neue Musik daraus klingt so ein bisschen nach einer Nacht, die wahrscheinlich jeder schon mal erlebt hat. Herz gebrochen, eigentlich schlechte Laune, aber trotzdem dann rausgegangen, feiern und bis zum Schluss bleiben. Der neue Song heißt Sad Girls und dafür hat sich Bibi Rexha wieder Verstärkung von einem alten Bekannten geholt, David Guetta. Die beiden haben ja schon einige Hits zusammen abgeliefert. Sad Girls ist heute mein Hit-Tipp des Tages.

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3: 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Kommt gut durch den Abend. 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
1: Mit Malte Heilbricht, guten Abend. Wenn es um künstliche Intelligenz, Cloud-Dienste oder Online-Netzwerke geht, dann sind wir in Europa ziemlich von den großen US-Konzernen abhängig. Die EU-Kommission will das ändern mit einem großen Gesetzespaket, das sie heute in Brüssel vorgestellt hat. Danny Hopper aus dem News-Team, wie soll Europa in Zukunft denn unabhängiger von den USA werden?
2: Also zum einen soll der Bau neuer Rechenzentren gefördert werden, die große Datenmengen für künstliche Intelligenz und Cloud-Dienste verarbeiten können. Außerdem soll es Fördergelder für die Herstellung von Halbleitern und Maschinen dafür geben, da ist man von China und Taiwan abhängig. Die Chips sind ja die Grundlage für Computer und KI und sie stecken in Autos und Smartphones, ist also ein riesiger Markt und deshalb will die EU selbst mehr Chips produzieren. Auch Genehmigungsverfahren sollen in Zukunft beschleunigt werden und Behörden, Regierungen, die Polizei oder Krankenhäuser sollen nur noch Cloud-Dienste und KI-Modelle nutzen, bei denen ihre Daten auf europäischen Servern bleiben.
1: Dass die EU hier unabhängiger werden will, hat ja auch mit US-Präsident Trump zu tun.
2: Genau, denn seitdem er wieder im Amt ist, ist da die Sorge vor einem Killswitch, also die Befürchtung, dass Trump den Europäern Verbindungen und amerikanische Technologien abschneiden könnte, wenn er mit ihnen unzufrieden ist. Das hat im vergangenen Jahr zum Beispiel schon der internationale Strafgerichtshof in Den Haag zu spüren bekommen. Da hatte Trump mal eben mehreren Richtern den Zugang zu Amazon, Google und ihren Visa-Kreditkarten sperren lassen. Auf die US-Anbieter wird die EU aber trotzdem nicht verzichten können, dazu sind sie einfach zu dominant und werden es auch bleiben.
1: Danke, Danny. Und jetzt weitere Meldungen, kurz und knapp. Deutschland bekommt keinen Sitz im UN-Sicherheitsrat. Bei der Wahl in New York ist die deutsche Kandidatur schon im ersten Wahlgang gescheitert. Das teilte die Präsidentin der UN-Generalversammlung Baerbock mit. Die beiden Sitze für westeuropäische Länder in dem mächtigen Sicherheitsrat gehen stattdessen an Österreich und Portugal. Die Bundesregierung setzt sich für mehr Recycling und die Reparatur von Produkten ein. Dazu hat das Bundeskabinett ein Aktionsprogramm zur nationalen Kreislaufwirtschaftsstrategie beschlossen. Geplant sind zum Beispiel digitale Produktpässe, sodass der Kunde schon im Geschäft abrufen kann, ob das Gerät reparabel ist oder wie es entsorgt wird. Im Mai hatte jedes vierte neu zugelassene E-Auto in Deutschland einen reinen Elektroantrieb. Fast 60.000 waren das. Das Kraftfahrtbundesamt meldete einen Anstieg von rund 39% im Vergleich zum Vorjahresmonat. Als Gründe werden die hohen Spritpreise und die neue staatliche Kaufprämie genannt. NRW-Innenminister Reul hat ein gemischtes Fazit des Klimacamps in Hamm gezogen. Laut Polizeibilanz gab es rund 160 Ingewahrsamnahmen, 280 Platzverweise und 18 Strafanzeigen. Viele hätten sich nicht mehr unter Kontrolle gehabt, sagte Reul. Laut Innenministerium waren am Freitag und Samstag jeweils mehr als 2000 Polizistinnen und Polizisten im Einsatz. Zu dem fast zweiwöchigen Camp und den Protesten gegen fossile Energieträger hatten mehrere Organisationen aufgerufen. Unter den Teilnehmern war zwischenzeitlich auch die schwedische Aktivistin Greta Thunberg. Und das waren die Nachrichten mit Malte Albrecht.
3: Das Wetter am langen Wochenende wird eher durchwachsen. Morgen am Feiertag schaffen wir 18 Grad in der Spitze. Dazu zieht immer mal Regen durch, kann auch mal ein Gewitter dabei sein. Ganz ähnlich sieht es auch am Freitag aus. Samstag haben wir dann in der ersten Tageshälfte gute Chancen, dass es auch mal ein bisschen länger trocken bleibt. Und dann schaffen wir bis zu 20 Grad. Kurz nach 6 haben wir es besser ankommen mit dem Radio Gütersloh Verkehrsservice. Ihr braucht länger auf der A2 Dortmund Richtung Hannover. Zwischen Beckum und Oelde hat es einen Unfall gegeben. Der linke Fahrstreifen ist da gesperrt. Gerade dauert es da ungefähr eine Viertelstunde länger. Wenn ihr da unterwegs seid, bringt Zeit, Geduld mit und fahrt vorsichtig. Und geblitzt wird in Spexart, Ferler Straße, in Kaunitz, Fürstenstraße und in Ferl, Gütersloher Straße. Kommt gut und sicher durch diesen Mittwochabend.
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3: Ja, da ist er schon wieder, der Rieck. Ja, eigentlich wollte ich ja Urlaub machen, ne? Problem ist, ich kann leider einfach nicht Nein sagen und bin viel zu gerne hier. Ja, deswegen springe ich heute gerne nochmal ein. Ich freue mich sehr, dass wir diese Spätschicht zusammen verbringen. Take That machen den Anfang. Back for Good spiele ich uns. Und freue mich sehr, dass ihr mich mitnehmt, wo immer ihr diesen Mittwochabend verbringt. Herzlichst willkommen in unserer gemütlichen Runde hier.

Hey Lieben, herzlich willkommen, schönen Mittwochabend zusammen. Schlafprobleme ist ein Thema, was ich ganz lange nicht verstanden habe, weil ich dachte, Leute, schlafen ist doch das geilste und vor allen Dingen einfachste auf der Welt. Verstehe ich nicht, wie man dabei Probleme haben kann, weil ich es einfach immer wie auf Knopfdruck konnte. In letzter Zeit ist es leider nicht mehr so, habe ich tatsächlich immer mal wieder zwischendurch ein paar Problemchen und bin damit überhaupt nicht alleine, ganz im Gegenteil. Mehr als ein Drittel der Menschen in Deutschland gibt an, regelmäßig Probleme beim Schlafen zu haben. Das geht aus einer Befragung des Robert-Koch-Instituts hervor. Die Gründe dafür sind sehr, sehr unterschiedlich. Einmal können die natürlich gesundheitlicher Natur sein, dann ist super viel los in der Welt und das nehmen wir natürlich alle irgendwie auch mit in den Schlaf. Aber auch das Handy spielt dabei eine große Rolle. Kurz vorm Pennen nochmal kurz die Nachrichten checken. Ja, komm, das machen viele von uns, ist aber überhaupt nicht gesund und hilft gar nicht beim Schlafen. Ganz im Gegenteil, das Licht von unseren Handys hemmt die Melatoninproduktion. Am besten das Handy also konsequent eine Stunde vor dem Schlafen gehen weglegen. Was sonst noch hilft? Feste Schlafenszeiten, leichte Kost am Abend und, na klar, auch Alkohol und Nikotin helfen jetzt nicht wirklich beim Schlafen. Später hoffe ich, dass ihr gut schlaft. Jetzt ist aber noch keine Schlafenszeit. Mache ich uns ein bisschen wach hier. Train mit Drive-By für euch im besten Mix. 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
1: Ich bin Helmut Delker. Guten Abend. In Bielefeld-Quelle hat ein unbekannter Mann versucht, ein 11-jähriges Mädchen mit Süßigkeiten anzulocken. Der Vorfall passierte am Montag gegen 16 Uhr. Der Mann fuhr einen schwarzen Audi und sprach das Mädchen aus seinem Auto heraus an. Das Mädchen suchte Hilfe bei einer Frau mit Kind. Die Frau forderte den Fahrer lautstark auf, weiterzufahren. Danach flüchtete er. Die Polizei bittet die Helferin und weitere Zeugen, sich zu melden. Die Polizei hat im Kreis Gütersloh umfangreiche Verkehrskontrollen durchgeführt. Im Rahmen einer europaweiten Kontrollwoche überprüfte die Polizei Motorradfahrer, Radfahrer, E-Bike-Fahrer und E-Scooter-Fahrer. Dabei wurden mehr als 60 Verstöße geahndet. 23 Fahrrad- und E-Bike-Fahrer fielen auf, weil sie auf der falschen Straßenseite unterwegs waren. Der Gütersloher Heidewald wird wieder richtig voll. Der FC Gütersloh spielt in der Vorbereitung gegen den FC Schalke 04. Der FCG bestreitet das Testspiel gegen den Bundesliga-Aufsteiger am Samstag, den 11. Juli um 14 Uhr. Der Vorverkauf ist heute Nachmittag eröffnet worden. Informationen dazu gibt es über einen Link bei radiogütersloh.de.
2: So richtig verlassen können wir uns aufs Wetter am langen Wochenende nicht. Die meiste Zeit ist es morgen grau am Himmel. Ganz selten schafft es die Sonne auch mal durch die Wolken durch. Regen ist aber auch immer wieder dabei. Hier und da auch mal ein Gewitter bei Temperaturen bis 18 Grad in der Spitze. Freitag dann ganz ähnlich. Samstag dann wohl auch ein bisschen länger mal am Stück trocken. Sonne sehen wir dann auch bei bis 20 Grad. Kurz nach 6:30 haben wir es besser ankommen jetzt mit dem Radio Gütersloh Verkehrsservice. Es ist voller auf der A2 Dortmund Richtung Hannover. Es hat gekracht zwischen Bielefeld Süd und Ostwestfalen-Lippe. Eine Dreiviertelstunde müsst ihr da mehr mitbringen an Zeit. Und geblitzt wird in Spexart, Ferlerstraße, in Kaunitz, Fürstenstraße und in Ferl, Gütersloher Straße. Kommt gut an!
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2: Als wenn Mark Forster das nicht von vornherein einkalkuliert hat, dass wir Radiomenschen auf diesen Gag aufspringen. Ich spiele uns jetzt ein Lied von Mark Forster. Ja, also das Ding heißt ein Lied, aber es ist auch ein Lied, ja. Ja, mein Humor ist es. Tut mir leid.

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0: Hey Lieben, schönen Mittwochabend. Ich glaube, wir hatten doch alle schon mal so eine Phase oder vielleicht auch mehrere in unserem Leben, wo einiges nicht so reibungslos geklappt hat, wo wir durch so ein kleines oder auch größeres Tal mussten. Und deswegen wissen wir auch, wie wichtig das ist, Leute im Umfeld zu haben, die einen da aus diesem Tal wieder rausziehen. Ich stelle mir das immer vor, wie in so einer Grube, in der man sitzt. Ne? Aus so einer Grube kommt man schlecht alleine raus. Da braucht man irgendwen, der oben steht und einem die Hand reicht. Und solche Leute sind ultra wichtig im Leben. Deswegen widmet Tiffany Ayres genau diesen Personen den ganzen Song. Vertigo, übersetzt sowas wie Schwindelgefühl, handelt genau davon, von diesen Menschen, die einfach da sind, wenn man gerade irgendwie so ein Schwindelgefühl fühlt, weil einem gerade nicht so alles toll läuft. Und dann sind sie aber da und fangen einen auf. Jetzt hier für euch bei Radio Gütersloh.
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1: Mit Malte Albrecht, schönen guten Abend. Der Onlinehandel bekommt die Konsumflaute bei uns in Deutschland nicht zu spüren. Im Gegenteil, er boomt geradezu. Das hat der Handelsverband Deutschland mitgeteilt. Und das hat auch etwas mit künstlicher Intelligenz zu tun. Mehr zum Thema hat Thorsten Adolfs.
2: Immer mehr Menschen nutzen schlaue KI-Helfer, um ganz gezielt beim Einkaufen zu sparen, so der Verband. So kann innerhalb von Sekunden der günstigste Preis gefunden werden. Viele Menschen vertrauen der künstlichen Intelligenz beim Vergleich von Produkten mittlerweile sogar mehr als klassischen Kundenbewertungen. Aber die volle Kontrolle wollen die Kunden trotzdem nicht abgeben. Die meisten lehnen es ab, dass die KI komplett autonom für sie einkauft. Laut Handelsverband läuft der Onlinehandel auch deshalb deutlich besser als der in den Geschäften, weil Kunden dabei Zeit sparen und nicht zu den Läden fahren müssen. Besonders beliebt ist das Ganze mittlerweile sogar bei den über 55-Jährigen und auch beim täglichen Einkauf, zum Beispiel bei Lebensmitteln oder Drogerieartikeln, greifen immer mehr Leute zum Smartphone, statt den klassischen Weg in den Supermarkt zu gehen.
1: Und jetzt weitere Meldungen in Kurzform. Deutschland ist mit seiner Kandidatur für einen Sitz im UN-Sicherheitsrat gescheitert. Bei der Wahl in New York setzten sich Portugal und Österreich durch. Das teilte die Präsidentin der UN-Generalversammlung, Baerbock, mit. Deutschland hatte sich um einen Sitz für die Jahre 2027 und 2028 beworben. Der Sicherheitsrat ist das einzige UN-Gremium, das Beschlüsse mit völkerrechtlich bindender Wirkung für alle Mitgliedstaaten fassen kann. In Hessen darf der Verfassungsschutz die AfD als rechtsextremen Verdachtsfall einstufen und sie beobachten. Das hat das Verwaltungsgericht Wiesbaden entschieden und wies eine Klage der AfD ab. Es gebe genügend Anhaltspunkte für Bestrebungen des Landesverbands, die sich gegen die freiheitliche demokratische Grundordnung richten, hieß es. In Spanien sind im Mai rund 100 Menschen im Zusammenhang mit der Hitze gestorben. Das Gesundheitsministerium spricht von einem neuen Höchstwert. Im Mai war es in mehreren spanischen Städten tagelang ungewöhnlich heiß für die Jahreszeit, vor allem im Norden des Landes. Was die WM-Stimmung angeht, gibt es in Deutschland noch Luft nach oben. Auch der Optimismus ist steigerungsfähig. Laut einer Studie der Uni Hohenheim glauben aktuell 20% der Menschen hier, dass Deutschland Fußball-Weltmeister wird. Mehr als die Hälfte geht von einem Ausscheiden spätestens im Viertelfinale aus. Die Nationalelf verliere im Langzeitvergleich langsam ihre frühere Sonderstellung als WM-Favorit bei den Fans, sagt die Studie. Dafür steigen Spanien und Frankreich immer weiter auf. Die Uni hat auch nach der Beliebtheit der Spieler gefragt und immerhin gibt es hier Top-Werte. Florian Wirtz, Joshua Kimmich und Dennis Undaff werden in puncto Sympathie und Leistungsstärke am besten bewertet. Auch weit oben im Ranking stehen Kai Havertz, Leon Goretzka und Jonathan Tah. Manuel Neuer war zum Zeitpunkt der Befragung noch nicht für den Kader nominiert und wurde deshalb nicht erfasst. Und das waren die Nachrichten mit Malte Albrecht.
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4: Kurz nach 7 haben wir es besser ankommen mit dem Radio Gütersloh Verkehrsservice. Es gibt Stau auf der A2, Dortmund Richtung Hannover. Da hat es mehrere Unfälle gegeben, deswegen staut es sich auf 10 Kilometern zwischen Bielefeld Süd und Ostwestfalen-Lippe. Über eine Stunde kommt da on top, da also Geduld mitbringen. Und geblitzt wird in Spexart Ferler Straße, dann in Ferl Gütersloher Straße und geblitzt wird auch noch in Pixel Gütersloher Straße und in Kaunitz Fürstenstraße. Kommt gut an!
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4: Das Teil habe ich erstaunlich lange nicht gehört. Wird mal wieder Zeit. Rosé und Bruno Mars mit Aparté spiele ich uns und wünsche euch in diesem Sinne einen wunderschönen Mittwochabend. Hello.

Neue Musik hier gerade für euch gespielt bei Radio Gütersloh um 7:15. Malik Harris mit Lie to Me. Wir starten rein ins lange Wochenende und falls ihr da noch ein bisschen Luft habt in eurem Terminkalender, aber schon Bock hättet, was zu unternehmen, checkt gerne wie immer unsere Veranstaltungstipps im Netz radiogütersloh.de. Was auch immer ihr am Wochenende macht, was immer geht, ich bin mir sicher, es wird in jedem Fall großartig. Euch ganz viel Spaß. Das sind Toto jetzt hier für euch im besten Mix mit Afrika. Schönen Mittwochabend zusammen. 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
1: Ich bin Helmut Delker. Guten Abend. In Bielefeld-Quelle hat ein unbekannter Mann ein 11-jähriges Mädchen angesprochen. Der Vorfall ereignete sich am Montag gegen 16 Uhr. Der Mann fuhr einen schwarzen Audi und bot dem Mädchen Süßigkeiten an. Als der Mann sie später weiter ansprach, wandte sich das Mädchen an eine Frau mit Kind. Diese Frau forderte den Fahrer lautstark auf, weiterzufahren. Danach entfernte er sich. Die Polizei bittet die Helferin und weitere Zeugen, sich zu melden. Viele Unternehmen in Ostwestfalen blicken trotz sinkender Exporte wieder vorsichtig optimistisch nach vorne. Laut IHK-Exportbarometer sind die Auslandsumsätze im vorigen Jahr um 4,6% zurückgegangen. In Bielefeld und im Kreis Gütersloh lag das Minus noch höher. Für dieses Jahr erwarten aber rund 60% der befragten Firmen steigende Umsätze im Ausland. Gleichzeitig wollen fast 40% ihre Investitionen im Ausland ausweiten. Der FC Schalke 04 sorgt für ein volles Stadion in Gütersloh. Der FC Gütersloh bestreitet in der Vorbereitung ein Testspiel gegen den Bundesliga-Aufsteiger. Das Spiel findet am Samstag, den 11. Juli um 14 Uhr im Heidewald statt. Der Vorverkauf ist heute Nachmittag eröffnet worden. Informationen dazu gibt es über einen Link bei radiogütersloh.de.
2: Das Wetter am langen Wochenende wird eher durchwachsen. Morgen am Feiertag schaffen wir 18 Grad in der Spitze. Dazu zieht immer mal Regen durch, kann auch mal ein Gewitter dabei sein. Ganz ähnlich sieht es auch am Freitag aus. Samstag haben wir dann in der ersten Tageshälfte gute Chancen, dass es auch mal ein bisschen länger trocken bleibt. Und dann schaffen wir bis zu 20 Grad. Kurz nach 7:30 haben wir es und dann gucken wir auf die A2 Dortmund Richtung Hannover. Zwischen Kreuz Bielefeld und Ostwestfalen-Lippe insgesamt 10 Kilometer Stau. Eine Stunde dauert es da immer noch länger, nachdem es da mehrere Unfälle gegeben hat. Wenn ihr da unterwegs seid, bringt ausreichend Zeit mit und fahrt vorsichtig. Kommt gut durch diesen Mittwochabend.
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2: Gleich habe ich für euch hier Musik von einem unfassbaren Rising Star im besten Mix. Olivia Dean, die sollten wir wirklich auf dem Schirm haben. Da werden wir noch einiges von hören in den nächsten Jahren. So Easy to Fall in Love spiele ich uns direkt nach diesem Klassiker hier von The Cure. Friday I'm in Love. Passt doch perfekt. Ich meine, es ist zwar Mittwoch, aber vom langen Wochenende fühlt sich so ein Mittwoch doch auch an wie ein entspannter Freitag, oder? In diesem Sinne, wo auch immer ihr diesen Freitag, Mittwochabend verbringt, schön, dass ihr mich mitnehmt. Herzlich willkommen hier zur Spätschicht. Schönen Mittwoch. Heute

Das sind Nickelback, hier gerade für euch gespielt in der Spätschicht eurer Show am Abend mit If Today Was Your Last Day. Heute am Tag der Wiederholungen. Ja, das lassen wir uns doch nicht zweimal sagen, oder? Spielen wir das Teil einfach normal. So. 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Nee, komm, das hat mir nur Spaß gemacht. Wir haben so viele geile Hits hier im besten Mix, da brauchen wir dieselbe Nummer nicht zweimal hören. Ich spiele uns stattdessen gleich Felix Jen und Weiß mit Close Your Eyes. Aber vorher tatsächlich noch der Hinweis, dass heute nicht nur der Tag der Wiederholungen ist, sondern auch Welttag des Laufens, Global Running Day. Und falls ihr, so wie ich, auch schon die ganze Zeit irgendwie einen Startschuss braucht, um einfach wieder mit dem Joggen anzufangen, vielleicht ist das ja euer Zeichen heute. Ja, oder ihr macht es einfach so wie ich und ignoriert dieses Zeichen gekonnt. Close your eyes.

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1: Ich bin Dirk Zeitler. Deutschland ist mit seiner Kandidatur für einen Sitz im mächtigen Sicherheitsrat der Vereinten Nationen bereits im ersten Wahlgang gescheitert. Bei der Wahl in New York unterlag die Bundesrepublik Portugal und Österreich, wie die Präsidentin der UN-Generalversammlung Baerbock mitteilte. Für Bundeskanzler Merz und seinen Außenminister Wadefuhl bedeutet das Scheitern auch einen herben Rückschlag bei den Bemühungen, Deutschland stärker als in den vergangenen Jahren als wichtigen Akteur auf der internationalen Bühne zu platzieren. Ein ukrainischer Drohnenschlag gegen Sankt Petersburg hat vor dem Wirtschaftsforum von Kremlchef Putin schwarzen Rauch über der sonnigen Millionenmetropole aufziehen lassen. Am frühen Morgen, als weitere Gäste für das bis Samstag angesetzte Großereignis eintrafen, gab es mehrere Stunden Drohnenalarm.
2: Das Bild eines starken Russlands, welches der Kreml mit dem Wirtschaftsforum in Petersburg vermitteln wollte, haben die ukrainischen Drohnen zerstört. Die Rauchschwaden sind bis ins Stadtzentrum zu sehen und überschatten auch das festlich inszenierte Forum. Eingeschlagen haben die Drohnen Medienberichten nach im Ölterminal und in einer Flottenbasis. Aus Moskau, André Berlin.
1: Die Gewerkschaft Verdi ruft in den laufenden Tarifverhandlungen im Handel erneut zu bundesweiten Warnstreiks auf. Betroffen seien morgen und übermorgen Betriebe und Unternehmen im Einzel- sowie im Groß- und Außenhandel in allen Bundesländern, wie die Gewerkschaft mitteilte.
3: Eine bodenlose Frechheit nennt die Gewerkschaft die Tarifangebote, die die Arbeitgeber zuletzt vorgelegt hatten. Verdi fordert 7% mehr Lohn. Die Arbeitgeber hatten in einigen Bundesländern 3,5% angeboten in zwei Schritten. Denn der Handelsverband Deutschland sieht angesichts der schwächelnden Konjunktur kaum Spielraum für Lohnerhöhungen. Die Gewerkschaft will jetzt mit der zweiten Streikankündigung Druck für mehr Geld machen. Wo und wie genau die Streiks für die Verbraucher spürbar wären, ist noch nicht klar. Thomas Thonfeld, Nachrichtenredaktion.
1: Zum Sport. Bundesliga-Absteiger VfL Wolfsburg hat Tobias Strobel als neuen Trainer verpflichtet. Die 38 Jahre alte Überraschungslösung kommt gegen Zahlung einer Ablösesumme vom SC Verl. Strobel erhält bei den Niedersachsen einen Vertrag bis Sommer 2028. Den westfälischen Club Verl hatte Strobel in der vergangenen Saison auf Platz 6 der dritten Liga geführt. Und das waren die Nachrichten mit Dirk Zeitler.
4: So richtig verlassen können wir uns aus Wetter am langen Wochenende nicht. Die meiste Zeit ist es morgen grau am Himmel. Ganz selten schafft's die Sonne auch mal durch die Wolken durch. Regen ist aber auch immer wieder dabei. Hier und da auch mal ein Gewitter. Bei Temperaturen bis 18 Grad in der Spitze. Freitag dann ganz ähnlich. Samstag dann wohl auch ein bisschen länger mal am Stück trocken. Sonne sehen wir dann auch bei bis 20 Grad.
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4: Kurz nach 8 haben wir es und da ist es immer noch voller auf der A2. Ihr braucht Geduld in Richtung Hannover. Zwischen Bielefeld Süd und dem Kreuzbad Oeynhausen stockt der Verkehr auf insgesamt 18 Kilometern. Über eine halbe Stunde braucht ihr da gerade immer noch länger. Kommt gut an.
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4: Keine Ahnung, ich spreche kein Spanisch. Weiß ich, was der da singt, Luis Fonsi? Pff, ich habe das Teil einfach nur so häufig gehört, das fließt einfach aus mir heraus. So wie jetzt, aber ich mach's Mikro besser aus.
6: Hey Fonsi.

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Hey Lieben, herzlich willkommen, schönen Mittwochabend zusammen. Schlafprobleme ist ein Thema, was ich ganz lange nicht verstanden habe, weil ich dachte, Leute, schlafen ist doch das geilste und vor allen Dingen einfachste auf der Welt. Verstehe ich nicht, wie man dabei Probleme haben kann, weil ich es einfach immer wie auf Knopfdruck konnte. In letzter Zeit ist es leider nicht mehr so, habe ich tatsächlich immer mal wieder zwischendurch ein paar Problemchen und bin damit überhaupt nicht alleine, ganz im Gegenteil. Mehr als ein Drittel der Menschen in Deutschland gibt an, regelmäßig Probleme beim Schlafen zu haben. Das geht aus einer Befragung des Robert-Koch-Instituts hervor. Die Gründe dafür sind sehr, sehr unterschiedlich. Einmal können die natürlich gesundheitlicher Natur sein, dann ist super viel los in der Welt und das nehmen wir natürlich alle irgendwie auch mit in den Schlaf. Aber auch das Handy spielt dabei eine große Rolle. Kurz vorm Pennen nochmal kurz die Nachrichten checken. Ja, komm, das machen viele von uns, ist aber überhaupt nicht gesund und hilft gar nicht beim Schlafen. Ganz im Gegenteil, das Licht von unseren Handys hemmt die Melatoninproduktion. Am besten das Handy also konsequent eine Stunde vor dem Schlafengehen weglegen. Was sonst noch hilft? Feste Schlafenszeiten, leichte Kost am Abend und, na klar, auch Alkohol und Nikotin helfen jetzt nicht wirklich beim Schlafen. Später hoffe ich, dass ihr gut schlaft. Jetzt ist aber noch keine Schlafenszeit. Ich mache uns hier noch ein bisschen wach. Bon Jovi, You Give Love a Name, hier im besten Mix. Shut up!

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1: Ich bin Helmut Delka. Guten Abend. In Bielefeld-Quelle hat ein unbekannter Mann versucht, ein 11-jähriges Mädchen mit Süßigkeiten anzulocken. Der Vorfall passierte am Montag gegen 16 Uhr. Der Mann fuhr einen schwarzen Audi und sprach das Mädchen aus seinem Auto heraus an. Das Mädchen suchte Hilfe bei einer Frau mit Kind. Die Frau forderte den Fahrer lautstark auf, weiterzufahren. Danach flüchtete er. Die Polizei bittet die Helferin und weitere Zeugen, sich zu melden. Die Polizei hat im Kreis Gütersloh umfangreiche Verkehrskontrollen durchgeführt. Im Rahmen einer europaweiten Kontrollwoche überprüfte die Polizei Motorradfahrer, Radfahrer, E-Bike-Fahrer und E-Scooter-Fahrer. Dabei wurden mehr als 60 Verstöße geahndet. 23 Fahrrad- und E-Bike-Fahrer fielen auf, weil sie auf der falschen Straßenseite unterwegs waren. Der Gütersloher Heidewald wird wieder richtig voll. Der FC Gütersloh spielt in der Vorbereitung gegen den FC Schalke 04. Der FCG bestreitet das Testspiel gegen den Bundesliga-Aufsteiger am Samstag, den 11. Juli um 14 Uhr. Der Vorverkauf ist heute Nachmittag eröffnet worden. Informationen dazu gibt es über einen Link bei radiogütersloh.de.
2: Der Blick aufs Wetter. Wenn ihr die nächsten Tage draußen plant, unterwegs zu sein, dann tut ihr euch wahrscheinlich einen Gefallen, wenn ihr auf einen Wolkenbruch vorbereitet seid. Kann zumindest jederzeit passieren. Die Sonne ist zwischendurch aber auch mal dabei. Also irgendwie alles bei bis 18 Grad morgen. Freitag dann ganz ähnlich. Samstag gibt es ein bisschen mehr auf dem Thermometer, dann so 20, 21 Grad in der Spitze. Und es ist dann zwischendurch auch mal ein bisschen länger trocken am Stück.
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2: Und das ist für euch Leonie mit Don't Worry. Einen wunderschönen Mittwochabend zusammen. Freue mich, dass wir den zusammen verbringen.

Mr. Mr. hier für euch gespielt in der Spätschicht eurer Show am Abend mit Broken Wings. Ich freue mich sehr, dass ihr mit dabei seid und hoffe, dass es gleich auch bleibt, wenn Robert Jans hier ab 9 für euch weitermacht. Ich bin Jonas Rieck, wünsche euch ein wunderbares, langes Wochenende so und jetzt verabschiede ich mich aber wirklich in Urlaub. Nächste Woche bin ich nicht im Lande. Nee, danach die Woche hören wir uns wieder. Nee, stimmt gar nicht. Danach die Woche hören wir uns wieder. Boah, voll lange. Naja, passt auf jeden Fall auf euch auf. Macht euch jetzt erstmal ein ganz entspanntes, langes Wochenende. Ich freue mich, wenn wir uns wieder hören. Ich bin Jonas Rieck. Bis die Tage. Tschüss.

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1: Ich bin Doc Zeitler. Deutschland ist mit seiner Kandidatur für einen Sitz im mächtigen Sicherheitsrat der Vereinten Nationen bereits im ersten Wahlgang gescheitert. Bei der Wahl in New York unterlag die Bundesrepublik Portugal und Österreich, wie die Präsidentin der UN-Generalversammlung Baerbock mitteilte. Außenminister Wadephul räumte danach ein. Das ist klar.

0: Ja, das Ergebnis ist eine echte Enttäuschung und es ist eine herbe Niederlage.
1: Für Kanzler Merz und seinen Außenminister bedeutet das Scheitern auch einen herben Rückschlag bei den Bemühungen, Deutschland stärker als in den vergangenen Jahren als wichtigen Akteur auf der internationalen Bühne zu platzieren. Ein ukrainischer Drohnenschlag in St. Petersburg hat vor dem Wirtschaftsforum von Kreml-Chef Putin schwarzen Rauch über der Millionenmetropole aufziehen lassen. Am frühen Morgen, als weitere Gäste für das bis Samstag angesetzte Großereignis eintrafen, gab es mehrere Stunden Drohnenalarm.
2: Das Bild eines starken Russlands, welches der Kreml mit dem Wirtschaftsforum in Petersburg vermitteln wollte, haben die ukrainischen Drohnen zerstört. Die Rauchschwaden sind bis ins Stadtzentrum zu sehen und überschatten auch das festlich inszenierte Forum. Eingeschlagen haben die Drohnen Medienberichten nach im Ölterminal und in einer Flottenbasis. Aus Moskau, André Berlin.
1: Mehr als ein Drittel der Menschen in Deutschland hat regelmäßig Schlafprobleme. Das zeigte eine Befragung des Robert-Koch-Instituts. Insgesamt schlafen die Menschen in Deutschland schlechter als noch vor etwa 15 Jahren. Als mögliche Gründe nennen die Experten unter anderem die gestiegene Smartphone-Nutzung sowie gesellschaftliche Krisen wie Pandemiefolgen, den Klimawandel und militärische Konflikte. Zum Sport. In der Diskussion um einen drohenden Zwangsabstieg für den TSV 1860 München bleibt es undurchsichtig. Der Drittligist musste heute bis um 17 Uhr für die Lizenz notwendige Finanzunterlagen beim DFB einreichen. Kurz danach gab es weder von den Löwen noch vom umstrittenen Investor Hasan Ismaik eine Mitteilung. Der DFB äußert sich zu diesem Zeitpunkt des Zulassungsverfahrens generell nicht zu den einzelnen Vereinen. Die Münchner mussten heute ihre Zahlungsfähigkeit nachweisen. Dem Vernehmen nach sollen 2,7 Millionen Euro für die Lizenz gefehlt haben. Und das waren die Nachrichten mit Dirk Zeitler.
3: Das Wetter. Jetzt am späten Abend ziehen weiter viele Wolken durch. Stellenweise kann es auch noch mal Schauer geben, sonst bleibt es aber auch mal länger trocken. So geht es auch erstmal weiter. 16 bis 10 Grad, das sind die Temperaturen für die Nacht. Morgen an Fronleichnam bleibt das Wetter dann sehr wechselhaft. Es gibt etwas Sonne, viele Wolken, Schauer und auch örtlich kräftige Gewitter. Maximal 21 Grad sind drin.
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3: Raus auf die Autobahn, ab 10 Minuten zwei Meldungen. Einmal die A2 Dortmund-Hannover zwischen Herford-Bad Salzuflen und dem Kreuz Bad Oeynhausen. 8 Kilometer, 20 Minuten und 25 Minuten auf der A44 Dortmund-Kassel zwischen Marsberg und Warburg. 7 Kilometer Stau dort. Allen unterwegs eine gute Fahrt und kommt gut an.
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3: Hi zusammen, Robert Jantz ist hier und es heißt ja immer, Zeitreisen sind nicht möglich. Doch sind sie und das beweise ich euch. Jetzt geht's zurück in die 80er. Ich spiele euch Whitney Houston mit How Will I Know, 1985 veröffentlicht.

0: Alex Warren habe ich gespielt mit Fever Dream. Soll es überall bald strengere Baderegeln für Kinder oder Jugendliche geben, die noch nicht so richtig schwimmen können? Ist das gerechtfertigt? Das ist gerade eine ganz heiße Diskussion in den Freibädern. Klar, so, ne, wenn die Temperaturen wieder wärmer werden, die Freibäder voller werden. Ein Beispiel, der Bundesverband Deutscher Schwimmmeister, der fordert, dass Kinder und Jugendliche unter 16 Jahren ohne Bronzeabzeichen Freibäder nur noch in Begleitung eines Elternteils besuchen dürfen. Was sagt ihr dazu?
1: Es ertrinken einfach so viele Kinder, Jugendliche, Erwachsene, weil sie nicht schwimmen können. Und ich finde, das könnte man schon verlangen, dass die irgendwie einen Bronze ablegen. Oder ja, keine Ahnung, kann man ja auch an einem Tag machen, irgendwie vorschwimmen oder so.
2: Eher zu vorsichtig, würde ich sagen. Also wenn man das bis 12 macht, würde ich sagen, ja, okay, ne, kann man verstehen. Aber bis 16 finde ich schon übertrieben, um ehrlich zu sein.
3: Also ich denke auch, Bronze ist schon wichtig auf jeden Fall, sodass man zumindest irgendeine Prüfung ablegt, dass die Bademeister auch sehen können, kann schwimmen.
1: Also ich finde, Bronze sollte man haben und wenn man das nicht hat, dann sollte man beaufsichtigt werden.
0: Das also schon mal so ein paar Meinungen, was die DLRG zu dem Thema sagt, das hören wir dann gleich.
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Hi zusammen, Robert Janz ist hier und stellt euch mal vor, das Wetter wäre so richtig großartig am Feiertag. Was könnte man da machen? Zum Beispiel ins Freibad gehen, ne? Schön auf der Wiese liegen, Freibad-Pommes sich reinzimmern, was trinken, dann hier mal ein bisschen schwimmen, ein paar Bahnen ziehen, ein bisschen planschen. Herrlich. Jetzt ist es aber so, es wird gerade diskutiert über strengere Baderegeln, vor allem für Kinder und Jugendliche. Ja, also die Diskussion ist da zum Beispiel, dass der Bundesverband Deutscher Schwimmmeister fordert, dass Kinder und Jugendliche unter 16 Jahren ohne Bronzeabzeichen Freibäder nur noch in Begleitung eines Elternteils besuchen dürfen. Was die DLRG dazu sagt, das hören wir gleich. Vorher gibt es nochmal Musik und die kommt jetzt von Kamrat. Den hören wir mit Hug Yourself. Also eine kleine Erinnerung zu sich selbst, immer nett zu sich sein.

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0: Bobby Romeo und You Know Das habe ich euch gespielt mit What It Feels Like. Du kommst hier nicht rein, Kollege. Ist ein bisschen so wie ein Samstagabend vorm Club, aber so könnte es bald auch vor deutschen Freibädern ablaufen. Zumindest, wenn man unter 16 ist und kein Bronzeabzeichen hat. Der Bundesverband Deutscher Schwimmmeister, der fordert nämlich, Achtung, Kinder und Jugendliche dürfen ohne Bronzeabzeichen nur noch in Begleitung eines Elternteils ins Freibad. Punkt. Die Deutsche Lebensrettungsgesellschaft stimmt dem auch zu. Wir haben mit Martin Holzaue von der DLRG gesprochen. Und er sagt, bei den Bädern ist das schlichtweg eine Frage des Risikos, weil viele Kinder und Jugendliche eben einfach nicht genug schwimmen können.
1: Wenn man dann zu dem Ergebnis kommt, es sind zusätzliche Maßnahmen notwendig, um die Sicherheit im Bad zu erhöhen, dann ist das durchaus auch mal nachvollziehbar. Das Schwimmabzeichen Bronze, der Freischwimmer, das ist halt ein Nachweis. Wenn ein Kind diese Prüfung abgelegt hat, dann kann es eben auch sicher schwimmen. Da sind sich alle Experten einig.
0: Ziel sei es aber jetzt ausdrücklich nicht pauschal, Kindern den Spaß zu vermiesen oder so. Ist eher ein Signal an die Eltern, sagt auch Ann-Christine von Kita Schmidt. Sie ist von der Deutschen Gesellschaft fürs Badewesen.
2: Man darf halt nicht mit so einer All-Inclusive-Mentalität ins Bad gehen. Also ich komme hier mit meinem Kind hin, gebe es ab und die Bademeister passen schon auf. Also dass da wieder ein bisschen das Bewusstsein geschärft wird, dass man gemeinsam diesen Tag erlebt und dass dann halt auch Eltern oder andere Begleitpersonen auch auf ihre Kinder achten.
0: Trotzdem, sie und damit auch die Gesellschaft fürs Badewesen sind gegen diese Einlassbeschränkungen, denn...
2: Wir sehen aber auch ein ganz, ganz großes Gegenargument. Die Gefahr, dass dann auf unbewachte Badestellen und Naturbadegewässer zum Beispiel ausgewichen wird, ja, das ist durchaus gefährlicher.
0: Aber zumindest bei der Lösung sind sich beide Seiten einig. Mehr Personal in Bädern für Schwimmkurse, denn Kinder und Jugendliche müssen schwimmen lernen können. Das sagen und fordern beide.
2: Dass auch jedes Kind die Möglichkeit hat, ein Bronzeabzeichen abzulegen.
1: Jugendliche nicht einfach bloß einem Schwimmbad abzuweisen, sondern eben die Möglichkeit dann auch zu geben, dieses Schwimmabzeichen Bronze zu bekommen.
0: Denn Schwimmen lernen ist einfach super wichtig.
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1: Ich bin Tine Klimach. Deutschland ist mit seiner Kandidatur für einen Sitz im mächtigen Sicherheitsrat der Vereinten Nationen bereits im ersten Wahlgang gescheitert. Bei der Wahl in New York unterlag die Bundesrepublik Portugal und Österreich, wie die Präsidentin der UN-Generalversammlung Annalena Baerbock mitteilte.
2: Das Scheitern ist eine herbe Niederlage. Die Kandidatur stand von Beginn an auf wackeligen Beinen. Dennoch war man unter Diplomaten zuversichtlich, dass der zweitwichtigste Geldgeber einziehen wird. Was die Staaten dazu bewogen hat, gegen Deutschland zu stimmen, kann man nur vermuten. Viele sehen aber etwa die teilweise zögerliche Verurteilung der Aktionen Israels oder der USA im Iran oder in Venezuela kritisch. Deutschland hat zudem vergleichsweise spät seine Kandidatur angekündigt. Aus New York, Anne Pollmann.
1: Die Unzufriedenheit der Menschen mit der Bundesregierung spiegelt auch eine aktuelle Umfrage wider. Nur 13% sehen die Wirtschaftslage aktuell positiv. So kritisch waren sie seit der Eurokrise Ende der 2000er Jahre nicht mehr.

0: Es ergab der ARD-Deutschland-Trend. Die Wirtschaft hat die Migration demnach als größtes Problem in Deutschland abgelöst. 27% nennen die wirtschaftliche Lage als wichtigste Aufgabe für die Politik. Dahinter folgt der Themenbereich Zuwanderung. Auf Platz 3 werden soziale Ungerechtigkeit und Armut genannt. Die Gewerkschaft Verdi ruft in den laufenden Tarifverhandlungen im Handel erneut zu bundesweiten Warnstreiks auf. Betroffen seien Donnerstag und Freitag Betriebe und Unternehmen im Einzel- sowie im Groß- und Außenhandel in allen Bundesländern, wie die Gewerkschaft mitteilte.
1: Die Fronten im Tarifstreit sind weiter verhärtet. Deshalb will Verdi noch einmal den Druck erhöhen. Die letzten Angebote der Arbeitgeber in einigen Bundesländern nennt die Gewerkschaft schlicht unverschämt. Obwohl es den Handelskonzernen sehr gut gehe, sollten die Beschäftigten mit Lohnverlusten abgespeist werden. Was genau der Streikaufruf für die Kunden bedeutet, ist noch unklar. Der Handelsverband Deutschland geht aber davon aus, dass die Auswirkungen kaum zu merken sein werden. Aus Berlin, Thomas Brockt.
0: In Westerland auf der Insel Sylt sind am Vormittag mindestens 3 Schüsse auf einen Barbershop abgegeben worden. Verletzt wurde bei dem Vorfall niemand, wie ein Polizeisprecher sagte. Ein 23-jähriger Mann, der eine scharfe Schusswaffe bei sich trug, und ein Jugendlicher wurden festgenommen. Die Fahndungsmaßnahmen auf der Insel seien eingestellt worden, hieß es am Abend. Die Hintergründe der Tat sind noch unklar.
2: Und das waren die Nachrichten mit Tine Klimach.
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4: Uhr ist durch, Robert Jans ist hier und das heißt, wir dürfen Sie jetzt offiziell begrüßen, die Mittwochnacht. Mein Gott, ist ja auch mal nett, oder? Wenn ihr gerade unterwegs seid, dann kommt auf jeden Fall gut an. Ich versorge euch weiter mit guter Musik. Als nächstes kommt die jetzt von Ray und die fragt, where's my husband?

0: waren Queen mit Who Wants to Live Forever. Ganz großer, legendärer 80er-Sound. Und jetzt geht's hier bei uns weiter mit weniger Gitarre, dafür aber mit mehr Dance und tatsächlich auch einem ähnlichen Thema. Loslassen und weitergehen. Ich spiele euch Musik von Kygo, ist ganz neu bei uns. Und Kygo kommt im Sommer übrigens auch nach NRW. Anfang August spielt er in Mönchengladbach, legt er auf. Und jetzt habe ich für euch diesen Song hier.
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Hi zusammen, Robert Jantz ist hier. Gemeinsam geht's durch diese noch ganz junge Mittwochnacht. Und das war so ein bisschen der Verkehrsschock heute, ne? Die marode Bonner Rheinbrücke wurde heute Nachmittag dicht gemacht. Das betrifft Autofahrer in ganz NRW. Warum, wieso, weshalb und alle Hintergründe dazu gibt's dann gleich bei mir.

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0: Das ist die Mittwochnacht und mein Gott, da war die Aufregung plötzlich ganz groß. Ganz kurzfristig wurde heute Nachmittag die Nordbrücke Bonn dicht gemacht. Das ist eine ganz wichtige Verkehrsachse. Weitere Schäden wurden da festgestellt, darum dann eben diese Maßnahme. Das hat dann die Autobahn GmbH mitgeteilt. Die Stadt Bonn saß dann auch mit einer Krisensitzung zusammen, hat sich beraten. Unser Reporter Dominik Becker ist in Bonn und sagt uns jetzt erstmal, kam diese Maßnahme da heute Nachmittag überraschend?
1: Naja, es ist seit langem schon bekannt, dass die Brücke, wie so viele Brücken bei uns in NRW, sehr, sehr marode ist. Seit einiger Zeit schon dürfen Lkw über 7,5 Tonnen nicht über diese Brücke fahren. Die Komplettsperrung heute aber, ja, die kommt dann irgendwie schon überraschend wie Kai aus der Kiste. Aber, das sagt die Autobahn GmbH, die Sicherheit der Menschen, die gehe vor, die Brücke müsse unverzüglich gesichert werden.
0: Du hast auch erste Reaktionen gesammelt, ne?
1: Natürlich gibt es jede Menge Reaktionen, unter anderem auch vom Bonner Oberbürgermeister und das ist Guido Deus.
2: Also ich wurde heute Mittag informiert, dass man zusätzliche Risse festgestellt hat an der Vorlandbrücke auf der Bonner Seite, die es aus Sicherheitsgründen zwingend erforderlich macht, die Brücke komplett zu sperren. Das sind ganz schlimme Nachrichten. Das sind schlimme Nachrichten für den Schülerverkehr, für die Feuerwehr, aber auch für alle Menschen auf dem Weg zu ihrem Job oder eben zurück, dass die Bonner Nordbrücke für den gesamten Verkehr erst einmal komplett gesperrt wird.
0: So, lass mich raten, vermutlich wird diese Sperrung morgen am Feiertag nicht aufgehoben, ne?
1: Wann dieser Tag kommt, das kann keiner so genau sagen. Im Moment zumindest noch nicht. Es muss weitere Prüfungen und Tests geben. Hier schrillen auf jeden Fall so ein bisschen die Alarmglocken nochmal der Bonner Oberbürgermeister.
2: Also wir sind jetzt, und das hat mir auch die Autobahn GmbH versichert, wir sind jetzt Top-Thema Nummer 1 in Nordrhein-Westfalen, was früher die Ramedal-Brücke oder die Leverkusener Brücke gewesen ist. Das ist jetzt unsere Nordbrücke, weil wir sind eine Region mit 1 Million Menschen, wenn wir nur Bonn und den Rhein-Sieg-Kreis sehen. Aber die Bedeutung geht weit darüber hinaus. Also das ganze Rheinland ist davon betroffen.
1: Ja, und damit auch große Teile von NRW, die sich auf deutlich mehr Staus und auch auf deutlich größere Umwege einstellen müssen.
0: Wisst ihr also Bescheid. Dominik Becker war das über die Sperrungen der Rheinbrücke in Bonn. Ich danke dir.
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1: Ich bin Tine Klimach. Deutschland ist mit seiner Kandidatur für einen Sitz im mächtigen Sicherheitsrat der Vereinten Nationen krachend gescheitert. Bei der Wahl in New York unterlag Deutschland, Portugal und Österreich im ersten Wahlgang. Außenminister Johann Wadephul zeigte sich in New York enttäuscht. Er sagte aber auch, dass nicht alle Mitgliedstaaten die deutschen Positionen zum Beispiel zum Ukraine-Krieg teilten.
2: Dass Russland eine solche Stimme nicht am Tisch des Sicherheitsrates wissen will und auch Stimmung gegen uns gemacht hat, das ist kein Geheimnis. Und es mag auch Stimmen gekostet haben, dass Deutschland im Nahostkonflikt immer eine besondere Verantwortung für Israel wahrnehmen muss.
1: Deutschland hatte für einen von zwei frei werdenden Sitzen im UN-Sicherheitsrat kandidiert. Permanente Vertreter sind die Atommächte China, Frankreich, Großbritannien, Russland und die USA. Gegen die Milliardensparpläne der Bundesregierung bei den Gesundheitsausgaben formiert sich wachsender Widerstand, nun auch unter den Ländern und bei Hausärzten. Wenn der Gesetzentwurf von Ministerin Nina Wagen in der nächsten Woche in den Bundesrat kommt, liegen zahlreiche Kritikpunkte von Ausschüssen.

0: Beschlüssen der Länderkammer vor. Gefordert wird die Streichung mehrerer Ausgabenbremsen bei Kliniken, Praxen, Apotheken und der Pharmabranche. Der Hausärzteverband macht mit einer Protestaktion mobil. Mehr als ein Drittel der Menschen in Deutschland gibt an, regelmäßig Schlafprobleme zu haben. Fast jeder Dritte berichtete in einer Befragung des Robert-Koch-Instituts, Probleme beim Durchschlafen zu haben.
1: Die Deutschen schlafen heute schlechter als vor 15 Jahren. So lassen sich die Ergebnisse der Befragung zusammenfassen. Mögliche Gründe, die aktuellen Kriege, Corona-Nachwirkungen, aber auch der Klimawandel und das Smartphone. Helfen können unter anderem feste Schlafenszeiten, Smartphone weg direkt vor dem Schlafen, kein Alkohol, Koffein oder Nikotin. Länger andauernde Schlafstörungen erhöhen bei den Betroffenen das Risiko für psychische oder auch Herz-Kreislauf-Erkrankungen. Deshalb sollte man dann zum Arzt gehen. Aus Berlin, Dirk Zeitler.
0: Zum Sport. Das Länderspiel-Comeback von Manuel Neuer bei dem WM-Test gegen die USA bleibt weiter mit einem Fragezeichen versehen. Der 40-Jährige war beim ersten Training der Fußballnationalmannschaft nach der Anreise nach Chicago noch nicht auf dem Platz, wie der DFB meldete. Am Samstag geht es für die DFB-Elf im letzten WM-Test gegen Gastgeber USA.
2: Und das waren die Nachrichten mit Tine Klimach.
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4: Robert Jantz ist hier, gemeinsam geht's durch diese junge Nacht. Und jetzt starten wir rein mit drei Hits am Stück. Los geht es mit Years and Years, spiele ich euch mit King.

0: Michael Schulte war das mit 5 a.m. und morgen früh um 5, was macht ihr da im Idealfall? Genau, schlafen, denn es ist Feiertag und hoffentlich habt ihr euch eine Brücke gebaut und morgen einfach frei. Es ist schon wieder eine kurze Woche, herrlich. Aber viel Freizeit bedeutet auch viele Aktivitäten, die man ausüben kann, ne? Und wo statten wir uns dafür aus? Genau, in diesem einen Sportgeschäft. Wir kennen es alle.
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2: Erkennt ihr Decathlon? Das ist doch dieser Indoor-Spielplatz mit Einkaufsmöglichkeiten. Sozusagen ein Bälleparadies mit SB-Kasse. Das ist einer der wenigen Läden, wo du als einfacher Kunde Helm tragen solltest. Ja, kann ja immer sein, dass dich ein 7-Jähriger auf dem City-Roller umwämmst. Ja, oder du gerade nach Sportsocken guckst und auf einmal einen Basketball an die Rübe kriegst. Ich wollte mir da mal ein Zelt angucken. Und da hat einfach einer drin gewohnt. Ein Kumpel von mir hat da mal gearbeitet. Man kriegt da sogar so Schulungen für die einzelnen Sportbereiche. Damit bist du kein Experte, aber am Ende des Tages kannst du Fußballschuhe von Schwimmflossen unterscheiden und das reicht ja. Gesundes Halbwissen eben. An sich kein Thema. Allerdings in der Kletterabteilung, boah, ist das eher ungesunde Ahnungslosigkeit. Aber egal, ob du was findest oder nicht, irgendwas kaufst du ja eh. Guck mal, bei Ikea hast du Teelichter und Hotdog und bei Decathlon eben Proteinriegel und irgendeinen Ball vorne an der Kasse. Oder eine Campinglampe, die gleichzeitig auch Nudelsieb ist. Und immer dran denken, der Weg ist das Ziel, aber zu Hause ist am schönsten.
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Robert Janz ist hier. Ich hoffe, bei euch läuft alles und ihr kommt stressfrei durch diese ganz junge Nacht. Wobei, so jung ist sie ja gar nicht mehr. Ne? Gleich nähern wir uns schon dem Donnerstag, beziehungsweise wir nähern uns dem Donnerstag mit ganz großen Schritten. Bis dahin noch eine ganze Menge Musik. Als nächstes kommt die jetzt von Teddy Swims. Frischer Song aus diesem Jahr. Hier ist Mr. Know-It-All.

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0: Das war Musik von Linkin Park, Lost. Und weiter geht es jetzt mit der neuen Single von Malik Harris. Mein Name ist Robert Janz. Ich mache jetzt Feierabend. Und nach Mitternacht geht es hier dann weiter mit meiner Kollegin Laura Potting. Ich wünsche euch eine schöne Nacht. Kommt gut durch.
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1: Ich bin Tine Klimach. Bei der Bewerbung um einen der nicht ständigen Sitze im UN-Sicherheitsrat ist Deutschland durchgefallen. Die zwei offenen Plätze gingen an Portugal und Österreich. Das Scheitern bedeutet aber nicht, dass die Bundesregierung ihr Engagement für die Weltorganisation herunterschraubt. Das hatte auch Kanzler Merz danach betont. Kritiker dürften aber jetzt lautstärker beklagen, dass Deutschland viel Geld für die UN ausgibt, aber bei der Vergabe von wichtigen Posten nicht ausreichend berücksichtigt wird. Ein ukrainischer Drohnenschlag gegen St. Petersburg hat vor dem Start des Wirtschaftsforums von Kreml-Chef Putin schwarzen Rauch über die Millionenmetropole aufziehen lassen. Eine Ölraffinerie am Hafen wurde getroffen und geriet in Brand.
2: Das Bild eines starken Russlands, welches der Kreml mit dem Wirtschaftsforum in Petersburg vermitteln wollte, haben die ukrainischen Drohnen zerstört. Die Rauchschwaden sind bis ins Stadtzentrum zu sehen und überschatten auch das festlich inszenierte Forum. Eingeschlagen haben die Drohnen Medienberichten nach im Ölterminal und in einer Flottenbasis. Der Kreml reagierte erbost. Solche Angriffe seien der Grund, warum der Krieg geführt werde, sagte Putins Sprecher Peskow. Dabei ließ er unerwähnt, dass der Kreml-Chef Putin selbst den Krieg begonnen hatte. Aus Moskau, Andrei Balin.
1: Chat-GTP, Sprachassistenten oder KI in der Suchmaschine. Künstliche Intelligenz ist längst in unserem Alltag angekommen. Ein neuer Bericht der Vereinten Nationen warnt aber jetzt, hinter den beeindruckenden Möglichkeiten steckt ein enormer Verbrauch an Strom, Wasser und Ressourcen.
3: Je mehr Menschen KI nutzen, desto größer wird auch der ökologische Fußabdruck. Denn hinter ChatGPT und Co. stehen riesige Rechenzentren, die jede Menge Strom brauchen und gekühlt werden müssen. Schon heute verbrauchen diese Rechenzentren weltweit so viel Strom wie ein großes Industrieland. Gleichzeitig fallen immer mehr Elektroschrott

0: und zusätzlicher Flächenbedarf an. Die KI-Systeme werden zwar effizienter, die Nutzung steigt aber so schnell, dass die Einsparungen bisher wieder aufgefressen werden. Zoe Tassovali, Redaktion.
1: Der Strand der dänischen Insel Anholt wird heute zum Schauplatz einer außergewöhnlichen Untersuchung. Tierärzte und Walexperten obduzieren den als Timmy bekannten Buckelwal. Sie wollen herausfinden, woran das Tier gestorben ist. Die Obduktion werde nichts für schwache Nerven, sagte ein dänischer Walforscher. Der Wal liege seit Wochen tot in der Sonne und werde stark riechen. Die Untersuchung soll rund 6 Stunden dauern.
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3: Hallo zusammen, wir verbringen gemeinsam die Nacht akustisch und versuchen zusammen wach zu bleiben. Das klappt schon. Ich habe jetzt ganz entspannte Mucke für euch. Das ist Alex Warren mit Ordinary. Schön, dass ihr zuhört. Kommt gut durch die Nacht mit uns.
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0: Ihr kennt es von Fluch der Karibik oder von jedem anderen x-beliebigen Piratenfilm. Es gibt immer irgendwo einen Schatz auf einer Insel oder auf dem Meeresgrund. Und ohne Witz, sowas gibt es auch in der echten Welt. Kollege Sascha Fassbender ist da. Hallo.
1: Hallo.
0: Es gibt tatsächlich Schätze, die es eigentlich auch noch gar nicht gibt.
1: Ja, das klingt komisch.
0: Ist aber so.
1: Genau. Ein Taucher hat vor der Karibikinsel St. Martin einen
0: halben Mantel gefunden.
1: Ja, fast.
0: Okay, der war flass, ich weiß.
1: Ich liebe es. Es ist eine Uhr. Der Taucher hat eine Pixel 5 Smartwatch entdeckt. Das Verrückte, diese Uhr ist noch gar nicht veröffentlicht.
0: Ist es eine Uhr aus der Zukunft?
1: Dachte ich auch. Leider nein.
0: Schade.
1: Ein Google-Mitarbeiter hat einfach einen Prototypen beim Tauchen getragen und dann diesen verloren.
0: Ei, das gibt Ärger. Mhm. Naja, du warst auch abtauchen und zwar in der Recherche und du hast noch andere tolle Meeresfunde für uns.
1: Ja, ja, vor den Küsten von Florida, aber auch Kolumbien haben Taucher versunkene Schiffe gefunden mit Gold, Silber, Edelsteinen, ganz viele Münzen und sowas von einem Wert in Milliardenhöhe.
0: Musst du dir mal vorstellen, machst du so einen gemütlichen Tauchgang und dann, weißt du, mir passiert sowas nie.
1: Nee, mir auch nicht. Finde ich wirklich geil. Oder du gehst halt komplett leer aus, so wie wir beide in dem Fall. Es gibt viele Berichte von entdeckten Tresoren und Geldautomaten auf dem Meeresgrund, die dann natürlich leer sind, weil Diebe die entsorgt haben.
0: Hast du noch was?
1: Ich habe noch was ziemlich Süßes. Die vielleicht süßeste Umweltsünde überhaupt. Nach einem Schiffsunfall landeten in den 90ern fast 30.000 Plastikbadetiere im Pazifischen Ozean und schwammen dann da so herum.
0: Okay, das ist wirklich, also so wegen Umweltverschmutzung nicht cool.
1: Klar, aber die Wissenschaft konnte dadurch die Meeresströmungen besser erforschen.
0: Okay.
1: Denn diese Gummiviecher, die landeten einfach ja, fast überall. Unter anderem in Alaska, Hawaii, Australien. Und 15 Jahre später auch noch in Großbritannien und Irland.
0: Krass.
1: Abgespaced. Manche sind sogar im arktischen Eis eingefroren.
0: Geil. Stell dir mal vor, wenn diese Plastiktiere dann so in 1000 Jahren von Forschern im Eis entdeckt werden, du liegst zu fragen, was habt ihr da für komische Tiere damals gelebt?
1: Welche mit süßen Kulleraugen auf jeden Fall.
0: Danke dir.
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Eine schöne Nacht zusammen. Ich hoffe, euch geht's gut zu so später Stunde, ne? Es ist einfach noch, also es ist wirklich scheiße spät. Wir brauchen Musik, die nach vorne geht. Das hier zum Beispiel. Ich habe jetzt Sascha für euch. Ein richtig, richtig cooler, gute Laune-Song. Hier ist Lucky Day. Kommt gut in diesen Donnerstag.

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0: Könnt ihr euch Atze Schröder beim Staubsaugen vorstellen oder beim Spülmaschine ausräumen? Ich auch irgendwie nicht. Weiß auch nicht warum. Dieses Phänomen soll es aber geben, also dass er das macht, wenn man sich die aktuelle Folge von Atzes Podcast anhört zumindest.
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4: Sag mal, Männer, helft ihr auch so schön im Haushalt wie ich? Ja, ich bin Vorbild. Ich bin ja vor 7 Jahren nach Hamburg gezogen und seitdem habe ich mich ganz gut entwickelt, was die Bewältigung der Hausarbeit angeht. Natürlich unter Anleitung, weil ich hatte ja echt keine Ahnung damals. So wie Udo Lindenberg im Hotel wohnen, das wäre damals für mich die beste Lösung gewesen. Aber als ich gestern Mittag nach Hause kam, war Spatzel noch bei der Arbeit und hier in der Küche stand so ein bisschen was rum. Mittagessen musste ich nur noch warm machen, das hatte sie alles vorbereitet. So, Spülmaschine war gerade durch, also erstmal das Geschirr und Besteck in die Spüle gestellt. Danach habe ich ein zauberhaftes Nickerchen auf dem Sofa gemacht. Dann Fußball-Podcast gehört, ist ja auch wichtig, weil die WM bald anfängt. Ja, und was soll ich sagen, ruckzuck war es 18 Uhr und meine Perle kam zur Haustür rein. Und dann kam natürlich auch schon die Frage, hast du die Spülmaschine ausgeräumt? Ich sag, ja klar, sicher. Ja gut, dann räume ich sie halt nochmal aus. Wie gesagt, ich lerne ja auch noch. Ich bin doch erst im 7. Ausbildungsjahr. Küche, Schlafzimmer, Wohnzimmer, da darf ich alles schon alleine machen. Badezimmer unter Aufsicht, wo ich überhaupt nicht ran darf, sind Waschmaschine und Trockner. Da gab es noch vor Jahren ein Desaster, als ich das versucht habe. Seitdem ist Wäsche tabu für mich. Immerhin passen die Kurt Cobain-T-Shirts jetzt ihrem Patenkind. Ja.
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2: Ich bin Tine Klimach. Niederlage in New York. Deutschland ist mit seiner Bewerbung für einen nicht ständigen Sitz im UN-Sicherheitsrat gescheitert. Bei der Wahl unterlag die Bundesrepublik Portugal und Österreich. Traditionell kandidiert Berlin alle 8 Jahre für den Sicherheitsrat. Durchgefallen war Deutschland bei einer Wahl laut Diplomaten bisher noch nie.
3: Das Scheitern ist eine herbe Niederlage. Die Kandidatur stand von Beginn an auf wackeligen Beinen. Dennoch war man unter Diplomaten zuversichtlich, dass der zweitwichtigste Geldgeber einziehen wird. Was die Staaten dazu bewogen hat, gegen Deutschland zu stimmen, kann man nur vermuten. Viele sehen aber etwa die teilweise zögerliche Verurteilung der Aktionen Israels oder der USA im Iran oder in Venezuela kritisch. Deutschland hat zudem vergleichsweise spät seine Kandidatur angekündigt. Aus New York, Anne Pollmann.
2: Der deutsche Pass ist sehr gefragt. Die Zahl der Einbürgerungen ist auf einen Höchststand gestiegen. So haben im vergangenen Jahr über 330.000 Ausländerinnen und Ausländer die deutsche Staatsangehörigkeit erworben. 14% mehr als im Vorjahr. Das teilte das Statistische Bundesamt auf Basis vorläufiger Ergebnisse mit.
4: 5 Jahre in Folge wurden immer mehr Menschen eingebürgert. Jetzt wurde erstmalig die 300.000er-Marke geknackt. Obwohl es deutlich weniger als im Vorjahr waren, bleiben Menschen aus Syrien die größte Gruppe mit einem Anteil von 20%. Jeder 10. neue deutsche Pass ging an Türkinnen und Türken. Die drittgrößte Gruppe waren Menschen aus Russland. Obwohl ein Einbürgerungsantrag inzwischen nach 5 Jahren Aufenthalt möglich ist, lebten die Menschen im Schnitt vor ihrer Einbürgerung bereits mehr als 12 Jahre in Deutschland. Bei den eingebürgerten Türkinnen und Türken lag der Schnitt sogar bei gut 24 Jahren. Ursula Winkler, Nachrichtenredaktion.
2: Der hessische Verfassungsschutz darf den AfD-Landesverband als rechtsextremen Verdachtsfall einstufen und beobachten. Das hat das Verwaltungsgericht Wiesbaden im Hauptsacheverfahren entschieden. Das Landesamt für Verfassungsschutz hatte die hessische AfD 2022 als rechtsextremen Verdachtsfall eingestuft und mit der Beobachtung begonnen. Die Partei hatte gegen ihre Einstufung geklagt. Während viele Verbraucher beim Einkaufen in Geschäften sparen, sitzt das Geld beim Online-Shopping offenbar lockerer. Die Menschen in Deutschland kaufen häufiger und mehr im Internet. Das zeigt der aktuelle Online-Monitor des Handelsverbands Deutschland. Gründe sind laut Experten vor allem die einfache Preissuche, eine größere Produktauswahl und die Bequemlichkeit.
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Hallo zusammen an diesem sehr, sehr, sehr frühen Donnerstagmorgen. Ich habe jetzt Musik für euch von Taylor Swift, The Fate of Ophelia. Wir machen das hier ganz entspannt. Ich freue mich, dass ihr zuhört und kommt gut durch die Nacht mit uns.

0: Großartige Nummer von George Harrison, Got My Mind Set on You. Guten Morgen an diesem frühen Donnerstag. Wie sieht's denn bei euch mit Schwimmen aus, beziehungsweise vor allem bei euren Kindern? Schwimmkurse zum Beispiel sind ja super schwer zu kriegen vielerorts. Ja, und weil viele Kinder und Jugendliche eben nicht sicher schwimmen können, fordert der Bundesverband Deutscher Schwimmmeister jetzt, dass Kinder und Jugendliche unter 16 ohne Bronzeabzeichen Freibäder nur noch besuchen dürfen, wenn sie in Begleitung eines Elternteils sind. Wir haben euch mal gefragt, was ihr davon haltet.
1: Es ertrinken einfach so viele Kinder, Jugendliche, Erwachsene, weil sie nicht schwimmen können. Und ich finde, das könnte man schon verlangen, dass sie irgendwie einen Bronze ablegen oder ja, keine Ahnung, kann man ja auch an einem Tag machen, irgendwie vorschwimmen oder so.
2: Eher zu vorsichtig, würde ich sagen. Also wenn man das bis 12 macht, würde ich sagen, ja, okay, ne, kann man verstehen. Aber bis 16 finde ich schon übertrieben, um ehrlich zu sein.
3: Also ich denke auch, Bronze ist schon wichtig auf jeden Fall, sodass man zumindest irgendeine Prüfung ablegt, dass die Bademeister auch sehen können, kann schwimmen.
1: Also ich finde, Bronze sollte man haben und wenn man das nicht hat, dann sollte man beaufsichtigt werden.
0: Also einige von euch schon dafür. Wir haben aber auch mit der Deutschen Gesellschaft für das Badewesen gesprochen und die sagen, ah, da gibt es schon eine Gefahr, wenn ihr das durchführt, dann gehen die Kids vielleicht in Badeseen oder woanders schwimmen, wo es vielleicht gar keine Aufsicht gibt. Also das könnte natürlich auch passieren. Die Diskussion geht weiter, wir haben das weiter für euch im Blick.
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Guten Morgen, guten Abend, gute Nacht, was auch immer ihr gerade macht. Und herzlich willkommen in diesem Feiertag und für euch auch hoffentlich im langen Wochenende. Falls ihr keinen Brückentag habt, macht nix, ich hab's auch verpeilt. Dann hören wir uns einfach wieder in diesem Sinne. Schöne Nacht mit uns.

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0: Lego, Transformers. Ja, auch aus Kinderspielzeug lassen sich Kinohits machen. Und jetzt gucken wir mal, ob das auch mit einer Actionfigurenreihe klappt. Die Dinger gibt es seit 1982 zu kaufen. Und jetzt kommen sie mit Masters of the Universe auch ins Kino. Und das nicht zum ersten Mal, Filmexperte Jörg Albrecht.
1: Ach ja, es gibt Filme, die hatte ich erfolgreich verdrängt. So einer ist Masters of the Universe aus dem Jahr 1987 mit Dolph Lundgren als He-Man. Wobei ich fairerweise sagen muss, als He-Man war der Ivan Drago aus Rocky IV gar keine so schlechte Wahl. Aber das ist auch unser neuer He-Man nicht. Nicholas Galitzine spielt ihn. Den kennen wahrscheinlich viele aus der überdrehten, schwulen Liebeskomödie Royal Blue. Und das passt irgendwie perfekt, denn eine schwulen Ikone ist ja auch He-Man, der eigentlich Adam heißt und ein Prinz ist.
2: Adam, wenn du dein magisches Schwert emporstreckst, welche Worte sprichst du dann?
3: Bei der Macht von Grayskull.
2: Jetzt bist du bereit.
1: Bereit zur Rückkehr von der Erde in seine Heimat. Die ist der Planet Eternia. Und auf dem hat sich, seit Adam fort war, alles zum Schlechten gewandelt. Dafür verantwortlich der Zauberer Skeletor, der von Jared Leto gespielt wird.
4: Das Universum wird erzittern in meinen Schatten.
0: Ja, und auch wenn Masters of the Universe von Mattel ist und nicht von Marvel, klingt schon noch alles irgendwie nach so einer üblichen Comic-Verfilmung, ne?
1: Du hast recht, Riesenunterschiede gibt's wirklich nicht. Vor allem nicht zu Superheldenabenteuern wie Guardians of the Galaxy oder Thor, die sich selbst ja nicht sonderlich ernst nehmen. Aber Masters ist noch ein Tick bunter, alberner und überdrehter. Außerdem verströmt der Film jede Menge 80er-Vibes. Was man allein daran sieht, dass es auch ein Wiedersehen mit Dolph Lundgren gibt. Zumindest ein kurzes.
0: Jetzt müssen wir irgendwie noch den Übergang von Masters of the Universe zu Scary Movie kriegen. Es gibt wirklich und wahrhaftig einen neuen sechsten Teil.
1: Och, da kommen wir ganz problemlos hin. So klingt das bei Masters of the Universe.
5: Das ist mein Zuhause. Aber ich brauche jeden Mann, jede Frau und was immer du bist.
1: Und so, und damit ganz ähnlich bei Scary Movie 6.
6: Er hat sie abgestochen! Nicht sie! Meine Pronomen sind they, them! Er hat them abgestochen!
1: Tja, wer über sowas lachen kann und dann auch noch vergessen hat, wie grausam unlustig der letzte Teil war, der kann sein Geld gern bei Scary Movie 6 versenken. An der Wurzelbehandlung, ohne Narkose versteht sich, hätte ich mehr Spaß.
0: Das war deutlich. Danke, Jörg.
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1: Ich bin Tine Klimach. Deutschland ist mit seiner Kandidatur für einen Sitz im Sicherheitsrat der Vereinten Nationen krachend gescheitert. Bei der Wahl in New York unterlag die Bundesrepublik Portugal und Österreich bereits im ersten Wahlgang. Außenminister Wadephul zeigte sich in New York enttäuscht und sprach von einer Niederlage.
2: Und ja, wir haben zu einigen Themen auch immer klar Positionen bezogen. Und das sind Positionen, die nicht immer alle Mitgliedstaaten teilen. Da ist unsere felsenfeste Unterstützung für die Ukraine. Dass Russland eine solche Stimme nicht am Tisch des Sicherheitsrates wissen will und auch Stimmung gegen uns gemacht hat, das ist kein Geheimnis.
1: Permanente Vertreter sind die Atommächte China, Frankreich, Großbritannien, Russland und die USA. 10 weitere Sitze werden wechselnd für je 2 Jahre besetzt. Angesichts der Energiekrise durch den Iran-Krieg will die Europäische Kommission die Schuldenregeln der EU weiter lockern. Nach einem Vorschlag sollen künftig höhere Schulden auch für Investitionen in die Energiewende erlaubt sein. Diese Ausgaben sollen unter eine bereits bestehende Ausnahmeregelung in den EU-Schuldenregeln für Verteidigungsausgaben fallen können, wie die Kommission in Brüssel mitteilte. Mit dem Vorhaben will die EU-Kommission mehr Investitionen in die Energiewende ermöglichen. Die Gewerkschaft Verdi ruft in den laufenden Tarifverhandlungen im Handel erneut zu bundesweiten Warnstreiks auf. Betroffen seien heute und morgen Unternehmen im Einzel- sowie im Groß- und Außenhandel in allen Bundesländern, wie die Gewerkschaft mitteilte.
3: Eine bodenlose Frechheit nennt die Gewerkschaft die Tarifangebote, die Arbeitgeber zuletzt vorgelegt hatten. Verdi fordert 7% mehr Lohn. Die Arbeitgeber hatten in einigen Bundesländern 3,5% angeboten in 2 Schritten. Denn der Handelsverband Deutschland sieht angesichts der schwächelnden Konjunktur kaum Spielraum für Lohnerhöhungen. Die Gewerkschaft will jetzt mit der 2. Streikankündigung Druck für mehr Geld machen. Wo und wie genau die Streiks für die Verbraucher spürbar wären, ist noch nicht klar. Thomas Thonfeld, Nachrichtenredaktion.
1: Mehr als ein Drittel der Menschen in Deutschland hat regelmäßig Schlafprobleme. Das zeigt eine Befragung des Robert-Koch-Instituts. Rund 19% berichten von Durchschlafstörungen, knapp 4% von Problemen beim Einschlafen. Als mögliche Gründe nennen die Experten unter anderem die gestiegene Smartphone-Nutzung sowie gesellschaftliche Krisen und militärische Konflikte.
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4: Das ist natürlich ein heftiges Schicksal. Karl Lagerfelds Katze Choupette hat ja eigentlich Dick geerbt. Er soll ihr um die 150 Millionen Euro vermacht haben. Aber jetzt ist rausgekommen, von der Kohle ist bei der Katze noch gar nichts angekommen. Es gibt Streit unter den Erben. Ich meine, scheiße, was macht die Katze jetzt ohne das ganze Geld? Wie soll sie denn den Champagner bezahlen, die Zigarren und die Privatjets? Muss sie jetzt etwa selbst wieder Mäuse fangen gehen, anstatt welche zu erben? Muss sie ihr Fell jetzt wieder selber putzen, das arme Ding? Ab jetzt ist dann wohl wieder Fellknäuel auskotzen angesagt, wa?